0: internationalen Bildungsvergleichs PISA schlechter abgeschnitten als bei der Erhebung im Jahr 2022. Deutschlands 15-Jährige könnten immer schlechter lesen und rechnen. Auch in Naturwissenschaften gehe es abwärts, schreibt die Bild unter Berufung auf die Auswertung, die ihr vorliegt. Offiziell wird die neue PISA-Studie heute vorgestellt. Zum Sport. Mit dem Start der Ligaphase beginnt heute die neue Champions-League-Saison. Aus der Bundesliga sind der FC Bayern München, Borussia Dortmund, RB Leipzig und der VfB Stuttgart dabei. Bis Ende Januar sind 8 Spieltage angesetzt. Dann geht es in die K.O.-Phase. Als erster Bundesliga-Verein startet am Abend Dortmund.
1: Das Wetter.
2: Ein paar Wolken ziehen jetzt in der Nacht und in den frühen Morgenstunden durch. Regnen soll es aber erstmal nicht. 18 bis 14 Grad. Tagsüber heute dann schon mal Regen dabei. Ansonsten mal sonnig, mal bewölkt bis 23 Grad. Und am Mittwoch dann mehr Wolken, zeitweise Regen bis 20 Grad.
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3: Hier die aktuelle Verkehrslage. A2 Dortmund-Hannover zwischen Veltheim und Bad Alsen. 1 Kilometer Stau. 15 Minuten Zeitverlust. Weiterhin auf der A31 Lingen-Ems. Oberhausen zwischen Ochtrup Nord und Gronau-Ochtrup. Dichter Verkehr. 5 Minuten Verzögerung. Und zusätzlich auf der A44 Kassel-Dortmund zwischen Erwitte-Anröchte und Soest-Ost 1 Kilometer zähfließender Verkehr, 13 Minuten längere Fahrzeit. Wir wünschen allen unterwegs gute Fahrt.
2: Guten Morgen zusammen an diesem sehr frühen Dienstag. Das waren jetzt sehr viele Sehrs, aber es ist ja auch noch sehr früh. Hallo zusammen, schön, dass ihr zuhört. Wir bleiben hier zusammen wach, also haltet durch und kommt gut in den Tag mit uns.
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2: Und hier ist jetzt ein bisschen Mucke für euch zum Wachbleiben. Das ist Bebe Rexha mit New Religion.

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0: das Wetter.
1: 18 bis 14 Grad, so sieht das jetzt in der Nacht und in den frühen Morgenstunden aus. Dazu ist es meist trocken. Tagsüber bekommt ihr einen Mix dann aus Sonne und Wolken. Ab und an kann es regnen bis 23 Grad. Und am Mittwoch bis 20 Grad, dazu mehr Wolken und ab und an Regen.
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2: A2 Dortmund-Hannover zwischen Veltheim und Bad Eilsen. 2 Kilometer Stau, 13 Minuten Zeitverlust. Und A40 Essen-Dortmund zwischen Dortmund-Barob und Dortmund-Hombruch. 1 Kilometer stockender Verkehr. Wir wünschen allen unterwegs gute Fahrt.
1: Guten Morgen zusammen. Die gute Nachricht ist, ihr habt zumindest schon mal den Montag von dieser Arbeitswoche geschafft. Die schlechte Nachricht ist, der Dienstag ist noch sehr, sehr früh. Wir bleiben mit euch zusammen wach. Kommt gut durch die Nacht mit uns. Hallo zusammen.
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0: Hallo zusammen. Es gibt ja so ganz, ganz viele Metaphern für die Liebe, oder? Und manche sind einfach unfassbar unsäglich kitschig. Da sind irgendwie Rosen mit eingearbeitet und Dornen und bäh. Ich finde aber die folgende hier sehr schön, die folgende Metapher. Eine Liebe, die wie ein Fluss ist, ne, weil Flüsse legen lange Wege zurück, überwinden Hindernisse und münden irgendwann im Meer. Mal ist so ein Fluss unruhig und schnell und manchmal ruhig und entspannt vor sich hin fließend. Und so ist das eben auch in einer Beziehung. Das findet zumindest Ray Garvey und er hat einen Song genau darüber rausgebracht. Hört ihr jetzt?
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1: Ich bin Katrin Müller. Bundeskanzler Friedrich Merz will trotz der schweren CDU-Niederlage in Sachsen-Anhalt an seinem Amt und am Reformkurs der Bundesregierung festhalten. Aufgeben sei für ihn keine Option, so Merz. Zugleich räumte er eigene Defizite ein und kündigte Gespräche mit der SPD über Rente, Haushalt und Steuerreform an. Neuer CDU-Landesvorsitzender in Sachsen-Anhalt will der Bundestagsabgeordnete Sepp Müller werden. Ministerpräsident Sven Schulze will dagegen nicht erneut für den Parteivorsitz kandidieren. Das Landgericht Mannheim hat ein Strafverfahren gegen Sänger Xavier Naidoo eröffnet. Es hat die Anklage der Staatsanwaltschaft von vor 3 Jahren zugelassen. Sie wirft Naidoo unter anderem Volksverhetzung vor.
2: Der Anklage zufolge soll der Sänger einen Mitarbeiter der Amadeo-Antonio-Stiftung beleidigt haben. Die Stiftung kämpft gegen Rassismus und Antisemitismus. Naidoo soll in dem Zusammenhang auch Texte veröffentlicht haben mit antisemitischem Inhalt. Darauf wurde er mehrfach angezeigt. Die Anwälte Naidoos sagen, ihr Mandant lehne antisemitisches, rassistisches und fremdenfeindliches Gedankengut entschieden ab. Weitere Anklagepunkte gegen ihn wurden fallen gelassen. Thomas Bremser, Redaktion.
1: Finanzminister Lars Klingbeil bringt heute den Entwurf des Bundeshaushalts für das kommende Jahr in den Bundestag ein. Der SPD-Politiker plant mit Ausgaben von über 550 Milliarden Euro, etwas mehr als in diesem Jahr. Insgesamt soll die Neuverschuldung 2027 bei gut 200 Milliarden Euro liegen. Klingbeils Rede läutet die Haushaltswoche im Bundestag ein. Zum Sport. Mit dem Start der Ligaphase beginnt heute die neue Champions-League-Saison. Aus der Bundesliga sind der FC Bayern München, Borussia Dortmund, RB Leipzig und der VfB Stuttgart dabei. Bis Ende Januar sind 8 Spieltage angesetzt. Als erster Bundesliga-Verein startet heute Abend Dortmund.
3: Es könnte ein ganz dankbares Auftaktspiel sein für den BVB. Die Dortmunder empfangen zu Hause den spanischen Vertreter FC Villarreal. Diese Partie gab es bereits in der vergangenen Saison in der Champions League Ligaphase und da gewann der BVB klar und deutlich mit 4:0. Gegen einen ähnlichen Spielverlauf hätten die Schwarz-Gelben heute sicher nichts einzuwenden. Moritz Einzel, Sportredaktion.
1: Anstoß ist am Abend um 21 Uhr.
4: Das Wetter.
5: In der Nacht gibt's nur wenig Wolken, Regen soll's keinen geben. Die Tiefstwerte liegen zwischen 18 und 15 Grad. Der Tag startet dann mit einem Mix aus Sonne und Wolken, Maximalwerten von 21 bis 26 Grad. Und ab dem Nachmittag kommt dann auch Regen dazu.
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6: A30 Osnabrück-Bad Oeynhausen, zwischen Bad Oeynhausen-Ost und Kreuz Bad Oeynhausen 2 Kilometer Stau. Und A40 Essen-Dortmund, zwischen Dortmund-Barob und Dortmund-Hombruch, 1 Kilometer stockender Verkehr. Wir wünschen allen unterwegs gute Fahrt.
5: Hi zusammen, Johanna Tänzer ist hier für euch. Ich wünsche euch eine ganz angenehme Nacht. Ich spiele euch ja jetzt gleich Temper City mit Self Aware. Die Band hat übrigens bisher wirklich nur diese eine Single rausgebracht. Und damit sind sie einfach direkt weltweit durchgestartet. Kann man so machen.
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0: Elton John, Circle of Life. Eine schöne Nacht mit uns.
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0: Jawohl, ihr könnt die Toten Hosen live am 3. Dezember hier bei unserem exklusiven Radiokonzert erleben, wenn ihr euch bei uns das Codewort notiert, das immer im Laufe des Tages im Programm erscheint und durchgesagt wird. Und wenn ihr euch dann noch durch die Warteschlange auf unserer Homepage, ich sag mal, quält, weil nicht jeder schafft es da durch. Claudia hat das aber geschafft und der habe ich direkt mal gratuliert.
2: Dankeschön, ich habe mich sehr gefreut, ja.
0: Ja, das glaube ich. Du hast das Codewort ja richtig mitbekommen, ne? Und bist durchgekommen. Ja. War das aufregend, dieser ganze Vorgang?
2: Ja, auf jeden Fall, weil ich habe das letzte Woche schon ein paar Mal versucht und irgendwie bin ich da nie, also ich hing immer nur in dieser Warteschleife und heute war es echt knapp und ich habe gedacht, jetzt musst du ganz schnell nach Hause rennen. Ich hatte nämlich eben noch Physio und habe es dann tatsächlich geschafft. Ich habe da gar nicht mit gerechnet, gebe ich ehrlich zu.
0: Oh, wie cool. Und ja. Ich habe gesehen, du hast sogar auch 100 Euro gespendet für die Aktion Lichtblicke. Ja. Ganz, ganz lieben Dank. War dir das auch wichtig?
2: Ja. Ich habe also schon seit Jahren immer wieder mal überlegt, auch selber mal irgendwas für Lichtblicke zu machen. Ich mal so ein bisschen, ne, so hobbymäßig. Und habe aber irgendwie mich nie getraut. Und dann habe ich jetzt gedacht, jetzt musst du spenden. Auf jeden Fall, weil ich finde das sehr gut, wenn man was für die eigenen Leute macht. Ja, und deswegen habe ich gesagt, auf jeden Fall, das ist es mir wert. Die Karten wären mindestens dasselbe wert. Wenn ich noch mehr und mal gucken, weil ich ja auch noch jemanden mitnehme.
0: Ja.
2: Vielleicht spendet die Kollegin dann auch noch ein bisschen was, wer weiß.
0: Oh, da würden wir uns natürlich freuen. Aber an der Stelle schon mal wirklich ganz, ganz lieben Dank. Ist ja nicht selbstverständlich, ihr könnt ja quasi selbst entscheiden, was ihr spendet und wie viel. Wir freuen uns über jeden Euro. Lieben Dank. Und wenn ihr auch aufs Hosenkonzert wollt, dann achtet immer auf das Codewort in unserem Programm und versucht euer Glück auf die streng limitierten Tickets.
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0: Wetter.
1: Jetzt in der Nacht ist es meist klar bis leicht bewölkt und es bleibt meistens trocken. Die Temperaturen, die gehen runter auf 18 bis 15 Grad. Der Tag selbst startet später freundlich bei 21 bis 26 Grad, aber ab dem Nachmittag kommt dann Regen runter.
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2: Hier die aktuelle Verkehrslage, A30 Osnabrück-Bad Oeynhausen, zwischen Bad Oeynhausen-Ost und Kreuz Bad Oeynhausen, 2 Kilometer Stau. Weiterhin auf der A40 Essen-Dortmund zwischen Dortmund-Barob und Dortmund-Hombruch. 1 Kilometer stockender Verkehr und in der Gegenrichtung 1 Kilometer zähfließender Verkehr. Und darüber hinaus auf der A45 Gießen-Hagen zwischen Olpe und Drohlshagen 1 Kilometer Stau. Wir wünschen allen unterwegs gute Fahrt.
1: Mit Johanna Tänzer, hi. Kommt ganz gut durch die Nacht mit uns. Wir sind bei euch. Gleich gibt's die Black Eyed Peas mit Where is the Love?
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1: Ich bin Katrin Müller. Im Bundestag wird ab heute in erster Lesung über die Haushaltspläne der Bundesregierung für 2027 beraten. Insgesamt sind Ausgaben von gut 550 Milliarden Euro geplant.
2: Umstrittene Reformpläne, ob zu Steuern oder Rente, die an die AfD verlorene Landtagswahl in Sachsen-Anhalt und alles in allem im kommenden Jahr geplante neue Schulden von 200 Milliarden Euro. Alles Ansatzpunkte für die Opposition, die Arbeit der Regierung für gescheitert zu erklären. Die Haushaltswoche wird aber auch wieder mal eine Bewährungsprobe für die Koalition aus Union und SPD. Schaukelt sich interner Streit weiter hoch oder werden teilweise mühsam gefundene Kompromisse gemeinsam verteidigt? Jan-Henna Reitze, Berlin.
1: Die AfD in Sachsen-Anhalt will Gesprächseinladungen an die anderen Parteien verschicken. Ziel sei es, eine Zusammenarbeit auszuloten, sagte AfD-Parteichef Tino Chrupalla im ZDF. Die meisten anderen Parteien haben eine Kooperation mit der AfD allerdings schon ausgeschlossen. BSW-Gründerin Sarah Wagenknecht zeigte sich im ZDF dagegen offen.
3: Wir machen mit jedem gemeinsame Politik, der bereit ist, Veränderungen durchzusetzen, die sich die Menschen in unserem Land wünschen. Und die große Mehrheit möchte nicht, dass alles so weitergeht.
1: Gleichzeitig kündigte Wagenknecht Widerstand gegen Positionen im AfD-Programm an, die das BSW nicht teilt. Die CDU in Sachsen-Anhalt will sich nach dem Wahldebakel neu aufstellen. Noch Landeschef Sven Schulze will bei der Neuwahl des Landesvorstands im Herbst aber nicht nochmal antreten. In den Startlöchern steht Unionsfraktionsvize Sepp Müller. Er will Schulze als CDU-Landeschef ablösen. Schülerinnen und Schüler haben bei den jüngsten Auflagen des internationalen Bildungsvergleichs PISA schlechter abgeschnitten als bei der Erhebung im Jahr 2022. Deutschlands 15-Jährige könnten immer schlechter lesen und rechnen. Auch in Naturwissenschaften gehe es abwärts, schreibt die Bild unter Berufung auf die Auswertung, die ihr vorliegt. Offiziell wird die neue PISA-Studie heute vorgestellt. Zum Sport. Mit dem Start der Ligaphase beginnt heute die neue Champions-League-Saison. Aus der Bundesliga sind der FC Bayern München, Borussia Dortmund, RB Leipzig und der VfB Stuttgart dabei. Bis Ende Januar sind 8 Spieltage angesetzt. Dann geht es in die K.O.-Phase. Als erster Bundesliga-Verein startet am Abend Dortmund.
4: Das Wetter.
5: Der Dienstagmorgen startet freundlich mit einem Mix aus Sonne und Wolken. Dazu gibt's 21 bis 26 Grad. Ab dem Nachmittag zieht sich's dann aber zu und dann kann's regnen.
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6: A30 Osnabrück-Bad Oeynhausen. Zwischen Bad Oeynhausen-Ost und Kreuz Bad Oeynhausen. 2 Kilometer Stau. Wir wünschen allen unterwegs gute Fahrt.
5: Hallo, herzlich willkommen im ganz frühen Dienstag. Johanna Tänzer hier für euch. Aber die Worte von Miles Smith passen auch voll gut. Nice to meet you.
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0: mit Don't Sir. Hi zusammen, guten Morgen. Ey, wie steht denn ihr zum Thema Helm auf E-Scootern? In Paris ist das ja tatsächlich schon Vorschrift. Da gibt es dann auch fette Strafen, wenn man ohne Helm unterwegs ist. Ja, und für unseren Hannes ist das auf jeden Fall ein Modell zum Nachmachen.
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2: Wie steht ihr zur Helmpflicht auf E-Scootern? Also grundsätzlich finde ich ja alles gut, was den Zugang zu diesen Dingern erschwert. Ne? An sich, tolle Idee. Aber meistens benutzen die auch eh nur Leute, wo man denkt, Laufen ist doch auch eine Alternative. Oder von ganzen Gruppen werden die benutzt. Ne? Da fragst du dich, wie viele passen da eigentlich drauf? Trainieren die für Wetten, das? Dann stehen die nur im Weg rum. Boah, merkt ihr? Ich werde so ein richtiger Mecker-Opa bei den Teilen. Deswegen Helmpflicht super. Du kannst auf so einem E-Scooter eh nicht bescheuerter aussehen als eh schon. Meine Lieblingskombi, E-Scooter und Kopfsteinpflaster. Egal wie durchtrainiert du bist, du siehst einfach aus wie ein Pudding auf einer Rüttelplatte. Und immer dran denken, die bringen ja auch gar nichts. Weil, wenn du was getrunken hast, darfst du ja eh nicht fahren.
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0: Wetter.
1: Der Tag startet eigentlich ganz schön mit Sonne und Wolken im Wechsel und ja, so 21 bis 26 Grad. Aber ab dem Nachmittag verdichten sich die Wolken und es kann regnen.
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2: A44 Mönchengladbach-Düsseldorf zwischen Münchheide und Krefeld-Forstwald. Dichter Verkehr, 10 Minuten Zeitverlust. Wir wünschen allen unterwegs gute Fahrt.
1: Hallo zusammen, einen schönen, sehr frühen guten Morgen. Johanna Tänzer ist hier und ich bringe euch jetzt Skater-Vibes in den Dienstagmorgen. Dank Avril Lavigne. Skaterboy jetzt für euch.
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1: Ich bin Katrin Müller. Bundeskanzler Friedrich Merz will trotz der schweren CDU-Niederlage in Sachsen-Anhalt an seinem Amt und am Reformkurs der Bundesregierung festhalten. Aufgeben sei für ihn keine Option, so Merz. Zugleich räumte er eigene Defizite ein und kündigte Gespräche mit der SPD über Rente, Haushalt und Steuerreform an. Neuer CDU-Landesvorsitzender in Sachsen-Anhalt will der Bundestagsabgeordnete Sepp Müller werden. Ministerpräsident Sven Schulze will dagegen nicht erneut für den Parteivorsitz kandidieren. Das Landgericht Mannheim hat ein Strafverfahren gegen Sänger Xavier Naidoo eröffnet. Es hat die Anklage der Staatsanwaltschaft von vor 3 Jahren zugelassen. Sie wirft Naidoo unter anderem Volksverhetzung vor.
2: Der Anklage zufolge soll der Sänger einen Mitarbeiter der Amadeo-Antonio-Stiftung beleidigt haben. Die Stiftung kämpft gegen Rassismus und Antisemitismus. Naidoo soll in dem Zusammenhang auch Texte veröffentlicht haben mit antisemitischem Inhalt. Darauf wurde er mehrfach angezeigt. Die Anwälte Naidoos sagen, ihr Mandant lehne antisemitisches, rassistisches und fremdenfeindliches Gedankengut entschieden ab. Weitere Anklagepunkte gegen ihn wurden fallen gelassen. Thomas Bremser, Redaktion.
1: Finanzminister Lars Klingbeil bringt heute den Entwurf des Bundeshaushalts für das kommende Jahr in den Bundestag ein. Der SPD-Politiker plant mit Ausgaben von über 550 Milliarden Euro, etwas mehr als in diesem Jahr. Insgesamt soll die Neuverschuldung 2027 bei gut 200 Milliarden Euro liegen. Klingbeils Rede läutet die Haushaltswoche im Bundestag ein. Zum Sport. Mit dem Start der Ligaphase beginnt heute die neue Champions-League-Saison. Aus der Bundesliga sind der FC Bayern München, Borussia Dortmund, RB Leipzig und der VfB Stuttgart dabei. Bis Ende Januar sind 8 Spieltage angesetzt. Als erster Bundesliga-Verein startet heute Abend Dortmund.
3: Es könnte ein ganz dankbares Auftaktspiel sein für den BVB. Die Dortmunder empfangen zu Hause den spanischen Vertreter FC Villarreal. Diese Partie gab es bereits in der vergangenen Saison in der Champions League Ligaphase und da gewann der BVB klar und deutlich mit 4:0. Gegen einen ähnlichen Spielverlauf hätten die Schwarz-Gelben heute sicher nichts einzuwenden. Moritz Einzel, Sportredaktion.
1: Anstoß ist am Abend um 21 Uhr.
4: Das Wetter.
5: Der Dienstagmorgen startet freundlich mit einem Mix aus Sonne und Wolken. Dazu gibt's 21 bis 26 Grad. Ab dem Nachmittag zieht sich's dann aber zu und dann kann's regnen.
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6: A44 Mönchengladbach-Düsseldorf zwischen Münchheide und Krefeld-Fichtenhain. Dichter Verkehr, 8 Minuten Zeitverlust. Wir wünschen allen unterwegs gute Fahrt.
5: Hallo, kurz nach 5. Guten Morgen an alle, die jetzt schon wach sind und auch einigermaßen klar denken können. Alle anderen, erstmal Käffchen rein, ne?
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1: Es ist der 8. September und es ist noch sehr, sehr früh.
2: Oh,
1: aber
2: ja. Der
1: Kollege Kevin Zimmer, der weiß trotzdem schon, was heute so passieren wird. Guten Morgen.
2: Ja, guten Morgen. Wollen wir erst das trockene Thema wegarbeiten sozusagen?
1: Lass es uns hinter uns bringen.
2: Das machen wir. Im Bundestag wird ab heute übers Geld gesprochen und gestritten. Es geht um die Haushaltspläne der Bundesregierung fürs kommende Jahr. Wie und wo wollen Sie wie viel Geld ausgeben? Das wird Thema sein. Insgesamt sind Ausgaben von gut 550 Milliarden Euro geplant. Bis Freitag werden die Etats dann aller Ressorts debattiert.
1: Was ich ja tatsächlich viel spannender finde, Kevin.
2: Ich ahne was.
1: In Köln wird ja vielleicht die größte Kartoffel der Welt verkündet.
2: Ja, das ist eine Aktion einer Fastfood-Kette. Die werden im Mediapark in Köln die größte Kartoffel der Welt unter den Augen von Richtern vom Guinness-Buch der Rekorde vermessen. Ja? Ob es dann wirklich die größte Kartoffel der Welt ist, das wird sich dann entscheiden. Muss halt nachgemessen werden.
1: Ja, ja. Und ich hoffe, danach machen Sie eine fette, fette Portion Pommes drauf.
2: Ja, ich will auch was abhaben. Mit Mayo.
1: So, und dann geht noch die Champions League los, ne?
2: Richtig, und das direkt mit NRW-Beteiligung. Borussia Dortmund spielt heute am ersten Spieltag der Vorrunde gegen FC Villarreal. 21 Uhr Anstoß in Dortmund.
1: Optimal. Danke, Kevin. Und euch einen schönen Dienstag.
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0: Das Wetter.
1: Der Tag startet eigentlich ganz schön mit Sonne und Wolken im Wechsel und ja, so 21 bis 26 Grad. Aber ab dem Nachmittag verdichten sich die Wolken und es kann regnen.
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2: A4 Aachen-Köln, zwischen Kreuz Köln-West und Köln-Eiffeltor, 1 Kilometer Stau. Wir wünschen allen unterwegs gute Fahrt.
1: Hallo, guten Morgen, herzlich willkommen am Dienstag. Johanna Tänze ist hier und ich habe jetzt einen richtig, richtig guten 80er für euch mitgebracht. Phil Collins mit You Can't Hurry Love.
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0: Impossible. James Arthur mit Impossible. Guten Morgen zusammen.
1: Augenblick mal.
2: Also man kann sich die Veranstaltung quasi wie eine klassische Laufveranstaltung vorstellen. Wir fangen an einem gemeinsamen Startpunkt. Da gibt es auch ein gemeinsames Warm-up. Wir zählen gemeinsam den Countdown runter.
3: Aber so ein bisschen unterscheidet es sich natürlich doch, sagt Janis Farendler von der DJK Grün-Weiß-Werl. Der katholische Sportverband hat zusammen mit der Wallfahrt-Werl die erste Laufwallfahrt NRWs ins Leben gerufen. Jetzt am Sonntag und das Besondere, unterwegs gibt es kurze Zwischenhalte in verschiedenen Kirchen und Kapellen.
4: Jede Kirche und jede Kapelle bietet quasi einen kleinen spirituellen Impuls, wo die Läuferinnen und Läufer, Wanderer, Walker dann Zeit haben, kurz in sich zu gehen. Und danach geht es dann im eigenen Tempo weiter zur nächsten Kirche.
3: Laufend glauben, so ist das Motto für den Tag. Die Verbindung von Sport und Glaube, das steht im Mittelpunkt und ist sowieso eng miteinander verknüpft, findet Wallfahrtsseelsorger Pastor Stefan Mockenhaupt.
5: Sich nicht abzugrenzen, sondern gemeinschaftlich unterwegs zu sein. Es geht um Thema Teamgeist. All das spielt ja im Glauben und im Sport ja auch nochmal auch eine besondere Rolle.
3: Einfach dabei sein und das kostenlos. Bis Freitag könnt ihr euch noch anmelden. Und jetzt fehlt eigentlich gar nicht mehr so viel.
5: Wir wünschen uns schönes Wetter und vor allen Dingen eine gute Stimmung.
2: Genau, denn gemeinsam ist Laufen irgendwie umso schöner. Und wenn man das Ganze dann noch mit einem Lächeln im Gesicht tut, dann fühlt sich der Weg auch gar nicht mehr so weit an.
3: Die erste Laufwallfahrt in NRW. Alle Infos bei uns auf augenblickmalonline.de. Stefan Klinkhammer von der Katholischen Kirche für Augenblick mal.

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1: Mit Danny Hoppe. Guten Morgen. Der deutliche Wahlsieg der AfD in Sachsen-Anhalt hat Spuren hinterlassen. Nicht nur im politischen Berlin, sondern offenbar auch bei vielen Menschen im Land. In mehreren Städten gab es am Abend Proteste gegen die AfD. Malte Albrecht aus dem News-Team. Außerdem wurde der neue ARD-Deutschland-Trend veröffentlicht und der zeigt, dass viele sich Sorgen machen.
2: Ja, 2/3 der Deutschen blicken demnach besorgt auf das Wahlergebnis aus Sachsen-Anhalt. Nur knapp jeder 4. ist erfreut. Gleichzeitig meinen viele andere Parteien, sollten die AfD künftig politisch stärker einbinden. Was den künftigen Ministerpräsidenten in Sachsen-Anhalt angeht, sind die Menschen in Deutschland geteilter Meinung. 45% finden, AfD-Spitzenkandidat Ulrich Siegmund sollte gewählt werden, wenn er die nötigen Stimmen von anderen Parteien bekommt. 48% sind dagegen. Außerdem findet eine deutliche Mehrheit von gut 3/4, dass die Bundesregierung einen Denkzettel verdient hat. Fast 9 von 10 Befragten sind nämlich unzufrieden mit der Arbeit der schwarz-roten Koalition.
1: Ja, die Sorgen haben viele Menschen auch auf die Straßen getrieben.
2: Ja, gleich in mehreren Städten sind Menschen gegen die AfD und einen weiteren Rechtsruck auf die Straße gegangen. Allein in Berlin waren es vor dem Brandenburger Tor mehrere Tausend. Die Polizei sprach von etwa 5.000 Teilnehmenden, die Veranstalter von 14.000. Zu der Demo aufgerufen hatte das Netzwerk Campact gemeinsam mit Fridays for Future. Auf Plakaten stand unter anderem: Faschismus ist keine Alternative oder AfD, Nazis stoppen. Die Demo verlief laut Polizei störungsfrei. Auch in Essen, Potsdam, Schwerin und Rostock gab es gestern Abend größere Kundgebungen.
1: Danke, Malte. Und jetzt weitere Meldungen im Überblick. In Berlin werden heute die Ergebnisse der neuen PISA-Studie vorgestellt. Laut Bild sind die deutschen Schülerinnen und Schüler im internationalen Vergleich weiter abgesackt. Bildungsministerin Prien sagte im Vorfeld, die Schülerschaft habe sich verändert, die Schulen stünden vor großen Herausforderungen. Im Bundestag startet am Vormittag die Haushaltswoche. Finanzminister Klingbeil stellt seinen Entwurf für das nächste Jahr vor. Geplant ist eine deutlich höhere Neuverschuldung. Unter anderem soll deutlich mehr Geld in die Verteidigung gehen. Der BVB startet am Abend in die neue Champions League-Saison. Zum Auftakt geht es zu Hause gegen den FC Villarreal. Die Partie gab es schon in der vergangenen Saison. Damals gewannen die Dortmunder mit 4:0. In ganz NRW fahndet die Polizei weiter nach einem 48-jährigen Mann aus Gevelsberg. Hintergrund sind die Sabotageaktionen in NRW und Brandenburg auf das Stromnetz. Am Abend kreiste außerdem ein Hubschrauber bei Weißweiler, um die Umgebung rund um ein Kraftwerk abzusuchen. Dort waren vorher erneut Sprengvorrichtungen entdeckt worden. Sie mussten von Spezialisten des LKA entschärft werden. Mehr Details wollte die Polizei noch nicht nennen, aus ermittlungstaktischen Gründen. Und das waren die Nachrichten mit Danny Hoppe.
3: Und das Wetter für unsere Stadt jetzt bei Radio Essen. Ja, wir starten nass in diesen Dienstag. Bis 7:30 müssen wir noch mit Regen rechnen. Danach kommen wir aber weitestgehend trocken durch den Tag. Erst ab dem Abend wird es dann wieder nass bei uns in der Stadt. 23 Grad sind heute das Maximum. Aktuell liegen wir bei 19 Grad an der Radio Essen Wetterbude in Frohnhausen. Morgen wird es dann wieder trockener.
4: 6:02, hier ist der Radio Essen Verkehrsservice. Schönen guten Morgen. Die nassen Straßen sorgen aber noch für keine Staus. Mal gucken, wie es nachher aussieht. Im Essener Stadtverkehr kann ich euch ein Knöllchenkalle durchgeben. An der Oberschlesienstraße steht der, wenn ihr den Berg runterfahrt. Das sagt die Lizzie aus dem Radio Essen Verkehrsmelder-Club. Vielen lieben Dank und kommt alle gut an.
3: Hier sind Larissa Schmitz und Joshua Windel-Schmidt.
4: Morgen.
3: Guten Morgen. Gestern war ja nochmal ein richtig herrlicher Sommertag.
4: Ja, das war richtig schön. Ich habe richtig Energie gehabt dadurch. Ich habe Sport gemacht, meine Nase in die Sonne gereckt.
3: Ja.
4: So 5 Minuten.
3: Ja, immerhin. Ja, und ich habe den Tag nochmal genutzt, um ganz offiziell die Grillsaison zu beenden.
4: Auch gut, ja.
3: Ja, ich habe meinen inneren Frieden damit geschlossen, den Grill dieses Jahr nicht mehr anzumachen.
4: Ja, dann kannst du den ja schon mal wegpacken und einfach das Raclette-Gerät für Weihnachten schon mal rausholen.
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0: Masse von Gitarrenklängen geht's rein in euren Dienstag. Save the Night, Eagle Eye Cherry hier bei Radio Essen um 10 nach 6. Und mit einer guten Prise Protest gegen rechts ging es auch gestern in die Woche.
1: Ja, kurzes Nachrichtenupdate hier bei Radio Essen mit Anna 4. Guten Morgen.
2: Guten Morgen.
1: Die Landtagswahl in Sachsen-Anhalt beschäftigt ja auch uns hier in Essen. Die AfD ist da zum ersten Mal stärkste Kraft geworden. Wie haben die Essenerinnen und Essener bei uns darauf reagiert?
2: Ja, das Bündnis Essen stellt sich quer, hat zu einer Demo aufgerufen, denn das Bündnis sagt, für viele Menschen sei dieses Ergebnis eben keine abstrakte politische Entwicklung, sondern eher eine Bedrohung. Mhm. Viele Menschen müssten mit Ausgrenzung rechnen. Zum Beispiel Geflüchtete, queere Menschen oder auch Leute, die auf soziale Unterstützung angewiesen sind. Und mit diesen Menschen wollte das Bündnis sich solidarisch zeigen.
1: Okay, wie viele Menschen sind denn da hingekommen und wie ist die Demo verlaufen?
2: Es waren rund 1200 Menschen gestern Abend dabei und das sind mehr als doppelt so viele, wie ursprünglich bei der Polizei angemeldet waren. Hm. Der Demozug durch die Innenstadt ist aber trotz des ganzen Andrangs friedlich gelaufen. Das hat mir die Polizei vorhin nochmal bestätigt.
0: Das ist ja auch auf jeden Fall immer sehr wichtig. Dich hören wir um 6:30 hier wieder bei Radio Essen, Anna, mit noch mehr Meldungen aus der Stadt.

0: auch in the dark
1: sind wir für euch am Start.
2: Hier ist Radio Essen für euch. Gleich 20 nach 6. Schönen guten Morgen.
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0: bei Radio Essen. Gleich 6:55. Schönen guten Morgen. Auf der Kranichwiese in der Sonne chillen oder beim Parkleuchten durch die beleuchtete Baumallee schlendern. Ne? Den Brugerpark kennen viele von uns, viele verbringen da ihre Freizeit. Aber es gibt ja auch Menschen, die dort arbeiten.
1: Die sorgen dafür, dass der Park so schön bleibt, wie er ist und dass da auch viele Pflanzen wachsen, die eigentlich in Deutschland gar nicht wachsen würden.
0: Mhm. Martin Gülpen ist zum Beispiel jemand mit Job im Brugerpark. Er ist quasi der Chefbotaniker, wenn man so will, der sich dann zum Beispiel auch um viele Events kümmert, wie den Pflanzenraritätenmarkt oder Essen erntet.
1: Und er kennt die Pflanzen im Park ganz genau?
2: Ja, hier direkt im Mediterraneum stehen wir vor dem australischen Frangipani-Baum. Und wenn der blüht im Frühjahr, dann verströmt er einen ganz besonders aromatischen Duft, wie man den auch von den tropischen Frangipani kennt. Die

0: Mr. Ed hier wieder bei Radio Essen, Eyes Closed um 6:30.
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2: Und Anna Vier ist im Studio. Guten Morgen.
0: Guten Morgen.
2: Bunte Fahnen und Plakate. Durch die Essener Innenstadt ist gestern Abend ein ganzer Pulk von Menschen gepilgert. Was war da los?
0: Die Menschen sind dem Demoaufruf vom Bündnis Essen stellt sich quer gefolgt. Grund der Demo war das Ergebnis der Landtagswahlen in Sachsen-Anhalt. Da ist die AfD zum ersten Mal stärkste Kraft geworden.
2: Und wie ist die Demo hier in Essen verlaufen?
0: Also erstmal muss man sagen, es waren mehr als doppelt so viele Menschen dabei wie angemeldet. Mhm. Rund 1200 Menschen sind dem Aufruf gefolgt. Und trotz des hohen Andrangs ist alles friedlich gelaufen. Das hat mir die Polizei gerade auch nochmal bestätigt. Die Demo ist am Hirschlandplatz gestartet, ging dann zur Schützenbahn und dann wieder zurück zum Hirschlandplatz.
2: Danke für die ersten Infos. Jetzt hast du noch mehr Nachrichten für uns im Überblick.
0: Im Schloss Borbeck ist mehr kaputt als gedacht. Die Decke zwischen dem Erdgeschoss und dem ersten Obergeschoss hält eigentlich nicht mehr richtig. Im Dachstuhl wurde bei früheren Sanierungen schlecht gearbeitet. Das Untergeschoss ist feucht. Das sind nur einige Punkte von einer langen Liste. Die Stadt will bis zum Frühjahr nächsten Jahres mehr Klarheit haben, wie saniert werden kann und wie teuer das alles wird. Dann soll es auch einen ersten Zeitplan geben. Die Stadtteilbibliothek Altenessen muss aufgrund eines technischen Defekts bis voraussichtlich nächste Woche Freitag geschlossen bleiben. Alle fälligen Medien der Stadtteilbibliothek werden automatisch verlängert. Und das ist unsere gute Nachricht. Die Chester Bennington Gedenkstätte im Kaiser-Wilhelm-Park hat ein neues Graffiti. Für viele Linkin Park-Fans ist der Ort eine wichtige Gedenk- und Pilgerstätte. Ein Jahr lang musste die Community auf die Sanierung des Pavillons warten und jetzt erstrahlt er in einem neuen Look und bleibt damit für die Fans erhalten. Und das waren die Nachrichten aus und für Essen mit Anna Vier. Hier geht's jetzt weiter mit der Radio Essen Frühschicht.
2: Wir starten nass in diesen Dienstag. Aktuell dazu 17 Grad an der Radio Essen Wetterbude in Kupferdreh. Der Regen lässt aber nach im Laufe des Morgens und dann kommen wir weitestgehend trocken durch den Tag. Ab dem Abend kann es dann aber auch mal wieder ein bisschen Regen geben. Insgesamt heute viele Wolken bei maximal 23 Grad. Morgen wird es da wieder ein bisschen trockener.
3: Ich habe den Radio Essen Verkehrsservice für euch um kurz nach 6:30. Schönen guten Morgen. Einen ersten Stau gibt's auf der A40 Dortmund Richtung Duisburg zwischen Krai und dem Dreieck Essen Ost. Da braucht ihr schon so 10 Minütchen länger. Im Essener Stadtverkehr solltet ihr aber noch ganz gut durchkommen. Wir gucken auf die Blitzer. Die Knöllchenkalles stehen an der Oberschlesienstraße, einmal den Berg runter, am Laurentiusweg in Höhe Stehler Wasserturm und auch immer noch an der Bischofstraße Richtung Stauderstraße. Vielen Dank an den Radio Essen Verkehrsmörderclub. Kommt alle gut an.
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2: Und hier sind für euch Larissa Schmitz und Joshua Windel-Schmitz.
3: Guten Morgen.
2: Guten Morgen.
3: Wir wecken euch in dieser halben Stunde natürlich wieder mit viel Schwung. Aber keine Sorge für alle, die es gerade noch ein bisschen sanfter brauchen, ne? Haben wir auch.
2: Oh ja.
3: Das ist doch ein ganz sachter Wecker, ne? Da könnt ihr euch noch etwas Zeit lassen, um den Schlaf aus den Augen zu reiben.
2: Ja, ein laues Lüftchen zum Aufstehen. Gibt's gleich hier bei Radio Essen, direkt nach Jax Jones und Ina Worlds.
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0: Ich glaube, das ist auch das bekannteste Pfeifen der Welt, oder? Wind of Change. Ja, lass es lieber, Yoshi. 20 vor 7 ist es durch hier bei Radio Essen. Yoshi, mal ein anderer Test. Woran denkst du, wenn du Pisa hörst?
1: Pisa. Ja, schiefer Turm natürlich. Pizza.
0: Ja, lecker. Ja. Das ist die schönere Verknüpfung, aber es gibt ja auch immer die Pisa-Studie, die auswertet, wie gut das Lernlevel oder Wissenslevel bei Schülern ist. Und heute wird die neue Studie vorgestellt.
1: Okay, weiß man schon was?
0: Also laut ersten Berichten schneiden Schülerinnen und Schüler hier in Deutschland sehr schlecht ab, vor allem in Mathe und im Lesen.
1: Na gut, Mathe kann ich verstehen, war ich jetzt auch ehrlich gesagt kein Meister drin.
0: Ich habe eigentlich gedacht, dass sich die Pisa-Studie sehr verbessern muss, seit du aus der Schule raus bist und nicht mehr zählst, aber anscheinend nicht.
1: Das ist ja. Wir arbeiten beide hier bei Radio Essen. Wir haben beide den gleichen Job, also wir haben es beide nicht weit gebracht. Naja.

0: 10 vor 7 gleich hier bei Radio Essen. Schönen guten Morgen an eurem Dienstag. Und am Samstag ist hier in Essen der große Ninja Cup. Yoshi, bist du schon aufgeregt?
1: Ja, aber auch siegessicher.
0: Aber leicht wird's ja nicht, ne? Am Samstag tritt das Team von Yoshi gegen das Team von Julia aus der Frühschicht hier bei Radio Essen an. Ein 26 Meter langer Ninja-Parcours. Da muss gehangelt werden, gesprungen und auch geschwungen.
1: Ja, das wird nicht leicht. Ja. Aber wir haben ja eben auch ein paar Teammitglieder, die das hoffentlich drauf haben.
0: Ihr hattet nämlich die Chance, euch zu bewerben. Und das hier ist der Teilnehmer für das Team Julia.
2: Julian, 27 Jahre alt. Bin ja nebenberuflich, sag ich mal, Parcours-Trainer in Heisingen im Süden. Hauptberuflich arbeite ich tatsächlich bei einer Versicherung und Parcours ist eigentlich schon seit vielen Jahren meine Leidenschaft.
1: Mist. Na, der macht professionell Parcours? Dann wird er den Ninja-Parcours bestimmt auch irgendwie können. Ne?
0: Ja, man muss ja dazu sagen, wenn du verlierst, verliere ich ja mit, weil wir treten als Team ja quasi an. Mhm. Wobei der sich darauf gar nicht so spezialisiert hat beim Training, ne?
2: Also überwiegend eigentlich bringe ich meinen Kids viel mit Saltos bei, also alles Mögliche um Saltos, vorwärts, rückwärts, seitwärts, Schrauben sind eigentlich eher so meine Spezialitäten. Aber Klettern und sowas wie Bouldern gehört natürlich irgendwo auch dazu.
1: Ja, aber Saltos helfen euch auch nicht weiter.
0: Der macht so ein Salto über den Parcours wahrscheinlich. Ja. Also Yoshi, ich glaube, du hast nur Schiss.
1: Ein bisschen vielleicht.
0: Ja, seid live dabei und feuert mit an. Alle Infos zum Ninja Cup findet ihr auf radioessen.de.

0: Status Quo in the Army now zum Wachwerden.
1: 7:07, hier ist Radio Essen für euch. Guten Morgen.
0: Moin.
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2: Mit Danny Hoppe. Guten Morgen. Vor gut 25 Jahren hat der sogenannte PISA-Schock viele in Deutschland aufgeschreckt. Damals hatten die deutschen Schülerinnen und Schüler im internationalen Vergleich alles andere als gut abgeschnitten. Am Vormittag wird in Berlin die neue PISA-Studie vorgestellt und Malte Albrecht aus dem News-Team. Auch da sieht's wohl nicht so gut aus, das meldet die Bild.
3: Ja, demnach haben die deutschen Schüler in allen drei getesteten Disziplinen schlechter abgeschnitten als bei der letzten Studie vor 4 Jahren. Vor allem beim Lesen, Rechnen und in den Naturwissenschaften gibt es offenbar erneut Rückschritte. Für die Studie wurden 6.700 Jugendliche in Deutschland getestet. Ein Schwerpunkt lag diesmal auf den Naturwissenschaften. Außerdem wurde untersucht, wie gut Jugendliche Probleme in der digitalen Welt lösen können. Dabei muss man sagen, nach dem sogenannten PISA-Schock vor 25 Jahren hatten sich Deutschlands Ergebnisse zwischenzeitlich mal verbessert. Seit etwa 10 Jahren geht es aber wieder bergab.
2: Was sagt denn Bundesbildungsministerin Prien dazu?
3: Ja, sie sieht die Schulen vor großen Herausforderungen. Die Schülerschaft habe sich verändert und es liege nicht nur an der Zuwanderung, sagt Prien. Als weitere Gründe nennt sie auch neue Erziehungsmethoden, veränderte Familienstrukturen sowie den Einfluss von Bildschirmzeiten und durch Social Media. Nach Ansicht der Ministerin müssen Schulen heute deutlich mehr Bildungs- und Erziehungsarbeit leisten. Darauf müsse sich das Schulsystem besser einstellen. Wichtige Weichen seien aber schon gestellt. Als Beispiele nennt Prien unter anderem eine bessere frühkindliche Bildung und die Stärkung der Grundlagen, also von Lesen, Schreiben und Rechnen.
2: Danke, Malte. Und jetzt weitere Meldungen im Überblick. In mehreren deutschen Städten haben gestern Abend tausende Menschen gegen die AfD protestiert, unter anderem in Berlin vor dem Brandenburger Tor. Die Veranstalter sprachen anschließend von bis zu 14.000 Teilnehmern. Auch in NRW gab es Proteste, unter anderem in Essen, Aachen und Münster. Im Ukraine-Krieg ist Russland angeblich bereit zu verhandeln. Das meldet die US-Nachrichtenseite Axios und beruft sich auf den ukrainischen Präsidenten Selenskyj. Gleichzeitig wurden in der Nacht aus Kiew aber neue russische Angriffe gemeldet. Alexander Zverev steht im Viertelfinale der US Open. Er setzte sich am frühen Morgen souverän in 3 Sätzen gegen den Italiener Daderi durch. Gestern war es nochmal richtig schön warm und sommerlich. Ans Thema Heizen dürften deshalb zurzeit die wenigsten von uns schon denken. Aber sollte der Winter sehr kalt werden, wären die Gasspeicher wohl schneller leer, als uns lieb ist. Nämlich schon Anfang Februar. Davor warnt der Gasspeicherverband Ines. Denn die Gasspeicher sind momentan nur mäßig gefüllt. Am 6. September habe der Wert bei rund 54% gelegen, heißt es. Das seien etwa 19 Prozentpunkte weniger als noch vor einem Jahr. Das liegt auch am Iran-Krieg und den hohen Gaspreisen. Denn dadurch lohnt sich das alte Geschäftsmodell der Firmen, im Sommer billig kaufen und im Winter teuer verkaufen, nicht mehr. Und das waren die Nachrichten mit Danny Hoppe.
4: Ja, es ist ein eher grauer Start in diesen Dienstag. Hier und da kann noch ein bisschen Regen runterkommen. Dazu haben wir es im Moment 17 Grad an der Radio Essen Wetterbude in Huttrop. Zwischendurch gibt's aber auch mal trockene Phasen, also wenn der Regen nachgelassen hat, dann kommen wir weitestgehend trocken durch den Tag. Erst heute Abend müssen wir dann wieder mit Regen rechnen. Viele Wolken heute, dazu maximal 23 Grad. Morgen wird's dann wieder trockener und auch ein bisschen freundlicher.
5: 7:03, hier kommt der Radio Essen Verkehrsservice. Schönen guten Morgen. Auf der A40 Duisburg Richtung Essen, Stau zwischen Mühlheim-Winkhausen und Holsterhausen, da braucht ihr ungefähr 5 Minuten länger. Auf der 40 Dortmund Richtung Duisburg zwischen dem Dreieck Bochum-West und dem Dreieck Essen-Ost, da kann es bis zu 20 Minuten länger dauern. Und auf der 52 Essen Richtung Düsseldorf zwischen Rüttenscheid und Breitscheid, da braucht ihr 10 bis 15 Minuten länger. Im Essener Stadtverkehr geht es bisher erst los an der Wuppertaler Straße stadteinwärts. Da gibt es etwas mehr Rückstau, ansonsten sieht es noch ganz gut aus. An der Oberschlesienstraße wird ihr geblitzt den Berg runter von einem der Knöllchen Kalles. Das sagt die Lisi aus dem Radio Essen Verkehrsmelder Club. Und damit wünsche ich euch eine gute Fahrt. Hier sind Joshua Windelschmidt und Larissa Schmitz. Guten Morgen.
4: Guten Morgen. Ja, an so einem Dienstag kann das mit dem Wachwerden und Aufstehen schon mal ein bisschen schwierig werden.
5: Sprichst du da aus Erfahrung heute?
4: Ach, ein bisschen. Da kann so ein bisschen Motivation nicht schaden. Ja. Auch die Eileen hat offensichtlich immer so ihre Probleme, wach zu werden. Deshalb raus aus den Federn. Federn, come on, Eileen.
5: Oh Mann, ey.
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0: Die with a Smile. Power-Duett von Lady Gaga und Bruno Mars hier. 10:50 ist es durch bei Radio Essen und nun hören wir ein sprachliches Duett zwischen Joshua Windelschmidt und Anna Vier.
1: Genau, guten Morgen.
2: Guten Morgen.
1: Ja, nicht ganz so stimmlich schön wie die anderen beiden, aber wir kriegen das auch hin. Die Landtagswahl in Sachsen-Anhalt beschäftigt uns auch hier in Essen. Die AfD ist da zum ersten Mal ja stärkste Kraft geworden. Wie haben denn die Essenerinnen und Essener bei uns darauf reagiert, Anna?
2: Es gab gestern eine Demo hier in Essen. Dazu hat das Bündnis Essen stellt sich quer aufgerufen, denn das Bündnis sagt, für viele Menschen sei dieses Wahlergebnis keine abstrakte politische Entwicklung, sondern eine Bedrohung. Viele Menschen müssten mit Ausgrenzung rechnen, zum Beispiel Geflüchtete, queere Menschen oder auch Leute, die auf soziale Unterstützung angewiesen sind. Und mit diesen Menschen wollte sich das Bündnis jetzt solidarisch zeigen.
1: Wie viele sind da gekommen? Wie viele Menschen und wie ist die Demo so verlaufen?
2: Ja, es waren rund 1200 Leute gestern Abend dabei und das sind wirklich mehr als doppelt so viele, wie ursprünglich bei der Polizei angemeldet waren. Aber trotz des großen Andrangs ist der Demozug durch die Innenstadt friedlich verlaufen.
1: Und das ist doch das Wichtigste. Danke, Anna. Mehr von dir dann gleich um 7:30 in den Radio Essen.

0: Malik und Becky G. Sorry, Papi, um 19 Minuten nach 7 hier bei Radio Essen.
1: Und Radio Essen, Verkehrsmelderin Silke, die hat eine Nachricht für uns. Hallöchen.
2: Auf der Lelei, in Fahrtrichtung Reisingen Innenstedt, steht Knöllchenkalle und macht teure Fotos. Also aufpassen. Tschüss.
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3: Einfach, wollte eigentlich, weiß ich auch nicht. 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
1: 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Schicksal.
2: Ja, klar. Wir wollen ein bisschen mehr jetzt aber mal über Dirk erfahren.
3: Ich bin Kraftfahrzeugmeister aus Essen-Stoppenberg, habe drei Kinder, habe die Werkstatt hier seit 22 Jahren auf der Tankstelle. In meiner Freizeit treibe ich halt viel Sport. Fahrradfahren, Fußball spielen, bisschen Fitnessstudio.
2: Ja, das ist schon mal gut, ne? Scheint ja so ein echter Allrounder zu sein.
1: Und der Dirk, der wird auf jeden Fall da ordentlich Gas geben, denke ich mal. Hat ja auch eine eigene Werkstatt, haben wir gerade gehört. Und hat auch Muckis in den Armen. Mhm. Also hebt er da auch die Autos ohne Hebebühne hoch?
3: Ne, eine Bühne haben wir schon, aber wenn man sich einen heutigen Geländewagen vorstellt, die haben da 24 Zoll zum Teil drauf, da muss man schon ein bisschen Kraft haben, um so einen Reifen zu montieren.
2: Das klingt nach guten Voraussetzungen.
1: Und der Dirk ist ehrgeizig.
3: Wenn ich laufen gehe und sehe einen vor mir, dann muss ich leider daran vorbei.
2: So. Okay, ob das dann auch im Ninja-Parcours klappt, werden wir dann am Samstag sehen. Da geht's dann zur Sache. 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Oh,

0: Guten Morgen, das ist Ava Max für euch. Sweet but Psycho um 7:30.
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2: Und dafür ist aus der Nachrichtenredaktion Anna Vier wieder da. Guten Morgen.
3: Guten Morgen.
2: Sprechen wir über das Schloss Borbeck. Das soll saniert werden, aber da gab es jetzt eine böse Überraschung.
3: Ja, es ist doch mehr kaputt als gedacht. Die Decke zwischen Erdgeschoss und dem ersten Obergeschoss hält zum Beispiel nicht mehr richtig. Im Dachstuhl wurde bei früheren Sanierungen schlecht gearbeitet und das Untergeschoss, das ist feucht. Dazu kommt der Putz an den Wänden, der muss runter, weil sonst das alte Mauerwerk aus dem 15. Jahrhundert beschädigt wird.
2: Und wie geht es jetzt weiter mit der Sanierung?
3: Ja, die Stadt will bis zum Frühjahr nächsten Jahres mehr Klarheit haben, also wie genau saniert werden kann und was das dann am Ende kostet. Und dann soll es auch den ersten Zeitplan geben.
2: Dann schauen wir mal, wie das dann aussieht. Du hast noch weitere Nachrichten für uns im Überblick.
3: Rund 1200 Menschen sind gestern Abend durch die Essener Innenstadt gezogen. Der Grund? Die Landtagswahlen in Sachsen-Anhalt. Mit Regenbogenflaggen und Pappschildern ging es vom Hirschlandplatz zur Schützenbahn und wieder zurück. Laut Polizei ist die Demo friedlich verlaufen, auch wenn im Vorfeld weniger als die Hälfte der Personen nur angemeldet war. Zur Demo aufgerufen hatte das Bündnis Essen stellt sich quer. Die Stadtteilbibliothek Altenessen muss aufgrund eines technischen Defekts bis voraussichtlich nächste Woche Freitag geschlossen bleiben. Alle fälligen Medien der Stadtteilbibliothek werden automatisch verlängert. Und das ist unsere gute Nachricht. Die Chester Bennington Gedenkstätte im Kaiser-Wilhelm-Park hat ein neues Graffiti. Für viele Linkin Park-Fans ist der Ort eine wichtige Gedenk- und Pilgerstätte. Ein Jahr lang musste die Community auf die Sanierung des Pavillons warten und jetzt erstrahlt er in neuem Look und bleibt damit für die Fans erhalten. Und das waren die Nachrichten aus und für Essen mit Anna Vier. Hier geht's jetzt weiter mit der Radio Essen Frühschicht.
0: Das Wetter für unsere Stadt bringt uns aktuell noch ein bisschen Regen, aber der lässt gleich nach und dann kommen wir einigermaßen trocken durch den Tag. Viele Wolken, ja, aber erst ab dem Abend kann es dann wieder nass werden. Dazu aktuell 17 Grad an der Radio Essen Wetterbude in Dellwig. Maximal 23 Grad sind heute drin. Morgen wird es dann wieder ein bisschen freundlicher und auch trockener.
2: Der Radio Essen Verkehrsservice kurz nach 7:30. Schönen guten Morgen. Die Staus auf den Autobahnen A40 Duisburg Richtung Essen zwischen Mülheim-Binkhausen und Holsterhausen, Viertelstunde plus. Fast 25 Minuten länger kann es dauern auf der 40 Dortmund Richtung Duisburg zwischen dem Dreieck Bochum West und dem Dreieck Essen Ost. Und auf der 52 Essen Richtung Düsseldorf zwischen Bergerhausen und Breitscheid immer wieder stockend, Viertelstunde plus. Im Essener Stadtverkehr sind die längsten Staus an der Wuppertaler Straße und Ruhrallee stadteinwärts. Mindestens 10 Minuten dauert es da länger. Ebenso 10 Minuten plus auf der Heisinger Straße statt einwärts und auch auf der Langenberger Straße hoch Richtung Steele Stau, sowie auch auf der Gladbecker Straße statt einwärts und Bottropper Richtung Innenstadt 10 Minuten plus. Geblitzt werdet ihr auf der Lelei Richtung Heisingen Mitte. Da steht ein Knöllchenkalle, den hat die Silke eben entdeckt aus dem Radio Essen Verkehrsmelderclub. Kommt alle gut an.
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2: Einen wunderschönen guten Morgen von Joshua Windelschmidt.
4: Moin.
2: Und Larissa Schmitz, guten Morgen. Fans von den Hosen, aufgepasst. Es wird jetzt gleich wieder wichtig für euch hier bei Radio Essen.
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0: Das ist Dasher für euch. Austin bei Radio Essen um 20 vor 8. Und abrocken mit den Toten Hosen. 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
3: Bonnie und Clyde als Liebesromanze gedacht. Natürlich orientieren wir uns an diesem wahnsinnigen Spielfilm, an diese Geschichte, die es gab. Wer wollte nicht so leben wie diese beiden Hasardeure, wo die Romantik über allen steht, wo man sogar verzeiht, dass es in die Illegalität abrutscht und wo man sich bedingungslos bis in den Tod liebt. Darum geht es in diesem Song. Und wir wussten einfach nicht, wie wir ultimative, bedingungslose Liebe anders ausdrücken sollten.
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0: So, den Kaffee haben wir intus. Sabrina Carpenter und ihr Espresso bei Radio Essen. Gleich 10 vor 8. Guten Morgen. Gucken wir kurz aufs Verkehrsupdate. Stau auf der A40, vor allem bei Mülheim bis Essen und zurück, also in beide Richtungen. Aber auch die 52, die ist da nicht ohne heute Morgen. Da stockt es auch immer wieder in beide Richtungen. Außerdem ist im Stadtverkehr ein Knöllchenkalle umgezogen vom Laurentiusweg auf die Lelei in Heisingen. Das hat auch Radio Essen Verkehrsmelderin Sonja bestätigt. Danke.
1: Auf euch ist einfach Verlass. 5000 Verkehrsmelder jeden Tag in der Stadt unterwegs.
0: Yes.
1: Und die haben die besten Infos für euch. Und die beste Musik, die liefern wir euch jetzt. Kato und John, das ist Turn the Lights Off. Was?

0: da kommt man ganz schön aus der Puste. Tate McRae und Greedy.
1: Wir haben jetzt 7:08 und kommt gut rein in diesen nassen, was haben wir, Dienstag, ne? Das Radio Essen. Gut. Guten Morgen.
0: Ja, schönen guten Morgen zusammen.
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1: Mit Danny Hoppe. Guten Morgen. Ans Heizen denken momentan wohl die wenigsten von uns, erst recht, nachdem es gestern nochmal richtig sommerlich war. Aber der Gasspeicherverband Ines warnt jetzt, dass die deutschen Gasspeicher zurzeit nur mäßig gefüllt seien. Sollte der Winter sehr kalt werden, könnten sie schon Anfang Februar völlig leer sein, heißt es. Walter Albrecht aus dem News-Team, wie ernst ist die Lage denn wirklich?
2: Also am 6. September waren die Gasspeicher laut Verband nur zu 54% gefüllt. Das seien etwa 19% weniger als vor einem Jahr. Technisch könnten die Füllstände bis Anfang November noch auf maximal 77% erhöht werden. Bei einem milden oder normal kalten Winter würde das nach den Modellrechnungen auch locker ausreichen. Bei einem extrem harten Winter könnten die Reserven aber tatsächlich zur Neige gehen. Frieren muss trotzdem erst einmal niemand. Deutschland kann recht schnell zusätzliches Gas über LNG-Terminals an den Küsten und über Pipelines zum Beispiel aus Norwegen beziehen. Auf dem Weltmarkt sei auch ausreichend Gas verfügbar, sagt die Bundesnetzagentur.
1: Ja, aber das Zukaufen von Gas dürfte ja eine ziemlich teure Angelegenheit werden, oder?
2: Ja, denn die Preise auf dem Weltmarkt haben wegen des Iran-Kriegs deutlich angezogen. Sie sind jetzt sogar im Sommer so hoch, dass sich das alte Geschäftsmodell der Firmen im Sommer billig kaufen und im Winter teuer verkaufen nicht mehr lohnt. In einem Forderungspapier werden unter anderem günstigere Netzentgelte und staatlich unterstützte Finanzierungsmöglichkeiten genannt.
1: Danke, Malte. Und jetzt weitere Meldungen im Überblick. Am Vormittag werden in Berlin die Ergebnisse der neuen PISA-Studie vorgestellt. Laut Bild sind die deutschen Schülerinnen und Schüler im internationalen Vergleich weiter abgesackt. Bildungsministerin Prien sagt, die Schülerschaft habe sich verändert, die Schulen stünden vor großen Herausforderungen. Nach dem Wahlsieg der AfD in Sachsen-Anhalt fordert die Wirtschaftsweise Grimm, am geplanten Reformkurs festzuhalten. Man gewinne Wähler nur durch glaubwürdige Problemlösungen zurück, das sagte sie der Augsburger Allgemeinen. Australien will seine Regulierung der sozialen Medien weiter verschärfen. Nutzer ab 16 sollen entscheiden können, ob sie Inhalte sehen wollen, die von Algorithmen zusammengestellt werden, oder nur Beiträge von Freunden und Menschen, denen sie selbst folgen. So steht es in einem Entwurf der australischen Regierung. Beim Thema KI spielen die großen Konzerne aus den USA wie OpenAI, Google und Anthropic momentan in einer anderen Liga. Europa hinkt hier ganz klar hinterher. Das französische KI-Startup Mistral versucht aber aufzuholen. Es hat sich in einer neuen Finanzierungsrunde 3 Milliarden Euro gesichert. Das Geld soll in die Forschung an neuen Modellen gesteckt werden. Außerdem sollen die Rechenkapazitäten ausgebaut werden. Ziel sei es, dass Kunden modernste KI nutzen könnten, ohne die Kontrolle über ihre Recheninfrastruktur oder vertrauliche Geschäftsdaten an US-Konzerne abzutreten, heißt es. Und das waren die Nachrichten mit Danny Hoppe.
3: Das Wetter für unsere Stadt. Und da sind es aktuell 18 Grad an der Radio Essen Wetterbude in Bredeney. Dazu kann es noch ein bisschen nass sein, aber gleich lässt der Regen nach und dann kommen wir trocken durch den Tag. Die Wolken bleiben, aber Regen erst ab heute Abend wieder möglich. Das Ganze bei maximal 23 Grad. Morgen wird es ein bisschen trockener und die Temperaturen gehen noch leicht zurück.
4: 3 nach 8, hier ist der Radio Essen Verkehrsservice. Guten Morgen. Auf der A40 Stau Duisburg Richtung Essen zwischen Mülheim-Dümpten und Holsterhausen. Da braucht ihr ungefähr 25 Minuten länger. 20 Minuten plus auf der 40 Dortmund Richtung Duisburg zwischen dem Dreieck Bochum-West und dem Dreieck Essen-Ost. Auf der 52 Essen Richtung Düsseldorf zwischen Bergerhausen und Breitscheid auch 20 Minuten, die ihr mehr einplanen müsst. Und im Essener Stadtverkehr geht's weiter auf den Hauptstraßen wie zum Beispiel Wuppertaler Stadteinwärts, Viertelstunde plus. Dann an der Heisinger Straße, Felberter Straße, alles Richtung Essen rein, müsst ihr mit Stau rechnen, genauso auch auf der Gladbecker Bottropper oder auch der Altendorfer Straße. Geblitzt werdet ihr auf der Lelei Richtung Heisingen Mitte, da steht ein Knöllchenkalle, der ist da heute hingezogen. Das hat zum Beispiel die Silke gesagt, eine unserer rund 5000 Radio Essen Verkehrsmelderinnen und Verkehrsmelder. Dankeschön und gute Fahrt.
3: Wir starten mit euch in den Dienstag. Larissa Schmitz.
4: Morgen.
3: Und Joshua Windelschmidt. Guten Morgen.
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0: Der Dienstagmorgen mit Tom Walker und Glockenbach. Home bei Radio Essen. Wir haben 10 nach 8 und wenn die Liebe frisch ist, dann muss man sich ja auch erstmal so ein bisschen aneinander gewöhnen.
1: Ja, ja, vor allem wenn es noch mit der Sprache etwas schwierig ist, wie bei Comedian Bastian Bielendorfer und seiner Frau.
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4: Also die Sprache meiner Frau, als sie nach Deutschland kam, sie spricht sehr gut Deutsch, aber sie hadert immer noch manchmal mit ein paar deutschen Begriffen und sie produziert Versprecher, die sind zum Wegschreien. Zum Beispiel hat sie mir letztens völlig überzeugend erzählt, ich bin immer so durcheinander, ich kann mich überhaupt nicht konzentrieren. Ich glaube, ich habe ADAC. Ich sage, Schatz, das wäre aber gut, dann wäre mir wenigstens abgeholt im Notfall. Oder sie hat mir völlig überzeugt erzählt, dass ihre Freunde, als sie Kolumbien verlassen hat, damals alle für sie eine große Abschiebungsparty gegeben hat. Ich habe gesagt, wenn das in deutscher Politik so weitergeht, kriegst du noch eine.
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0: Mike Kelly, Rakim, Wondis.
1: Und die Radioessen-Frühschicht gleich 20 nach 8. Guten Morgen.
2: Und für euch haben wir Summer gleich. Homewrecker macht uns wach. Gibt's gleich hier bei Radio Essen.
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0: ist es, ihr hört Radio Essen und es gibt eine Warnmeldung für den Essener Stadtverkehr. Und zwar an der Henglerstraße Ecke Langenberger Straße. Da ist ein Unfall passiert mit einem Bus. Da bitte aufpassen. Im Moment staut es sich zwar noch nicht zurück, aber das kann natürlich jetzt jederzeit passieren. Das hat uns Radio Essen Verkehrsmelder Christian durchgegeben. Vielen Dank.
1: Mehr aktuelle Nachrichten aus der Stadt hört ihr gleich um 8:30 in den Radio Essen Nachrichten. Unter anderem geht es um die große Demo gestern bei uns in der Innenstadt. Zur Wahl in Sachsen-Anhalt, da hat sich das Bündnis Essen stellt sich quer aufgestellt und einige Demonstranten in die Innenstadt gelockt. Für euch haben wir jetzt aber erstmal Matthew Wilder, Break My Stride, das sind die 80er, hier bei Radio Essen.

0: ist euer Dienstagmorgen hier mit Radio Essen. Wir haben jetzt 8:30.
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2: Und Anna Vier ist da. Guten Morgen.
3: Guten Morgen.
2: Bunte Fahnen und Plakate. Durch die Essener Innenstadt ist gestern Abend ein ganzer Pulk von Menschen gepilgert. Was war da los?
3: Ja, die Menschen sind dem Demoaufruf vom Bündnis Essen stellt sich quer gefolgt. Und der Grund dieser Demo war das Ergebnis der Landtagswahlen in Sachsen-Anhalt. Da ist ja die AfD zum ersten Mal stärkste Kraft geworden.
2: Wie ist die Demo hier in Essen verlaufen?
3: Ja, erstmal muss man sagen, es sind mehr als doppelt so viele Menschen dabei gewesen, wie angemeldet waren. Also rund 1200 sind dem Demoaufruf gefolgt. Und trotz des hohen Andrangs lief alles friedlich. Das hat mir die Polizei auch nochmal bestätigt. Die Demo ist am Hirschlandplatz gestartet, ging dann zur Schützenbahn und dann wieder zurück zum Hirschlandplatz.
2: Soweit also die Infos zur Demo. Und jetzt hast du noch mehr Nachrichten für uns im Überblick.
3: Bis zum Frühjahr will die Stadt Essen Klarheit über die Sanierung von Schloss Borbeck haben. Aktuelle Untersuchungen zeigen, dass das Gebäude in einem deutlich schlechteren Zustand ist als gedacht. Die Mängel reichen von einer instabilen Decke bis hin zu Feuchtigkeit

0: im Untergeschoss. Auch der Putz schädigt das historische Mauerwerk. In ein paar Monaten sollen ein erster Zeitplan und die Kosten für die Instandsetzung feststehen. Wer noch ein Buch oder andere Medien aus der Stadtteilbibliothek Altenessen ausgeliehen hat, kann die Sachen erstmal nicht zurückbringen. Die Bibliothek bleibt voraussichtlich bis nächste Woche Freitag geschlossen. Der Grund? Ein technischer Defekt. Aber keine Sorge, alle fälligen Medien werden automatisch verlängert. Und das ist unsere gute Nachricht. Linkin Park-Sänger Chester Bennington im Kaiser Wilhelm Park in Essen. Auf der Steinmauer von Pavillon ist jetzt ein neues Graffiti. Der Sänger in einem emotionalen Moment bei einem Auftritt mit gesenktem Blick und geschlossenen Augen. Ganz in Grau gehalten. Der Hintergrund grasgrün. Rund ein Jahr musste die Community auf die Sanierung des Pavillons warten. Und das waren die Nachrichten aus und für Essen mit Anna Vier. Hier geht's jetzt weiter mit der Radio Essen Frühschicht.
1: Aktuell sind 17 Grad bei uns in der Stadt, gemessen an der Radio Essen Wetterbude in Katernberg. Es geht heute rauf auf bis zu 23 Grad. Dazu viele Wolken über der Stadt, aber erstmal kein Regen mehr. Wir kommen jetzt trocken durch den Tag. Ab dem Abend wird's dann aber wieder nass. So ab 19 Uhr müssen wir dann mit Regen rechnen. Morgen insgesamt recht trocken, dafür aber etwas kühler.
2: Hier ist der Radio Essen Verkehrsservice für euch um kurz nach 8:30. Schönen guten Morgen. Auf der A40 Duisburg Richtung Essen zwischen Mühlheim-Winkhausen und Holsterhausen, da braucht ihr noch 20 Minuten länger. Eine Viertelstunde plus auf der 40 Dortmund Richtung Duisburg zwischen dem Dreieck Bochum West und dem Dreieck Essen Ost. Und auf der 52 Essen Richtung Düsseldorf zwischen Essen Süd und Breitscheid, da kann es auch noch eine Viertelstunde länger dauern. Im Essener Stadtverkehr, bitte Achtung an der Henglerstraße, Ecke Langenberger Straße, da ist eben ein Unfall passiert zwischen einem Auto und einem Bus. Da bitte vorsichtig fahren. Dann haben wir noch Staus auf der Wuppertaler Straße statt einwärts oder auch auf der Alfredstraße in beide Richtungen. Frankenstraße Richtung Alfredstraße und Bredeneyer Straße 10 Minuten plus. Dann noch die Gladbecker und Bottropper oder auch Altendorfer Straße statt einwärts. Da gibt es stockenden Verkehr, also die üblichen Hauptstraßen. Auf der Lehlei werdet ihr geblitzt Richtung Heisingen Mitte von einem Knöllchenkalle. Das hat uns der Radio Essen Verkehrsmelderclub durchgegeben, genauer gesagt die Silke. Vielen Dank und gute Fahrt.
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1: Wir sind für euch Larissa Schmitz und Joshua Windelschmitz.
2: Morgen.
1: Guten Morgen. Das Codewort heute Morgen war Polizei. Damit konnten einige von euch wieder Tickets für die Toten Hosen ergattern. Passend zum Song Bonnie und Clyde.
2: Ja, die spielen ein großes Benefizkonzert für unsere Aktion Lichtblicke Anfang Dezember. Und über die Codewörter, die ihr hier bei Radio Essen hören müsst, könnt ihr dabei sein und an Tickets kommen.
1: Wer die letzte Runde gewonnen hat und wie ihr genau an die Tickets kommt, das hört ihr gleich hier bei Radio Essen.
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0: Alvaro Soler versucht, die Sonne rauszuzaubern, aber so richtig schafft das leider auch nicht.
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0: Viertel vor neun haben wir es und es gibt einfach Bands, die bleiben für immer Kult. Die Toten Hosen gehören definitiv dazu. Die sind auf Abschiedstournee aktuell und wollen dabei nochmal ein Konzert für den guten Zweck geben.
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0: 80ern. Cutting Crew und Died in Your Arms hier bei Radio Essen.
1: Wir haben 9:07 und wünschen euch einen schönen Start in diesen Dienstagmorgen. Hi!
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1: Mit Danny Hoppe. Guten Morgen. Über den richtigen Umgang mit sozialen Medien wird auch bei uns in Deutschland weiter diskutiert. Der weltweite Vorreiter hier ist Australien. Es hatte Ende des letzten Jahres als erstes Land ein Social-Media-Verbot für unter 16-Jährige beschlossen. Das soll aber noch nicht alles sein. Die australische Regierung legt nach, auch ältere Nutzer sollen in Zukunft bestimmen können, was ihnen auf Plattformen wie TikTok und Instagram angezeigt wird und was nicht. Malte Albrecht aus dem News-Team, was genau ist da geplant?
2: Im Grunde genommen geht es darum, dass Nutzer den Algorithmus künftig abschalten können. Bisher bestimmen ja Computercodes, welche Beiträge im Feed auftauchen, je nachdem, was man vorher oft angeklickt hat. In Australien sollen Nutzer ab 16 Jahren künftig wählen können. Entweder sie lassen sich weiter einen automatischen Feed anzeigen oder sie sehen nur noch Beiträge von Freunden und Content-Creatern, denen sie selber folgen. Die Regierung hat dazu einen Gesetzentwurf vorgelegt, der Plattformen verpflichten soll, diese Wahlmöglichkeit anzubieten. Das Motto lautet: Mein Feed, meine Wahl.
1: Das ist aber nur ein Teil eines größeren Gesetzespakets. Es soll noch mehr Regeln geben.
2: Genau, unter dem Stichwort digitale Sorgfaltspflicht will Australien vor allem jüngere Menschen im Netz besser schützen. Plattformen sollen künftig stärker gegen Inhalte vorgehen, die zum Beispiel Essstörungen fördern, Frauenfeindlichkeit verbreiten oder gefährliche Mutproben verherrlichen. Auch Funktionen, die abhängig machen, sollen stärker reguliert werden. Wenn Plattformen dagegen verstoßen, drohen hohe Geldstrafen. Noch in diesem Jahr soll der Gesetzentwurf ins Parlament kommen.
1: Danke, Malte. Und jetzt weitere Meldungen im Überblick. In Berlin wird gleich die neue PISA-Studie vorgestellt. Laut Bild haben sich die deutschen Schülerinnen und Schüler im internationalen Vergleich weiter verschlechtert. Deutschlands 15-Jährige könnten immer schlechter lesen und rechnen und auch in Naturwissenschaften gehe es abwärts, heißt es. In mehreren deutschen Städten haben gestern Abend tausende Menschen gegen die AfD protestiert, unter anderem in Berlin vor dem Brandenburger Tor. Die Veranstalter sprachen anschließend von bis zu 14.000 Menschen. Auch in NRW gab es Proteste, unter anderem in Essen, Aachen und Münster. Der BVB startet am Abend in die neue Champions-League-Saison. Zum Auftakt geht es zu Hause gegen den FC Villarreal. Die Partie gab es schon in der vergangenen Saison. Damals gewannen die Dortmunder mit 4:0. In ganz NRW fahndet die Polizei weiter nach einem 48-jährigen Mann aus Gevelsberg. Hintergrund sind die Sabotageaktionen in NRW und Brandenburg auf das Stromnetz. Am späten Abend kreiste ein Hubschrauber bei Weißweiler, um die Umgebung rund um ein Kraftwerk abzusuchen. Dort waren vorher erneut Sprengvorrichtungen entdeckt worden. Sie mussten von Spezialisten des LKA entschärft werden. Mehr Details wollte die Polizei noch nicht nennen, aus ermittlungstaktischen Gründen. Und das waren die Nachrichten mit Danny Hoppe.
3: Aktuell sind es bei uns in der Stadt 18 Grad. Gemessen an der Radio Essen Wetterbude in Krai. Dazu hängen viele Wolken über Essen. Aber wir kommen trocken durch den Tag. Regen erst wieder ab heute Abend möglich. Aber die Wolken, die bleiben noch ein bisschen und wir schaffen nicht mehr als 23 Grad heute. Morgen wird es noch ein bisschen kühler, aber da ist es dann insgesamt trockener.
4: Längere Staus im Radio Essen Verkehrsservice. Jetzt um 8:45 haben wir nur noch auf der 40. Duisburg Richtung Essen zwischen Mühlheim-Winkhausen und Holsterhausen. Da kann es noch 10 Minuten länger dauern. Und 5 Minuten plus auf der 40 Dortmund Richtung Duisburg zwischen Bochum-Wattenscheid-West und Huttrop immer mal wieder stockend. Im Essener Stadtverkehr, da ist es auch etwas besser geworden. Nur noch so kleinere Staus an den üblichen Hauptstraßen. Passt noch an der Henglerstraße, Ecke Langenberger Straße auf. Da ist eben ein Unfall passiert mit einem Bus. Da könnte hier und da noch ein bisschen Stau sein. Dann an der Müller-Breslau-Straße Richtung A52 ist ein Knöllchenkalle gesichtet worden, ganz frisch. Einmal von Jörg und Yvonne zum Beispiel aus dem Radio Essen Verkehrsmelder-Club. Dann am Nottebaumskamp zwischen Beheimring, die Stelle da. Da ist auch ein Blitzer gesehen worden von Tom. Und auf der Lelei Richtung Heisingen-Mitte, da steht auch noch ein Knöllchenkalle. Kommt gut an.
3: Larissa Schmitz und Joshua Windelschmidt sind hier. Guten Morgen. 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
5: Ja.
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3: Wer da so in unseren Teams dabei ist, hören wir gleich.
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0: Der Shawn Mendes haut hier ordentlich auf die Trommel. Treat you better bei Radio Essen, 10 nach 9. Und der Tag der Tage rückt immer näher, ne? Samstag ist hier in Essen der große Ninja Cup. Yoshi, wie sieht's aus? Wie aufgeregt bist du schon?
1: Ja, so schon eine Menge. Aber ich bin auch siegessicher.
0: Deine Puddingarme wackeln schon vor Aufregung. Ja, aber es wird ja eben auch nicht leicht, ne? Am Samstag tritt das Team von Yoshi gegen das Team von Julia aus der Frühschicht hier bei Radio Essen an. Ein ungefähr 26 Meter langer Ninja-Parcours wartet auf euch. Da muss gehangelt werden, gesprungen und auch geschwungen.
1: Ja, es wird nicht leicht, aber wir haben ja eben auch ein paar Teams. Mitglieder, die das hoffentlich drauf haben.
0: Ja, ihr hattet die Chance, euch zu bewerben. Und das hier ist der Teilnehmer für das Team Julia.
2: Julian, 27 Jahre alt, bin ja nebenberuflich, sag ich mal, Parcours-Trainer in Heisingen im Süden. Hauptberuflich arbeite ich tatsächlich bei einer Versicherung und ja, Parcours ist eigentlich schon seit vielen Jahren meine Leidenschaft.
1: Mhm. Mist, Julian aus Heisingen, der macht also professionell Parcours. Ja, dann wird er den Ninja-Parcours bestimmt auch können.
0: Ja, wobei der sich darauf gar nicht so spezialisiert hat beim Training.
2: Also überwiegend eigentlich bringe ich meinen Kids viel mit Saltos bei, also alles Mögliche um Saltos, vorwärts, rückwärts, seitwärts, Schrauben sind eigentlich eher so meine Spezialitäten, aber Klettern und sowas wie Bouldern gehört natürlich irgendwo auch dazu.
1: Ja, Saltos helfen euch auch nicht weiter.
0: Ah, du hast doch nur Schiss, Yoshi.
1: Ja, ein bisschen vielleicht.
0: Gibt auf jeden Fall noch eine Ansage von Julian. Warum gewinnt ihr?
2: Hey, weil wir einfach krass sind. Ich würde sagen, dass meine Vorerfahrung einfach super mit da reinspielt. Es gibt gar keinen Grund, warum wir das nicht gewinnen.
1: Na, spart euch die dreckige Lache. Ihr werdet schon sehen.
0: Ja, okay. Kampfgeist für den Ninja Cup am Samstag ist geweckt. Ihr könnt mit dabei sein und auch anfeuern. Alle Infos findet ihr auf radioessen.de.
1: Und wen ich in meinem Team habe, hört ihr dann später hier in der Frühschicht bei Radio Essen. Für euch haben wir jetzt Nick Kershaw. Das ist Wouldn't It Be Good, die 80er. 12 nach 9.

0: Show und David Guetta zusammen bei Radio Essen. Save Me Tonight um 20 nach 9.
1: Guten Morgen.
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0: Cyril und Stumbling in bei Radio Essen am Dienstagmorgen. 9:55 haben wir es jetzt und wer im Grugerpark arbeitet, der muss doch einen grünen Daumen haben, oder?
1: Ja, ich stelle mir die da immer so vor wie diese Kräuterlehrerin bei Harry Potter. Kennst du die? Die haben dann so einen Blättermantel an mit so einem Blumenhut und so.
0: Deine Fantasie wieder mal. Ja. Nein, so läuft Martin Gülten nicht unbedingt rum. Er ist quasi der Chefbotaniker im Grugerpark und er mochte schon sehr früh alles, was mit Natur zu tun hat.
2: 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Mein Großvater, der hatte einen Pflanzgarten, wo der junge Bäume produziert hat. 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

0: Aerosmith, geben alles. Das sind die 90er bei Radio Essen Crying. Und wir haben es jetzt 9:30.
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2: Das kommt von Anna 4. Schönen guten Morgen.
3: Guten Morgen.
2: Wir sprechen bei dir erstmal über das Schloss Borbeck. Das soll saniert werden, aber da gibt es jetzt eine böse Überraschung.
3: Ja, da ist nämlich doch mehr kaputt als zunächst gedacht. Also die Decke zwischen Erdgeschoss und erstem Obergeschoss, die hält nicht mehr richtig. Und im Dachstuhl, da wurde bei früheren Sanierungen schlecht gearbeitet. Und auch das Untergeschoss, das ist feucht. Dazu kommt dann noch, dass der Putz an den Wänden runter muss, weil er sonst das alte Mauerwerk aus dem 15. Jahrhundert kaputt machen würde.
2: Klingt wirklich nach Kernsanierung eigentlich schon. Wie geht's denn da jetzt weiter mit der Sanierung?
3: Ja, die Stadt will bis zum Frühjahr nächsten Jahres da mehr Klarheit haben, also wie genau saniert werden kann, was alles gemacht werden muss und vor allem, was das auch am Ende kostet. Und dann soll es den ersten Zeitplan geben.
2: So viel zum Schloss Borbeck. Du hast jetzt noch mehr Nachrichten für uns im Überblick.
3: Rund 1200 Menschen sind gestern Abend durch die Essener Innenstadt gezogen. Der Grund? Die Landtagswahlen in Sachsen-Anhalt. Mit Regenbogenflaggen und Pappschildern ging es vom Hirschlandplatz zur Schützenbahn und wieder zurück. Laut Polizei ist die Demo friedlich verlaufen, auch wenn im Vorfeld weniger als die Hälfte der Personen nur angemeldet war. Zur Demo aufgerufen hatte das Bündnis Essen stellt sich quer. Wer noch ein Buch oder ein anderes Medium aus der Stadtteilbibliothek Altenessen ausgeliehen hat, kann das erstmal nicht zurückbringen. Die Bibliothek bleibt voraussichtlich bis Ende nächste Woche geschlossen. Der Grund? Ein technischer Defekt. Aber keine Sorge, alle fälligen Medien werden automatisch verlängert. Und das ist unsere gute Nachricht. Linkin Park-Sänger Chester Bennington im Kaiser-Wilhelm-Park in Essen. Auf der Steinmauer vom Pavillon ist jetzt ein neues Graffiti. Der Sänger in einem emotionalen Moment bei einem Auftritt

0: Mit gesenktem Kopf und geschlossenen Augen, ganz in Grau gehalten, der Hintergrund grasgrün. Rund ein Jahr musste die Community auf die Sanierung des Pavillons warten. Und das waren die Nachrichten aus und für Essen mit Anna Vier. Hier geht's jetzt weiter mit der Radio Essen Frühschicht.
1: Ja, es hat zumindest aufgehört zu regnen, aber die Wolken bleiben noch und das den ganzen Tag. Am Abend kann es dann auch mal wieder nass werden, bei maximal 23 Grad heute. Aktuell liegen wir noch bei 17 Grad an der Radio Essen Wetterbude in Holsterhausen. Morgen insgesamt etwas kühler als heute, da ist es dann aber zum Großteil trocken.
2: Kurz nach 10, wir starten im Radio Essen Verkehrsservice mit einer Warnmeldung für die A40 Essen Richtung Dortmund zwischen Bochum Zentrum und Bochum Stadion. Da gibt es eine ungesicherte Unfallstelle. Es gibt auch schon Rückstau bis Bochum Dückerweg. Da müsst ihr mindestens 20 bis 25 Minuten mehr einplanen. Dann auf der 52 noch ein kleinerer Stau Düsseldorf Richtung Essen. Übliche Ecke zwischen Bergerhausen und dem Dreieck Essen Ost. 5 Minuten plus. Im Essener Stadtverkehr haben sich die großen Staus gelichtet. Da solltet ihr einigermaßen gut durchkommen. Geblitzt werdet ihr an einigen Stellen. Einmal im Deipenbecktal Richtung Kupferdreh in der 30er-Zone, sagt die Nina aus dem Radio Essen Verkehrsmelderclub. An der Heinitzstraße Richtung Essen West steht ein Blitzer, an der Ruhrtalstraße Richtung Kettwig und zwischen Nottebaumskamp und Beheimring, da die Ecke Höhe Beheimring auf dem Nottebaumskamp, steht auch ein Blitzer. Gute Fahrt.
1: Und hier sind für euch Larissa Schmitz und Joshua Windelschmitz.
2: Schönen guten Morgen.
1: Kommt gut rein in den Dienstag.
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0: 20 vor 10 haben wir es am Dienstagmorgen. Hier ist Radio Essen für euch. 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Ihr müsst uns anfeuern kommen. Ja, denn es steigt der Essener Ninja Cup. Und wir gehen auch mit 2 Teams von Radio Essen an den Start.
1: Ja, das Ganze ist im Volkswagen-Zentrum im Westviertel. Um 11.30 Uhr geht's los. Und dann müssen Yoshi und Julia zusammen mit ihren Teams den Ninja-Parcours überstehen. Also springen, hangeln, schwingen. Und am besten, Yoshi, bitte für unser Team nicht runterfallen.
0: Ja, das ist das Ziel. Der Dirk aus Stoppenberg, der hat sich bei uns beworben und wollte mit in mein Team kommen. Mhm. Warum in Mainz?
2: Einfach vorteilig, weiß ich auch nicht. Das ist einfach so spontan gekommen.
1: Das klingt voll überzeugend für Team Yoshi.
0: Ja. Ich glaube eher, dass es so eine spontane Eingabe von dem lieben Gott war. Es war Schicksal.
1: Ja, ja, klar. Mhm. Aber wir wollen ein bisschen mehr jetzt erstmal über Dirk erfahren.
2: Ich bin Kraftfahrzeugmeister aus Essen-Stoppenberg, habe 3 Kinder, habe die Werkstatt hier seit 22 Jahren auf der Tankstelle. In meiner Freizeit treibe ich halt viel Sport. Fahrradfahren, Fußball spielen, bisschen Fitnessstudio.
0: So, da man echt ein Allrounder, ne? Macht viel Sport, hat eine eigene Werkstatt an der Gelsenkirchener Straße.
1: Kann vielleicht gut balancieren, weil er viel über Legosteine bei den Kindern musste oder so. Aber hat Dirk auch Muckis in den Armen? Also hebt er die Autos bei sich da ohne Hebebühne hoch oder so?
2: Ne, eine Bühne haben wir schon, aber wenn man sich einen heutigen Geländewagen vorstellt, die haben da 24 Zoll zum Teil drauf. Da muss man schon ein bisschen Kraft haben, um so einen Reifen zu montieren.
1: Okay, klingt nach guten Voraussetzungen doch.
0: Und der Dirk ist ehrgeizig.
2: Wenn ich laufen gehe und sehe einen vor mir, dann muss ich leider daran vorbei.
1: Das ist doch schon mal gut. Ja, ob das dann zwar beim Ninja-Parcours so hilft, werden wir dann mal sehen am Samstag. Da geht's dann ordentlich zur Sache. Seid live dabei und unterstützt die Radio Essen-Teams ab 11.30 Uhr im Volkswagen-Zentrum im Westviertel.

0: Wir bei Radio Essen, Joschi und ich, haben es, glaube ich, nicht geschafft, diesen trüben Morgen etwas aufzuhellen. Also vom Gemüt her hoffen wir es natürlich bei euch, aber nicht vom Wetter. Vielleicht schafft es Theresa Lederbier jetzt gleich bei Radio Essen.
1: Ich gebe natürlich alles und bringe euch heute ein Handzeichen mit. Wisst ihr, was das heißt hier?
2: Ach, das ist dieses V.
0: Genau, das Vulkanierzeichen
1: von
0: Star Trek.
1: Mr. Spock. Heute ist nämlich Star Trek-Tag und es gibt was ganz Tolles heute im Moviepark und darüber werde ich auf jeden Fall gleich mal bei mir in der Sendung ein bisschen sprechen, was da denn los ist
2: Star
1: und warum
2: Trek.
1: Man dahin muss.
2: Ja, Star das Trek. Sind auch die mit den Laserschwertern
1: ja,
2: und so.
1: Genau, Joschi, ja, genau,
2: Joschi. Und wie heißt der Dumbledore?
0: Ja. Joschi, unser Filmexperte.
2: Und wo müssen die den Ring nochmal reinschmeißen? Ich weiß das nicht. Ja, gut.
0: Ich glaube, ich setze mal mit einem Volleyball auf einer einsamen Insel aus.
2: Ja, Wilson! Ja, wir sind raus für heute. Joshua Windelschmidt und Larissa Schmitz. Tschüss!
1: Tschüss.

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0: Unsere Nachrichten nach nur einem Spot. 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
2: Mit Danny Hoppe. Guten Morgen. Der deutliche Wahlsieg der AfD in Sachsen-Anhalt hat Spuren hinterlassen. Nicht nur im politischen Berlin, sondern offenbar auch bei vielen Menschen im Land. In mehreren Städten gab es am Abend Proteste gegen die AfD. Dazu wird wieder über ein mögliches Verbotsverfahren diskutiert. NRW-Ministerpräsident Wüst geht hier jetzt einen Schritt weiter als bisher. Auf einer Podiumsdiskussion in Berlin hat er öffentlich die Einrichtung einer Arbeitsgruppe gefordert, die ein mögliches AfD-Verbotsverfahren prüfen soll. Das meldet die Welt. José Nasjandi hat mehr dazu.
3: Es ist eine Idee, die bisher so wohl noch kein CDU-Spitzenpolitiker öffentlich geäußert hat. Wüst will eine Arbeitsgruppe einsetzen, die ein mögliches AfD-Verbotsverfahren juristisch vorbereitet. Wichtig ist ihm dabei, es gehe nicht darum, ein Verbot politisch vorzugeben, sondern ergebnisoffen zu prüfen, welche rechtlichen Folgen möglich seien. Käme dabei heraus, dass ein Verbot Aussicht auf Erfolg hätte, wäre das für Wüst ein klarer Handlungsauftrag. Bei einer Wahlkampfveranstaltung in Berlin hatte sich Wüst schon sehr deutlich positioniert.
4: Wir dürfen jetzt nicht naiv sein und glauben, die AfD würde sich schon irgendwie von selbst entzaubern. Die haben einen Plan und es ist kein guter Plan. Und deswegen möchte ich allen Menschen, die Angst haben, etwas sagen. Der Bund und auch die Länder werden sie nicht aus dem Auge verlieren, werden Acht geben darauf, was in Sachsen-Anhalt jetzt passiert.
3: Er warnte aber auch vor Schnellschüssen. Ein gescheiterter Verbotsantrag vor dem Verfassungsgericht könnte der AfD am Ende sogar nützen. Wüst selbst nennt seinen Vorschlag Schrittchen für Schrittchen. Doch die Richtung scheint klar. Er will das Thema AfD-Verbot aus der reinen Symboldebatte herausholen und auf eine belastbare rechtliche Grundlage stellen.
2: Und jetzt weitere Meldungen im Überblick. In Berlin ist gerade die neue PISA-Studie vorgestellt worden und die fällt bitter aus. Die Schülerinnen und Schüler in Deutschland schneiden in Lesen, Mathe und Naturwissenschaften so schlecht ab wie nie zuvor. Die Ergebnisse liegen sogar noch unter der ersten Studie von 2000, die auch als PISA-Schock bezeichnet wird. Im Bundestag startet gleich die Haushaltswoche. Finanzminister Klingbeil stellt seinen Entwurf für das nächste Jahr vor. Geplant ist eine deutlich höhere Neuverschuldung. Unter anderem soll mehr Geld in die Verteidigung gehen. Die deutschen Gasspeicher sind im Moment nur mäßig gefüllt. Und wenn es ein sehr kalter Winter werden sollte, könnten sie schon Anfang Februar vollständig leer sein. Davor warnt der Gasspeicherverband Ines. Am 6. September habe der Wert bei rund 54% gelegen, heißt es. Das seien etwa 19 Prozentpunkte weniger als vor einem Jahr. Wieder hat es gestern Abend einen Polizeieinsatz in der Nähe eines Kraftwerks gegeben, diesmal in Weißweiler, und wieder wurde dort ein Bekennerschreiben gefunden. Das hat die Kölner Polizei jetzt am Morgen bestätigt. Mehr wollte sie dazu aber nicht sagen. Bis in die Nacht hat die Polizei rund um das Kraftwerk nach einem 48-jährigen Mann aus Gevelsberg gesucht. Er soll hinter mehreren Sabotageangriffen auf das deutsche Stromnetz stecken. Auch bei dem Einsatz in Weißweiler waren Abschussvorrichtungen entdeckt worden. Sie mussten von Spezialisten des LKA entschärft werden. Der Tatverdächtige soll einige der Taten in Bekennerschreiben zugegeben haben. Darin soll er die Energieerzeugung mit fossilen Brennstoffen kritisiert haben. Und das waren die Nachrichten mit Danny Hoppe.
5: Der Dienstag startet heute erstmal ziemlich grau und mit 18 Grad an der Radio Essen Wetterbude in Holsterhausen. Meistens bleibt es aber trocken und am Nachmittag schafft es auch mal die Sonne häufiger durch. Die Temperaturen steigen dann später noch auf bis 24 Grad. Und dann am Abend, da kommt dann neuer Regen zu uns. Morgen wird es dann insgesamt etwas ungemütlicher, nur noch rund 19 Grad. Und vor allem nachmittags, da gibt es häufiger mal Schauer, einzelne Gewitter und auch ordentlich Wind. Der Radio Essen Verkehrsservice, 3 nach 10, A40, Essen-Dortmund zwischen Bochum-Dückerweg und Bochum-Zentrum, 3 Kilometer Stau aktuell. Halbe Stunde Zeitverlust habt ihr da. Im Essener Stadtverkehr, da läuft's, da gibt's immer noch die Vollsperrung auf der Schönscheidstraße nach dem Wasserrohrbruch. Wir schauen auf die Blitzer, gemeldet von den 5000 Radio Essen Verkehrsmeldern. Bredeneier Straße Richtung Bredeney, Deipenbecktal Richtung Kupferdreh, Heinitzstraße Richtung Essen-West, dann haben wir noch die Ruhrtalstraße Richtung Kettwig und auf der Müller-Breslau-Straße Richtung A52. Da steht jetzt ein Knöchenkalle. Hallöchen, Theresa Lederbiel hier. Schön, dass ihr dabei seid. Gestern hatten wir 30 Grad. Ne? Wir hatten Sonne, heute sind die Wolken da, der Herbst, ja, der klopft irgendwie langsam an. Die Frage ist jetzt nur, sind wir schon bereit, ihn reinzulassen? Ich persönlich noch nicht, nee. Und deshalb bewegen wir uns jetzt erstmal auch noch Richtung Sonne. Also musikalisch ist ja alles möglich, hier bei uns sowieso. Moving to the Sun bei Radio Essen heute jetzt.
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0: sollte Musik sein.
1: Also manchmal liegt man mit dem ersten Eindruck einfach komplett daneben. Tina Turner, die konnte mit What's Love Got To Do With It anfangs gar nichts anfangen. Und dann hat sie ihn doch aufgenommen und daraus wurde einfach ihr größter Solo-Hit. Zum Glück, muss man wirklich sagen, hat sie ihre Meinung da geändert. Tina Turner haben wir jetzt hier bei Radio Essen. Schönen Dienstag für euch.

0: Ja, und während Billie Eilish hier gerade so schön gesungen hat, hat Radio Essen Verkehrsmelder Jaroslav gerade einen Blitzer durchgegeben. Bredmeier Straße statt Einsatz, da wird gelasert. Und am Telefon habe ich noch jemanden. Hallo.
1: Der Martin, moin. Auf der Müller-Breslau Straße von Rüttenscheid in Richtung A52 geht einer von den drei Kadeblitzdings auf der rechten Seite und versucht teure Fotos zu machen. Schön vorsichtig fahren, nicht erwischen lassen. Schönen Tag noch.
0: Dir auch, danke dir.
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0: Schönen Dienstag euch. Also mein Bruder, der hat sich heute extra einen Tag Urlaub genommen. Und nein, nicht jetzt irgendwie für einen Kurztrip, sondern für einen ganz wichtigen Termin. Für Star Trek. Ja, und ich kann ihm das nicht verübeln. Star Trek wird heute auf den Tag genau 60 Jahre alt. Und im Movie Park in Bottrop steigt deshalb heute eine ganz große Geburtstagsparty. Und er wusste, er musste unbedingt hin. Kollegin Julia Grüßemann, du hast dir das mal angeschaut, das Programm, was da los ist. Ich glaube, es kann erstmal jeder hin heute, ne?
1: Ja, du hast recht, jeder kann da hin. Und du musst auch kein Hardcore-Trekkie-Fan sein. Der Eintritt, der ist erstmal kostenlos. Und sogar für den ganzen Tag parken müsst ihr nichts bezahlen. Also das ist ja auch schon mal eine richtig gute Sache. Von 10 bis 20 Uhr läuft da die Star Trek Feier im Moviepark. Wichtig ist nur, der normale Freizeitparkbetrieb, also Achterbahn, alle, die da rumlaufen und so, das läuft jetzt heute erstmal nicht. Wer kommt, der kommt also wirklich für Star Trek.
0: Ja, also keine Paw Patrol heute.
1: Nee.
0: Was bekommen wir denn geboten? Sind da jetzt ganz viele Star Trek Raumschiff-Modelle? Weil das findet mein Bruder ja irgendwie so spannend. Was ist da noch los?
1: Es gibt zum Beispiel eine Filmvorführung, Talks mit deutschen Synchronsprechern aus den Serien, ein Star Trek Quiz, dann natürlich Requisiten, Kostüme, Gaming und sogar Klingonisch spielt eine Rolle. Von 14 bis 17 Uhr fahrt ihr da auch Achterbahn, also auf der einzigen Achterbahn, nämlich der Star Trek Operation Enterprise.
0: Die bist du auch schon gefahren, die ist krass, ne?
1: Ja, die ist heftig, also die geht ab.
0: Und was ich auch gelesen habe, dass die Fans heute noch einen Rekord aufstellen wollen. Warum? Was haben die vor?
1: Ja, da wird's richtig schön nerdig, kann man sagen. Weltweit sollen heute möglichst viele Menschen gleichzeitig den vulkanischen Gruß von Mr. Spock machen. Also die Hand hoch und dann einmal spreizen zwischen Ringfinger und Mittelfinger. Und der Moviepark ist halt einer der Orte, an denen Fans diesen Rekordversuch machen und schaffen sollen.
0: Also, ich würde sagen, also mein Bruder hat seinen Urlaubstag heute durchaus sinnvoll investiert. Klingt ziemlich gut. Wenn man Star Trek-Fan ist. 60 Jahre Star Trek. Heute bis 20 Uhr im Moviepark in Bottrop. Eintritt und Parken sind da kostenlos und Wetter spielt auch mit. Ja. Ich meine gut, falls ihr heute Morgen aus dem Fenster geguckt habt und gedacht habt, wo ist denn eigentlich die Sonne von gestern hin? Ja, die macht heute sich ein bisschen rar. Also es sind viele Wolken heute Vormittag da, aber es bleibt schon meistens

0: trocken und heute Nachmittag kommt dann auch die Sonne mal raus. Bis 24 Grad sind noch drin. Jetzt im Moment sind es 18 Grad an der Radio Essen Wetterbude in Steele. Und am Abend, da kommt dann langsam neuer Regen auf. Morgen geht es mit so höchstens 19 Grad auch deutlich kühler weiter. Dazu dann auch immer wieder Schauer und möglicherweise auch mal kurze Gewitter und auch viel Wind. 10.33 Uhr, der Radio Essen Verkehrsservice. Keine Staus aktuell, kommt gut durch, im Essener Stadtverkehr auch. Und Blitzer gebe ich euch gerne durch auf der Bredeneier Straße Richtung Bredeney, Deipenbecktal Richtung Kupferdreh, Heinitzstraße Richtung Essen-West und Rothalstraße in Richtung Kettwig.
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0: Einen schönen Dienstagvormittag. Ich bin Theresa Lederbiel und Sängerin Miley Cyrus krempelt gerade ein bisschen was um. Beim Namen fängt es schon an und bei der Musik hört es aber definitiv nicht auf. Also bei ihrer neuen Single, da muss man kurz mal überlegen, ist das jetzt wirklich Miley Cyrus? Also wir hören da gleich mal zusammen rein in ihre neue Single. Hört ihr gleich hier bei Radio Essen. Jetzt aber erstmal Musik von Lost Frequencies.
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heiser, kraftvoll und richtig schön warm. Das ist die Stimme von Bryan Adams. Und ihre Stimme, die ist so richtig glasklar und die ist richtig positiv. Holly Humberstone hört ihr jetzt hier bei Radio Essen. To love somebody.

Ich wünsche euch einen schönen Vormittag hier mit uns mit Radio Essen. Cher, Madonna, Shakira, Adele, Beyoncé, also es gibt so ein paar Stars, da reicht einfach der Vorname. Und Miley Cyrus hat offenbar beschlossen, also das kann ich auch, denn ab sofort heißt sie nur noch Miley. Passend dazu startet auch musikalisch eine neue Ära, denn ihr neues Album kommt nächste Woche raus und die erste Single ist schon da, Persuades, und die klingt ja doch echt ein bisschen anders, als was wir sonst von ihr so kennen. Persuades, das ist aber ein kleiner Zungenbrecher, aber da ist wirklich ordentlich Wumms drin, 80er Beats, elektrische Gitarren und ich finde, da ist auch so ein bisschen Lady Gaga irgendwie mit dabei. Ja, wie der Rest des Albums klingt, das erfahren wir dann nächste Woche Freitag, aber jetzt hören wir erstmal rein in die neue Single von Miley mit Persuades.

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0: Das sind die 90er, gleich Bar-Song und dann noch alle wichtigen Infos des Tages um 11 Uhr in den Nachrichten. All das bekommt ihr hier bei uns bei Radio Essen. Euch einen schönen Dienstag.
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1: Mit Danny Hoppe, guten Tag. Die neue PISA-Studie ist da und die Ergebnisse sind bitter. Wir erinnern uns noch, bei der ersten PISA-Studie im Jahr 2000 war die Rede vom PISA-Schock. Diesmal haben die Schülerinnen und Schüler in Deutschland noch schlechter abgeschnitten. Malte Albrecht aus dem News-Team, und zwar so schlecht wie noch nie.
2: Ja, die Ergebnisse sind tatsächlich historisch niedrig. Die getesteten 15-jährigen Schülerinnen und Schüler sacken in Lesen, Mathe und Naturwissenschaften komplett ab. Besonders alarmierend ist, dass etwa ein Drittel in Lesen und Mathematik nicht die grundlegenden Kompetenzen erreicht. In den Naturwissenschaften ist es etwa ein Viertel. Deutschland liegt damit nur noch etwa im Durchschnitt aller Länder, die verglichen wurden. In 14 Ländern sind die Ergebnisse klar besser ausgefallen, darunter Estland, Kanada, die Schweiz und Österreich. Die Studienmacher sagen zwar, Deutschland sei jetzt nicht dramatisch abgestürzt, aber dem eigenen Anspruch als Bildungsnation werde das Land so nicht gerecht.
1: Und woran liegt das und was müsste sich ändern?
2: Ja, da kommt wohl einiges zusammen. Größere soziale Unterschiede, schwierige Lernvoraussetzungen, Lehrkräftemangel und Defizite bei Digitalisierung und frühkindlicher Bildung. Dazu kommt, der Bildungserfolg hängt in Deutschland noch immer stark vom Elternhaus ab, stärker als in vielen anderen Ländern. Und diese Kluft wächst seit Jahren. Die Studienmacher fordern deshalb mehr frühe Förderung, einen klaren Schwerpunkt auf Lesen, Schreiben und Rechnen und mehr individuelle Unterstützung im Unterricht. Bildungsministerin Prien sagt, das Schulsystem stehe vor großen Herausforderungen und müsse sich darauf insgesamt besser einstellen.
1: Danke, Malte. Und jetzt weitere Meldungen im Überblick. Nach dem Sabotageversuch am Kraftwerk Weißweiler hat die Polizei ein weiteres Bekennerschreiben gefunden. Das hat die Polizei am Morgen bestätigt, ohne Details zu nennen. Auch in Weißweiler waren Abschussvorrichtungen gefunden worden. Gefahndet wird weiterhin nach einem 48-jährigen Mann aus Gevelsberg. Nach dem Wahlsieg der AfD in Sachsen-Anhalt fordert die Wirtschaftsweise Grimm, am geplanten Reformkurs festzuhalten. Man gewinne Wähler nur durch glaubwürdige Problemlösungen zurück. Das sagte sie der Augsburger Allgemeinen. Nach einer kurzen Feuerpause hat Russland neue Angriffe auf die ukrainische Hauptstadt Kiew durchgeführt. In der Nacht wurden dort mehrere Explosionen gemeldet. Der Zivilschutz spricht von 2 Toten und mehreren Verletzten. Unter anderem seien Wohnhäuser und eine Schule getroffen worden. Australien gilt als Vorreiter, was den Umgang mit sozialen Medien angeht. Als weltweit erstes Land hat es ein Social-Media-Verbot für unter 16-Jährige eingeführt. Das reicht der australischen Regierung aber noch nicht. Sie will die Regeln noch weiter verschärfen. Nutzer ab 16 sollen entscheiden können, ob sie Inhalte sehen wollen, die von Algorithmen zusammengestellt werden, oder nur Beiträge von Freunden und Menschen, denen sie selbst folgen. So steht es in einem Entwurf der Regierung. Dazu sollen die Plattformen stärker in die Pflicht genommen werden. Sie sollen dafür sorgen, dass unter 18 nicht mit Inhalten zu Essstörungen, frauenfeindlichen Einstellungen, Pornografie, Verbrechen und lebensgefährlichen Mutproben konfrontiert werden. Die neuen Regeln sind nicht nur für soziale Netzwerke geplant, sondern auch für Online-Spiele, Apps und KI-Chatbots. Und das waren die Nachrichten mit Danny Hoppe.
3: Der Dienstag startet heute noch ziemlich grau mit 19 Grad an der Radio Essen Wetterbude in Vogelheim. Es bleibt aber erstmal meistens noch trocken, am Nachmittag auch. Da schafft es dann auch die Sonne dann häufiger durch und die Temperaturen steigen auch noch ein bisschen. So auf rund 24 Grad am Abend, da kommt dann neuer Regen zu uns und morgen wird es insgesamt ungemütlicher. Nur noch rund 19 Grad sind drin, vor allem dann am Nachmittag auch häufiger Schauer, einzelne Gewitter und ordentlich Wind. 3:53, wir schauen auf den Radio Essen Verkehrsservice. Keine Staus im Moment, da kommt ihr gut durch. Im Essener Stadtverkehr auch da sehe ich hier gerade keine Staus, die gemeldet sind. Die Schönscheidstraße ist aktuell noch voll gesperrt nach dem Wasserrohrbruch. Und dann gibt es Blitzer, zum Beispiel auf der Bredeneyer Straße Richtung Bredeney und auf der Müller-Breslau-Straße Richtung Knöchenkalle. Richtung Knöchenkalle. Richtung A52 steht ein Knöchenkalle, auch sehr schön. Und Verkehrsmelderin Melanie hat auch noch was.
4: Der Blitzer steht auf der Überruhestraße in Richtung Überruhe in Höhe des Kindergartens. Tschüss.
3: Jo, danke dir fürs Bescheid geben. Gute Fahrt für euch. Einen schönen Dienstag. Ich bin Theresa Lederbiel und der nächste Song hier, der ist für mich seit diesem Sommer untrennbar mit einem ganz bestimmten Moment verbunden und das, obwohl der Song schon ein bisschen was älter ist. Mein Cousin hat geheiratet und zu dem Song Kiss Me ist er dann mit seiner frisch Vermählten nach der Trauung dann gemeinsam ausgezogen. Also frisch verheiratet, ne? Alle haben gejubelt und bei dem Song, da durfte natürlich dann auch ordentlich geknutscht werden. Also ich sag euch, das war richtig, richtig schön. Sixpence None the Richer, heute jetzt mit Kiss Me.
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0: Das ist Musik aus, wisst ihr es? Natürlich aus dem Land der Saunen, aus dem angeblich glücklichsten Land, aus Finnland, The Rasmus, hier bei uns bei Radio Essen. Frischen Blitzer habe ich noch schnell für euch, Blitzer-Caddy in der Westfalenstraße in Richtung Ruhrallee.
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0: schönen Vormittag für euch. 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

0: Ja, so kann man doch mal schön entspannen an so einem Dienstagvormittag hier mit uns mit Radio Essen. Also ich habe in letzter Zeit gefühlt so ständig irgendwelche Flyer von Imbissen im Briefkasten. Ihr vielleicht auch. Und bei manchen sehe ich sofort, ja, okay, da war jetzt KI am Werk, ne? Immer so ein bisschen der gleiche Look, ähnliche Schrift, ähnlicher Aufbau. Und da bin ich ein bisschen ehrlich jetzt. Bei mir landet so ein Flyer dann doch ziemlich schnell im Papierkorb. Und deshalb haben wir euch gefragt, wie findet ihr denn diese ganzen KI-Designs, die man gerade überall sieht?
1: Nicht gut. Also man kann das schon mit KI machen, aber man sollte sich vielleicht Mühe geben, dass das nicht aussieht wie jedes andere Werbeblatt, das man überall sieht.
2: Vor allem ist ja nicht so, als wenn es komplette Berufszweige geben würde, die genau das gelernt haben, denen jetzt da die komplette Butter vom Brot genommen wird.
3: Bei KI ist das, finde ich, eigentlich immer, wenn man jetzt ChatGPT benutzt, dann ist das ja meistens ziemlich gleich.
4: Ich meine, man muss mit der Zeit gehen und alles wird mit ChatGPT gemacht, KI gemacht. Und ich kann die nicht dafür blamen, dass sie das mit KI machen.
0: Nein, natürlich nicht. Ist ja auch eine gute Sache. Kollege Stefan Rehrig, warum sind denn die KI-Designs bei vielen nicht so beliebt?
5: Also man kann das gar nicht so sehr verallgemeinern. Zum Beispiel bei eher trockenen Inhalten wie Anleitungen oder Produkttexten. Da stört es uns tatsächlich gar nicht mal so sehr, wenn es mit KI erstellt worden ist. Aber sobald es um subjektive Bereiche wie Kunst oder eben Essen geht, dann legen wir immer noch sehr, sehr viel Wert darauf, dass das Ganze authentisch und von Menschenhand gemacht ist. Und sobald wir erkennen, dass die KI am Werk war, dann nehmen wir das Ganze eben schon nicht mehr als authentisch wahr, weil, jetzt mal ehrlich, was will uns so eine KI schon über den Geschmack von zum Beispiel einem Burger erzählen? Da lassen wir uns, platt gesagt, nicht von einem KI-Essensbild verarschen.
0: Ja, also vor allem ne, diese Speisekarten, die irgendwie alle gleich aussehen.
5: Nee, überhaupt nicht authentisch, aber man muss ja auch zugeben, dass die Essensbilder auf den Speisekarten sehr, sehr realistisch aussehen, fast schon fotorealistisch. Das macht die KI schon nicht schlecht, aber genau das ist das Problem, denn auf den zweiten Blick erkennen wir, dass die Bilder eben von einer KI erstellt wurden und dann fühlen wir uns so ein bisschen veräppelt und reagieren eher mit Ablehnung.
0: Ja, also wenn ihr jetzt zufällig sagt, oh ja, wir wollen Imbiss aufmachen, dann benutzt einfach so direkt so richtig schöne, echte Essensbilder. Ist einfach authentischer. Wir schauen aufs Wetter hier bei uns in Essen und ja, die Sonne kommt so langsam raus, ne? Wird ein bisschen schöner gerade bei uns in Essen. Auch heute Nachmittag gibt es etwas mehr Sonne und dann bis zu 24 Grad. Aktuell meldet die Radio Essen Wetterbude in Rüttenscheid 20 Grad schon und dann erst am Abend kommt dann neuer Regen auf und auch morgen wird es dann nicht ganz so schön. Immer wieder Schauer, die da unterwegs sind, möglicherweise auch mal kurze Gewitter, kräftiger Wind und morgen wird es vor allem auch kühler. Also morgen höchstens 19 Grad. Der Radio Essen Verkehrsservice, 11 Uhr und 33 haben wir jetzt, keine Staus. Und im Essener Stadtverkehr habe ich Blitzer für euch auf der Müller-Breslau-Straße Richtung A52 und Oberschlesienstraße den Berg runter, direkt hinter dem Altpapiercontainer. Wünsche euch eine gute Fahrt.
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0: Einen schönen Dienstagvormittag mit Theresa Lederbiel hier.

0: Und das sind gute Nachrichten, die ich gerade hier gesehen habe bei uns auf radioessen.de. Und ihr dürft das gerne weiter sagen. In Essen sind aktuell tatsächlich noch 190 Kita-Plätze frei, verteilt auf 45 Einrichtungen. Und wir haben euch das natürlich zusammengestellt bei uns auf der Homepage. Also wo noch was frei ist, das könnt ihr da gerne nachlesen. Wie gesagt, einfach mal weiterschicken.
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Die 90er bei Radio Essen, ja, die sind natürlich schon lange her. Aber die WM, ist das auch schon wirklich 7 Wochen her? Also gefühlt haben wir doch gerade erst hier in Essen überall Fußball geguckt. Bei der WM mitgefiebert. Naja, auf jeden Fall ist vom WM-Sommer noch der Soundtrack übrig. Und den spielen wir gerne hier bei Radio Essen. Shakira jetzt mit Dai Dai.

0: Es gibt wahrscheinlich nicht viele Menschen, die durch den Grugerpark laufen und bei manchen Pflanzen sagen können, also dich kenne ich jetzt schon seit 20 Jahren. Martin Gülpen, der kann das. 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
1: Wenn ich den Grugerpark so betrachte, da sehe ich ja, der hat eine Tradition, der wird jetzt bald 100 Jahre alt. Ich finde, wir haben hier wirklich Angebote auf einem sehr hohen Niveau. Und was den Grugerpark so auszeichnet, ist, finde ich, eben dieser gewachsene Vegetationsbestand. Das ist alles einfach schön ist und sich einfach entwickelt hat. Und ich finde, das zeichnet den Grugerpark besonders aus und macht auch den Park so besonders. Und deswegen lohnt es sich auch, den Grugerpark anzusehen. Das ist meine Auffassung.
0: Ja, und wenn ihr den Grugerpark schon 100-mal besucht habt, dann lohnt sich auch diese Podcast-Folge wirklich. Denn mit Martin Gülpen entdeckt ihr den Park nochmal auf eine ganz andere Art. Und ich bin mir ganz sicher, beim nächsten Besuch schaut ihr dann auf den einen oder anderen Baum oder Pflanze nochmal mit ganz anderen Augen. 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
1: Mit Danny Hoppe, guten Tag. Es gibt den nächsten PISA-Schock, denn die Leistungen von 15-jährigen Schülerinnen und Schülern in Deutschland haben sich weiter verschlechtert. Das zeigt die neue PISA-Studie, die in Berlin vorgestellt wurde. Die Ergebnisse in Lesen, Mathe und Naturwissenschaften sind so schlecht ausgefallen wie noch nie. Walter Albrecht aus dem News-Team, das ist schon bitter.
2: Ja, und wie ein Drittel der deutschen Schülerinnen und Schüler kann die Kernaussage von Texten nicht verstehen. Genauso viele haben in Mathe kein Grundverständnis, in Naturwissenschaften ist es etwa jeder vierte Jugendliche. Im internationalen Vergleich liegt Deutschland damit im Mittelfeld, so wie die Niederlande und Frankreich. Deutlich besser schneiden zum Beispiel Estland, Kanada, die Schweiz und Österreich ab. Bildungsministerin Prien sagt, das sind besorgniserregende Ergebnisse. Das Schulsystem müsse sich insgesamt besser aufstellen.
1: Ja, stellt sich natürlich die Frage, was muss sich jetzt ändern?
2: Also nach dem ersten PISA-Schock im Jahr 2000 hatte die Politik schon Reformen angestoßen. Es wurde dann auch besser, aber offenbar hat man sich zu lange auf den Erfolgen ausgeruht. Seit etwa 10 Jahren werden die Ergebnisse wieder schlechter. Die Schülerschaft habe sich seitdem verändert, sagen die Studienmacher. Es gebe stärkere soziale Unterschiede und wie weit ein Kind in der Schule kommt, hänge immer noch stark vom Einkommen der Eltern ab. Die Studienmacher fordern deshalb einen noch stärkeren Fokus auf die frühkindliche Bildung und auf die Basiskompetenzen Lesen, Schreiben und Rechnen. Die Präsidentin der Bildungsministerkonferenz Stolz betonte, wichtige Maßnahmen seien schon auf den Weg gebracht worden, aber eine echte Trendumkehr brauche Zeit.
1: Danke, Malte. Und jetzt weitere Meldungen im Überblick. Mehr als 2,7 Milliarden Menschen leiden weltweit unter Passivrauchen. Das zeigt eine neue Studie, die im britischen Fachmagazin The Lancet veröffentlicht wurde. Demnach starben allein im Jahr 2023 fast 1,7 Millionen Nichtraucher, weil sie Tabakqualm eingeatmet haben. 6 Wochen nach ihrer Ernennung sind Carsten Linnemann und Steffen Bilger im Bundestag vereidigt worden. Linnemann hatte im Zuge der Kabinettsumbildung das Gesundheitsministerium übernommen, Bilger das Verkehrsressort. Der BVB startet am Abend in die neue Champions-League-Saison. Zum Auftakt geht es zu Hause gegen den FC Villarreal. Die Partie gab es schon in der vergangenen Saison. Damals gewannen die Dortmunder mit 4:0. Gestern war es nochmal richtig schön warm und sommerlich. Ans Thema Heizen dürften deshalb zurzeit die wenigsten von uns schon denken. Aber sollte der Winter sehr kalt werden, wären die Gasspeicher wohl schneller leer, als uns lieb ist. Nämlich schon Anfang Februar. Davor warnt der Gasspeicherverband Ines. Denn die Gasspeicher sind momentan nur mäßig gefüllt. Am 6. September habe der Wert bei rund 54% gelegen, heißt es. Das seien etwa 19 Prozentpunkte weniger als vor einem Jahr. Das liegt auch am Iran-Krieg und den hohen Gaspreisen. Dadurch lohnt sich das alte Geschäftsmodell der Firmen, im Sommer billig kaufen und im Winter teuer verkaufen, nicht mehr. Das Bundeswirtschaftsministerium bleibt aber gelassen und verweist auf eigene Flüssiggasterminals. Allerdings wird befürchtet, dass die Preise im Winter dann deutlich steigen. Und das waren die Nachrichten mit Danny Hoppe.
3: Wir gucken aufs Wetter. Sonne und Wolken wechseln sich zum Mittag jetzt ab bei uns in Essen. Trocken ist es auch, also eigentlich ganz schön. 20 Grad gibt's dazu, meldet die Radio Essen Wetterbude in Karnap. Und auch am Nachmittag ist es dann häufig sonnig und die Temperaturen steigen auch noch so ein bisschen auf maximal 24 Grad. Ja, und dann gegen Abend kommt neuer Regen rein. Morgen wird's dann doch eher ungemütlicher, nur noch rund 19 Grad und vor allem am Nachmittag häufig Schauer, vielleicht auch mal ein Gewitter und viel Wind. Der Radio Essen Verkehrsservice 3:40. Staus gibt's heute Mittag hier aktuell keine im Essener Stadtverkehr. Da wird gerade besonders oft von euch die Müller-Breslau-Straße gemeldet. Da steht nämlich jetzt in Richtung A52 ein Knöllchenkalle. Danke an den Verkehrsmelder-Club und euch eine gute Fahrt. So, Mittag haben wir erreicht. Theresa Lederby hier, schön, dass ihr da seid und in dieser Stunde. Ja, vielleicht mal ein bisschen genauer hinhören als sonst, vielleicht ein bisschen Radio lauter machen, denn irgendwann bis 13 Uhr wird es passieren. Campino erzählt euch eine Geschichte und mittendrin versteckt sich dann das nächste Codewort für eure Chance auf Tickets für das exklusive Lichtblicke-Konzert der Toten Hosen in Dortmund. Also, bleibt dran, aber nicht nur für die Hosen, denn gute Musik gibt's die ganze Zeit bei uns. Purple Disco Machine, damit starten wir jetzt rein in den Mittag.
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0: Shady Swims bei Radio Essen. Gleich boxen wir uns mal so ein bisschen durch diesen Dienstag. Eye of the Tiger hört ihr jetzt gleich bei uns bei Radio Essen.
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0: Die Energie von diesem Song, die nehmen wir jetzt mit. Und zwar in den Fußball hier bei Radio Essen.
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0: schön was zum Entspannen um 12.30 Uhr hier bei Radio Essen. Adele. Jetzt ist Kollegin Anna Vier aus den Radio Essen Nachrichten da und du bringst gute Nachrichten mit. Und zwar für alle, die in Essen auf der Bocholter Straße unterwegs sind. Denn die gute Nachricht ist, die Vollsperrung ist aufgehoben. Mhm. Heißt das jetzt, da ist jetzt wieder komplett Freibahn?
1: Ja, noch nicht ganz. Auf Höhe der Jet-Tankstelle, da kommt ihr jetzt laut den Stadtwerken seit heute wieder problemlos durch. Da gab es ja einen dicken Wasserrohrbruch Mitte August und der ist jetzt repariert. Aber ein Stück weiter, da bleibt es erstmal einspurig. Da müssen nämlich noch Haus- und Wasseranschlüsse neu gemacht werden.
0: Das heißt, kann man schon sagen, wie lange sich das jetzt noch so zieht?
1: Ja, das ist ja auch immer so ein bisschen Glaskugelleserei. Mhm. Also aktuell wird auf der Seite in Richtung Borbeck der Asphalt fertig gemacht. Das soll dann Ende dieser Woche fertig sein. Und dann wechselt quasi diese Einspurigkeit einmal auf die andere Straßenseite, damit da dann wieder gearbeitet werden kann. Dann wird der Verkehr halt nochmal umgeleitet. Und komplett frei soll es jetzt erstmal Ende nächster Woche sein. Aber wie gesagt, das sind auch erstmal nur grobe Schätzungen.
0: Okay, wir halten euch auf dem Laufenden, freuen uns aber erstmal, dass da die Vollsperrung weg ist. Wir schauen auf das Wetter um kurz nach 12:30 und sieht doch jetzt wirklich schon mal besser aus als heute Morgen. Die Sonne ist ja so langsam jetzt immer mal wieder öfter da, heute Nachmittag auch. Da gibt es auch häufig Sonne und es bleibt auch trocken erstmal, bis 24 Grad sind drin. Die Radio Essen Wetterbude in Fischlaken meldet jetzt 20 Grad auch schon und das genießen wir jetzt einfach mal, denn am Abend soll dann neuer Regen kommen und auch morgen wird es dann doch ziemlich ungemütlich. Da sind höchstens mal so 19 Grad drin, also es wird kühler und dann gibt es auch immer wieder Schauer, möglicherweise auch mal ein Gewitter und vor allem auch viel Wind ist dabei. Der Radio Essen Verkehrsservice und gut sieht's aus. Keine Staus aktuell, ihr kommt gut durch. Im Essener Stadtverkehr sehe ich hier auch gerade keine größeren Staus. Und Blitze habt ihr gemeldet auf der Müller-Breslau-Straße, auf der Lelei in Richtung Heisingen und Oberschlesienstraße. Wünsche euch eine gute Fahrt heute Mittag.
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80ern. Hier bei uns bei Radio Essen. Und wenn ein deutscher Künstler ja so richtig fleißig ist, dann ist es er, Michael Schulte. Er versorgt uns bei Radio Essen wirklich zuverlässig, immer wieder mit neuen Songs. Er ist auch viel unterwegs, er spielt Konzerte und so weiter. Und ja, ich finde seine Lieder, das sind eben auch so richtige Radiosongs. Und der hier auf jeden Fall auch, passt hier sehr gut am Dienstagmittag. 5 a.m.

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2: Laune der Natur ist so ein Spaßsong, den wir in der Zeit geschrieben haben, als auch das gleichnamige Album erschien. Es geht einfach so um so eine, mehr um eine Attitüde, große Schnauze von wegen, wir sind hier die Chefs im Laden und wenn wir kommen, dann geht die Party los und ohne uns kann man das alles eh vergessen. Das ist auch so mit Augenzwinkern und sehr spaßig gemeint und einfach nur eine Partyhymne.
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0: Unsere Radio-Essen-Verkehrsmelder, also die machen hier einfach keine Mittagspause. Nee, die melden natürlich frische Blitzer, wenn sie sie entdecken. Und ich habe jetzt jemanden hier am Telefon, hallo.
1: Rainer ist mein Vorname und ein Blitzer in der 30er-Zone in der Heisinger Straße oben Richtung Halbig. Danke, tschüss.
0: Heisinger Straße, alles klar. Danke dir fürs Bescheid geben. Hier ist Radio Essen, euch einen schönen Mittag.
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0: unsere Nachrichten nach nur einem Spot.
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2: Mit Thorsten Adolfs. Guten Tag. Sie rutschen leistungsmäßig immer weiter ab, die Schülerinnen und Schüler in Deutschland. Das ist das Ergebnis der aktuellen PISA-Studie, die in Paris vorgestellt wurde. Die Ergebnisse der 15-Jährigen in Mathe, Lesekompetenz und Naturwissenschaften sind demnach so schlecht wie noch nie. Im internationalen Vergleich ist Deutschland nur noch Mittelmaß. Vorn liegen Singapur und Regionen in China. Dena Bauer aus der Nachrichtenredaktion. Damit verstärkt sich bei uns der Negativtrend.
3: Ja, die PISA-Ergebnisse aus Deutschland sind im vergangenen Jahrzehnt immer weiter abgerutscht. Besonders stark in den Bereichen Lesen und Mathematik, so die Studienautoren. Und die soziale Schere sei größer geworden. So bleiben laut Studie die Leistungen von gesellschaftlich privilegierteren Kindern eher stabil. Bei gesellschaftlich benachteiligten Kindern seien die Leistungen dagegen abgesackt. In Deutschland lassen sich demnach 19% der Leistungsunterschiede mit dem sozialen Hintergrund erklären. Im OECD-Schnitt sind es nur 12%.
2: Zu den Ergebnissen gibt es auch schon erste Reaktionen. Wie fallen die aus?
3: Bundesbildungsministerin Prien nennt die Ergebnisse besorgniserregend. Der Drogenbeauftragte Streeck fordert mit Blick auf die Ergebnisse erneut Einschränkungen bei der Nutzung sozialer Medien zum Schutz vor ungeeigneten Inhalten und problematischer Nutzung. Studien würden zeigen, dass früher und problematischer Social-Media-Konsum die schulischen Leistungen beeinträchtigt. Auch aus der Wirtschaft kommen Forderungen nach Konsequenzen. Der Arbeitgeberpräsident sagte, jedes Kind müsse die Schule mit dem Rüstzeug für Ausbildung, Studium und Beruf verlassen.
2: Dankeschön, Lena. Und jetzt weitere Meldungen im Überblick. Die Polizei hat den Mann aus Gevelsberg, der Umspannwerke in Deutschland attackiert haben soll, festgenommen. Er wurde nach Medienberichten in der Nähe von Weißweiler gefasst. Daniel V. sei zu Fuß und allein unterwegs gewesen, heißt es. Der 48-Jährige habe kurz vor der Festnahme versucht, an einer Verkehrsabsperrung vorbeizukommen. Deutschland hat realistische Chancen auf mehr Wachstum und zwar dauerhaft. Zu diesem Ergebnis kommt eine Studie der Kreditanstalt für Wiederaufbau. Voraussetzung für einen nachhaltigen Umschwung sei, dass Deutschland gezielt die drei zentralen Wachstumskräfte Arbeit, Kapital und Produktivität stärke, heißt es. Der Schlüssel dafür liege im Einsatz von KI und in der Digitalisierung. Die Schulden in NRW könnten in Zukunft weiter steigen, davor warnt der Landesrechnungshof. Ziel müsse aber ein resilienter und nachhaltiger Haushalt mit genügend finanziellen Spielräumen für künftige Krisen und Herausforderungen sein, heißt es aus Düsseldorf. Im laufenden Jahr werde der Gesamtschuldenstand möglicherweise von knapp 161 auf fast 174 Milliarden Euro steigen. Australien macht den Anbietern von Social-Media-Plattformen weiter Druck und will, dass die Bürger mehr Kontrolle darüber bekommen, was ihnen dort angezeigt wird. Unter dem Motto Mein Feed, meine Wahl sollen Nutzer selbst entscheiden, ob sie automatisch generierte Vorschläge sehen möchten oder nur Beiträge von Leuten, denen sie folgen. Außerdem sollen bestimmte Inhalte wie Anleitungen für lebensgefährliche Mutproben, Infos zu Essstörungen oder pornografische Darstellungen für Minderjährige konsequent unterbunden werden. Bei Verstößen drohen den Firmen sehr hohe Geldstrafen. Das waren die Nachrichten mit Thorsten Adolfs.
4: Ja, ein bisschen Sonne kommt durch hier am Mittag bei uns in Essen. Trocken ist es auch und der Nachmittag geht ähnlich weit. Das bleibt erstmal noch freundlich. Aktuell 21 Grad an der Radio Essen Wetterbude in Borbeck. Heute Abend, da kann dann aber Regen reinziehen und morgen wird es dann insgesamt ungemütlicher. Nur noch rund 19 Grad sind drin, vor allem am Nachmittag. Dann häufig auch Schauer. Einzelne Gewitter sind möglich und ja auch ziemlich viel Wind. Der Radio Essen Verkehrsservice 3:01, keine Staus, sieht gut aus. Im Essener Stadtverkehr kann ich euch Blitzer durchgeben. Einmal Müller-Breslau-Straße Richtung A52 steht nämlich ein Knöllchenkalle und auf der Heisinger Straße Richtung Heisingen wird geblitzt. Danke an die 5000 Radio Essen Verkehrsmelder. 13 Uhr. So, das bedeutet, ab jetzt bestimmt ihr gerne wieder, was hier bei uns an Musik läuft. Wir starten nämlich rein in die Musikwunsch-Sendung und der erste Wunsch ist auch schon da und kommt von Silvia aus Bergehausen. Danke dir. Die sagt nämlich, hier der Dienstagmittag kann ruhig mal so ein bisschen Amy Winehouse vertragen. Ja, finde ich gut. Dein Wunsch ist mir Befehl hier bei Radio Essen. Ich bin Theresa Lederbehl. Habt einen schönen Mittag mit uns.
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Gute Energie gibt's von Tiffany Harris heute Mittag hier bei Radio Essen. Und damit machen wir doch direkt weiter, denn Karim aus Bredeney weigert sich sehr, den Herbst einfach schon zu akzeptieren. Er sagt, seine Ansage ist, der Sommer ist noch nicht vorbei. Den Herbst, den schicken wir nochmal ganz schnell zurück heute. Und den passenden Song hat er auch direkt bestellt über radioessen.de. Das ist Donna Summer zusammen mit Kygo, Hard Stuff. Vielen Dank, schönen Mittag für euch.

0: Welcher Song würde euren Dienstag gerade eigentlich sofort so ein kleines bisschen besser machen? Ist es vielleicht einer, bei dem ihr im Büro automatisch lauter dreht, im Auto so richtig laut mitsingt? Oder gibt es einen Song, wo ihr sagt, da lasse ich zu Hause jetzt mal alles kurz stehen und genießt den Song. Diesen Song, den möchte ich gerne wissen von euch. Welcher ist es? Schickt mir euren Musikwunsch gerne rein über WhatsApp und vielleicht läuft ja euer Song gleich dann schon hier.
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0: Kate Bush hier bei uns bei Radio Essen. Wir schauen auf das Wetter um 2:30. Ja, heute sind einige Wolken am Himmel, aber die machen auch immer wieder so ein bisschen Platz immerhin für die Sonne. Und so geht es heute auch noch weiter. Trocken bleibt es erstmal bei aktuell 21 Grad in Harzopf an unserer Radio Essen Wetterbude. Ja, dann heute Abend kommt dann neuer Regen und morgen wird es dann mit 17 bis 19 Grad auch ziemlich kühl. Also kühler als jetzt die letzten Tage. Dazu immer wieder Schauer. Möglicherweise kann auch mal ein kurzes Gewitter dabei sein. Und dann auch kräftiger Wind. Also, das klingt für mich schon mal sehr nach Herbst. Wir schauen auf den Verkehr der Radio Essen Verkehrsservice. Im Moment sieht's gut aus. Keine Staus. Im Essener Stadtverkehr solltet ihr auch gut durchkommen. Und dann schauen wir auf die Blitzer gemeldet aus dem Verkehrsmelder-Club. Saarbrücker Straße Richtung Ruhrallee. Heisinger Straße Richtung Heisingen. Und dann haben wir noch den Knöllchenkalle, der wurde heute schon oft gemeldet. Müller-Breslau Straße Richtung A52.
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0: Das ist der Dienstagmittag hier bei Radio Essen. Ich bin Theresa Lederbiel und ich finde sehr gut, dass wir hier in Essen alle zusammenarbeiten. Der Sascha, der hat auf jeden Fall gute Tipps parat hier heute.
2: Morgen. Ich wollte noch mal eben sagen, würde ich beim Radio arbeiten, würde ich mental versuchen, das Wetter zu verändern und einfach mal Summer Dreaming spielen.
0: Mhm. Sascha, wir versuchen alles und ich habe ja auch keine Lust auf Herbst. Sonne ist ja immerhin ein bisschen da heute. Vielleicht locken wir sie jetzt mit deinem Song noch ein bisschen mehr raus. Summer Dreaming hört ihr jetzt hier bei Radio Essen.
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0: da macht einer hier den Anfang bei Radio Essen.
1: Und zack, wollen alle Sommerhits hören.
0: Machen wir gerne. Also Sascha hat eben angefangen hier mit Summer Dreamin'. Und Alexandra aus Krai, die hätte gerne diesen ganz aktuellen Sommerhit von Topic. Ja, machen wir.

0: 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Achtet auf das Codewort bei uns im Programm und sichert euch mit etwas Glück die heiß begehrten Tickets für diese Punks hier.
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0: 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Natürlich hat er auch für die Aktion Lichtblicke gespendet, denn genau darum geht's den Toten Hosen ja. Die spielen für lau, aber hoffen natürlich auf ganz viele Spenden von euch. Und André, der hofft jetzt auf einen richtig geilen Abend.
2: Damals schon habt ihr ja schon mal ein Konzert gemacht, glaube ich. Ich glaube, das war auch Lichtblicke, was auch im Radio lief. Da habe ich noch mit einem lecker Alten meinen Schwiegereltern gesessen und gehört. Aber jetzt natürlich da mit 1300 Leuten, das ist natürlich schon echt, ist ja schon fast ein Kneipenfeeling.
0: Ja, das ist was ganz Besonderes und da lohnt sich dann auch das Warten in der Warteschlange.
2: Man hat jeden Tag mehrmals die Chance, einfach dranbleiben, ausprobieren und nicht aufgeben. Also vorhin auch nochmal stand ich neben meiner Arbeitskollegin, die hat es versucht, ist reingekommen, hat dann auch noch Tickets gekriegt. Also das ist schon relativ simpel, man muss nur Geduld haben.
0: Geduld und natürlich das richtige Codewort. Also immer wenn ihr das hier bei uns bei Radio Essen hört, dann gibt's die Möglichkeit, dass ihr Tickets gewinnt. Also viel Erfolg, viel Glück euch. Vielleicht gibt's ja heute nochmal ein Wörtchen. Wir schauen mal.
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0: Ja, ist irgendwie auch so eine gute Laune-Nummer. Chris de Saron, die Good Old Days habt ihr gehört hier bei Radio Essen. Nadine Müller ist da,
1: hi.
0: Gleich die Spätschicht mit dir. Ich hatte vorhin Radio Essen-Hörer Sascha am Telefon, nee, als WhatsApp-Sprachnachricht. Und der hat hier gesagt, nee, wir müssen mehr Sommerhit spielen, damit die Sonne auch mehr rauskommt.
1: Aber hat doch geklappt.
0: Ich wollte gerade, es hat geklappt, oder?
1: Ich dachte gar nicht, dass die Sonne heute nochmal so schön rauskommt.
0: Nee, ich habe auch schon gedacht, oh, wieder jetzt Herbst und
1: blau und eben. Nass.
0: Wir müssen den Tag heute auch wirklich genießen, weil morgen, glaube ich, wird es dann doch schon eher herbstlich, ne? Ja. Also, viel Spaß euch jetzt mit Nadine Müller. Ich bin Theresa Lederbiel, habe hier noch Kenny Loggins für euch, ne? Auch ein sehr cooler Song. Danger Zone hört ihr jetzt.

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0: unsere Nachrichten nach nur einem Spot. 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
1: Mit Thorsten Adolfs. Guten Tag. Die Polizei hat den mutmaßlichen Stromsaboteur gefasst. Der Mann wurde in der Nähe des Kraftwerks Weißweiler festgenommen. Er soll dort nach Medienberichten versucht haben, einer Verkehrskontrolle zu entkommen. Es heißt, bei ihm sei auch Material für weitere Sprengungen gefunden worden. Die Ermittler hatten tagelang nach dem Mann aus Gevelsberg gesucht. Lena Bauer aus dem News-Team hat mehr Infos dazu, was ihm vorgeworfen wird.
2: Der Mann steht unter Verdacht, in NRW, Brandenburg und Sachsen Anschläge auf das Stromnetz verübt oder vorbereitet zu haben. Es geht zum Beispiel darum, dass er mit selbstgebauten Raketen einen dünnen Draht über Hochspannungsleitungen geschossen haben soll, um Kurzschlüsse auszulösen. In Bergheim, westlich von Köln, soll so ein Kurzschluss mehrere Kraftwerksblöcke für einige Tage lahmgelegt haben. Auch in Brandenburg gab es Kurzschlüsse, Stromausfälle oder Engpässe gab es deswegen aber wohl nicht.
1: Und warum spielt Weißweiler dabei so eine große Rolle?
2: Rund um das Kraftwerk Weißweiler hatten Ermittler gestern wieder mehrere Abschussvorrichtungen an einer Hochspannungsleitung gefunden. Außerdem entdeckten sie einen weiteren Bekennerbrief, in dem soll der Mann die Angriffe mit dem Kampf gegen fossile Energien begründet haben. Und dort haben Einsatzkräfte laut Polizei auch ein Zelt im Unterholz gefunden, das wohl mit Sprengsätzen versehen war. Das und weitere Gegenstände werden derzeit durch einen Entschärfer des Landeskriminalamts begutachtet, so die Polizei.
1: Danke Lena und jetzt weitere Meldungen im Überblick. Die Ergebnisse der neuen PISA-Tests sind besorgniserregend. So hat Bundesbildungsministerin Prien darauf reagiert. Der Kompetenzrückgang gehe im Trend nach unten und die soziale Schere gehe weiter auf, sagte die CDU-Ministerin. Die Ergebnisse in Lesen, Mathe und den Naturwissenschaften sind noch schlechter als bei der ersten PISA-Studie vor 26 Jahren. Die Polizei hat bei Razzien in Köln und Wuppertal 165 halbautomatische Waffen sichergestellt. Es handelt sich um Fälschungen, die aber schussfähig seien, sagen die Ermittler. Vier Männer wurden vorläufig festgenommen. Gegen zwei von ihnen wurden im aktuellen Fall Haftbefehle erlassen. Deutschlands Elektro- und Digitalindustrie freut sich über gute Geschäfte. Es gibt rund ein Drittel mehr Aufträge als noch vor einem Jahr. Deshalb würden die Unternehmen der Branche gerade ihre Produktions- und Stellenpläne erweitern, heißt es vom Branchenverband ZVEI. An den Folgen des Passivrauchens sind allein im Jahr 2023 weltweit fast 1,7 Millionen Menschen gestorben. Das ist das Ergebnis einer Studie, die im Fachmagazin The Lancet veröffentlicht wurde. Dafür wurden Daten aus mehr als 200 Ländern ausgewertet. Obwohl der Anteil der Raucher seit 1990 weltweit rückläufig ist, ist die Zahl der Menschen, die dem Tabakrauch ausgesetzt sind, stabil geblieben. Als Grund wird in der Studie das Bevölkerungswachstum genannt. In Ländern in Afrika und im Nahen Osten stieg die Zahl der Betroffenen in den vergangenen Jahren an. Besonders tückisch ist dabei der Rauch, der direkt von der glimmenden Zigarette in die Luft geht, also vorbei am Filter. Dieser Rauch sei extrem giftig und trage maßgeblich zu Herzproblemen und schweren Atemwegsinfektionen bei, sagen die Forscher. Soweit die Meldungen mit Thorsten Adolfs.
3: Und jetzt das Wetter hier bei Radio Essen. Da guckt die Sonne ab und an nochmal durch die Wolken. Die sind aber viel am Himmel. Gerade überwiegend trocken an der Radio Essen Wetterbude 23 Grad in Krai. Ab und zu kommen mal so ein paar Tröpfchen runter, aber vor allem abends wird es hier in Essen nochmal nass. Morgen dann frischer, maximal 18 Grad und da kriegen wir dann deutlich mehr Wind. Der Radio Essen Verkehrsservice ist hier mit einem Stau auf der A52, kurz vor dem Dreieck Essen-Ost. Düsseldorf Richtung Essen, da braucht ihr gerade 10 Minuten länger. Im Essener Stadtverkehr wartet ihr gerade am längsten auf der Kurfürstenstraße in Richtung Stehlerstraße. 10 Minuten kommen da für euch oben drauf. Und die Blitzer, die stehen auf der Saarbrücker Straße in Richtung Ruhrallee und einer auf der Heisinger Straße in Richtung Heising. Danke fürs Bescheid sagen. Ich wünsche euch allen eine gute Fahrt. 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Ich bin Nadine Müller und ich spiele euch jetzt hier Musik bei Radio Essen von Kato.
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Die 90er bei Radio Essen und das war ein Konzertmoment, als ein Fan in Amsterdam die ganze Choreo einfach mal so mit Sarah Larsson mitgetanzt hat. Von

0: Felix Ian und Ray Dalton bekommt ihr gleich bei Radio Essen. Die 80er. Walking on Sunshine läuft hier in ein paar Minuten für euch.
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0: da guckt direkt die Sonne aus. Uranus war das hier bei Radio Essen. Und wir schauen jetzt auf wichtige Themen, auch hier bei uns in Essen mit Julia Krüsemann aus den Radio Essen Nachrichten.
1: Hallo.
2: Hallo Nadine.
0: Ja, nicht nur an den Schulen hier in Essen befassen sich die Menschen heute mit den Ergebnissen der neuen PISA-Studie, sondern bundesweit schneiden die 15-Jährigen so schlecht ab wie nie zuvor.
1: Mhm.
0: Was steckt dahinter?
1: Ja, also erstmal zur PISA-Studie generell. Die guckt ja immer mal wieder, wie gut die 15-Jährigen

0: Jugendlichen fehlt grundlegendes Wissen. Mhm. Und die Studienmacher, die kritisieren jetzt vor allem, dass viele Jugendliche Texte nicht mehr richtig lesen und verstehen, mhm, sondern einfach nur noch so überfliegen.
1: Na, woran liegt denn das Ganze?
0: Ja, sie vermuten, dass die Aufmerksamkeitsspanne bei den Jugendlichen einfach viel, viel geringer ist, als sie mal war. Also viele Schülerinnen und Schüler, die konsumieren ja viel Social Media und das kennt man, da geht es ja wirklich von Video zu Video. Und das überträgt sich natürlich dann auch auf die Schule.
1: Na, das ist ja nicht nur bei uns in Deutschland oder in Essen so, dass Jugendliche Social Media gucken, sondern auch in anderen Ländern, mhm, haben die dann das gleiche Problem.
0: Jein, also es betrifft auch die anderen Länder, aber Deutschland fällt da schon besonders stark, mhm, auf. Der Grund dafür ist auch, dass Kinder in den Schulen heute viel unterschiedlicher sind als früher. Ja. Also das liegt jetzt nicht nur an den Zuwanderern aus anderen Ländern, sondern es gibt halt einfach heute viel größere Unterschiede zwischen arm und reich. Und das wirkliche Problem ist dann, ob eine Familie sozial benachteiligt ist, also mehr oder weniger Geld hat. Andere Länder, die schaffen es einfach, da das besser auszugleichen.
1: Die Jugendlichen schneiden so schlecht ab wie nie in der PISA-Studie. Gibt's auch alles nochmal zum Nachlesen online. Und wir gucken jetzt hier bei Radio Essen aufs Wetter und da sind immer wieder viele Wolken heute am Himmel. Aber die Sonne, die schafft's bis zum Abend immer nochmal durch. Dann kommt der große Regen hier runter. Gerade messen wir noch 23 Grad an der Radio Essen Wetterbude in Horst. Dann heute Abend, ja, wahrscheinlich ein bisschen kühler, wenn der Regen kommt. Morgen auch frischer, maximal 18 Grad und da bekommen wir dann auch deutlich mehr Wind. Der Radio Essen Verkehrsservice mit einem Stau auf der A40 Duisburg Richtung Essen zwischen Mülheim Heimaterde und Holsterhausen, da braucht ihr gerade 5 Minuten länger. Im Essener Stadtverkehr, da sieht's ganz gut aus, da kommt ihr gerade noch gut durch, aber Blitzer habt ihr uns durchgegeben. Die stehen auf der Saarbrücker Straße in Richtung Ruhrallee und einer auf der Heisinger Straße in Richtung Heising. Danke fürs Durchgeben, ich wünsche euch eine gute Fahrt.
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1: Ich bin Nadine Müller. Wir kommen hier zusammen durch den Nachmittag bei Radio Essen. Und ich spiele euch jetzt hier Musik von Nico Santos. Number One bekommt ihr jetzt bei Radio Essen.
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0: das Herz. Killing Me Softly, die 90er bei Radio Essen.
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0: Ja, und wenn ich sag Motorradtour, dann denkt ihr wahrscheinlich erstmal an eine Dimension zum Beispiel von Essen ins Sauerland und zurück, sowas eben, ne? Aber bis nach Nepal, das passiert eher selten, ist schon was Besonderes. Das hat Stefan Thiemann aus Essen gemacht und da wirklich krasse Sachen erlebt.
2: Es waren über 55 Grad im Schatten. Die Elektronik von teilweise den Motorrädern sind eben ausgefallen. Wir hatten zwar mehr als genug Wasser eben mit. Diese 5 Liter pro Nase, die waren gefühlt innerhalb von einer halben Stunde weg.
0: Ja, also da kriegt man wahrscheinlich wirklich Angst. Der hat wirklich krasse Sachen erlebt, von Hochzeit über Gefängnis war alles mit dabei. Und das wird heute Abend Thema auf der Zeche Zollverein. Da könnt ihr dabei sein bei einer Lesung und auch bei einer Diskussion. Da geht es um all diese Sachen, die da passiert sind. Um 18 Uhr geht's da los. Online könnt ihr nochmal alles dazu nachlesen.
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0: Queen ist das bei Radio Essen. Habt einen schönen Nachmittag.
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1: Mit Thorsten Adolfs. Guten Tag. Die neue PISA-Studie sorgt für Alarmstimmung in der Bildungspolitik. Schülerinnen und Schüler in Deutschland schneiden so schwach ab wie nie zuvor. NRW-Schulministerin Feller spricht von erschreckend schwachen Ergebnissen. Die Ergebnisse sind sogar noch niedriger als bei der ersten PISA-Studie im Jahr 2000. Damals war vom PISA-Schock die Rede. Einzelheiten aus dem Landtagsstudio hat José Nasiandi.
2: NRW-Schulministerin Feller nennt die PISA-Ergebnisse ein Warnsignal, aber sie seien auch keine Überraschung. Schon andere Untersuchungen hätten ähnliche Tendenzen gezeigt. Besonders alarmierend findet sie, Kinder aus sozial benachteiligten Familien hätten in Deutschland kaum Chancen auf gute Schulleistungen. Diese Kluft ist seit Jahren nicht kleiner geworden. Feller sagt, NRW habe schon vorher Maßnahmen ergriffen, mit dem sogenannten Schulkompass NRW 2030. Der Fokus liegt dabei auf den Basiskompetenzen. Konkret heißt das für dieses Schuljahr eine verbindliche Lesezeit in der Grundschule, eine zusätzliche Stunde Deutsch und Mathe. Hinzu kommt jetzt ein neuer Schwerpunkt, das Schreiben, und zwar ausdrücklich mit der Hand. Viele Lehrkräfte würden zurückmelden, dass Kinder zwar gut mit dem Tablet umgehen, aber kaum richtig mit der Hand schreiben könnten. Zusätzlich unterstützt das Land besonders belastete Schulen gezielt und es gibt neue Vorschulklassen, sogenannte ABC-Klassen für Kinder, die das brauchen. Bis diese Maßnahmen wirken, dürfte es aber noch dauern.
1: Und jetzt weitere Nachrichten im Überblick. Die Polizei hat den Mann aus Gevelsberg gefasst, der hinter Anschlägen auf das deutsche Stromnetz stecken soll. Der Mann leistete bei seiner Festnahme in der Nähe des Kraftwerks Weißweiler keinen Widerstand. In der Nähe fanden die Beamten ein Zelt, in dem weitere Abschussvorrichtungen lagen. Gegen den 48-Jährigen liegt ein Haftbefehl vor. Altkanzlerin Merkel hat der Wahlsieg der AfD in Sachsen-Anhalt schockiert. Bei einer Veranstaltung in Köln sagte sie, als CDU-Mitglied blute ihr das Herz. Das sei ein wirklicher Einschnitt in der Geschichte der Bundesrepublik. Merkel sagte außerdem, es sei bedenklich, dass Fakten bei vielen Bürgern keinen so hohen Stellenwert mehr hätten und es stattdessen zu sehr um Gefühle gehe. Die Opposition im Bundestag wirft der Regierung vor, das Land in eine Schuldenfalle zu führen, in dem immer neue Kredite aufgenommen würden. Der grünen Haushaltsexperte Schäfer kritisierte zum Auftakt der Haushaltsdebatte außerdem geplante Kürzungen bei Familien, Alleinerziehenden und beim Wohngeld. Deutschland habe einen besseren Haushalt und eine bessere Regierung verdient, sagte er. Eine neue Studie zeigt, dass mehr Kita-Plätze direkt zu einem höheren Verdienst von Müttern führen. Der Ausbau der Betreuung hilft Frauen demnach dabei, langfristig finanziell auf eigenen Beinen zu stehen. Die Studienmacher des Instituts für Arbeitsmarkt- und Berufsforschung sagen, wer sein Kind früh betreuen lassen kann, finde viel schneller zurück in den Job und arbeite später auch seltener in Minijobs. Das sorge dafür, dass Frauen langfristig deutlich mehr verdienen, selbst wenn die Kita-Zeit längst vorbei sei. Laut der Studie fehlen in Deutschland im Moment rund 300.000 Plätze für unter Dreijährige. Wenn konsequent weiter ausgebaut werde, helfe das nicht nur den Familien, sondern sorge im Job auch für mehr Gerechtigkeit zwischen Männern und Frauen, heißt es. Soweit die Meldungen mit Thorsten Adolfs.
3: Und jetzt gibt's das Wetter bei Radio Essen und da guckt die Sonne gerade richtig schön raus. Nur ganz dünne Wolken am Himmel und wir messen 23 Grad an unserer Radio Essen Wetterbude in Rellinghausen. Heute Abend kommt dann nochmal ordentlich Regen runter und morgen, da wird's auch frischer, da bekommen wir maximal 18 Grad und vor allem deutlich mehr Wind. Der Radio Essen Verkehrsservice ist hier und da gibt's Stau auf der A40 Duisburg Richtung Essen zwischen Mülheim-Heißen und Holsterhausen 10 Minuten plus und nochmal die A40 aber Essen Richtung Duisburg zwischen Essen-Zentrum und Mülheim-Winkhausen, da braucht ihr 5 Minuten länger als sonst. Im Essener Stadtverkehr wartet ihr gerade am längsten am Zehnthof in Richtung Schönscheidstraße. Da dauert es gerade 10 Minuten länger als sonst. Und die Blitzer, die stehen auf der Müller-Breslau-Straße Richtung A52 und auf der Lehlei in Richtung Heising-Mitte. Danke fürs Durchgeben. Gute Fahrt. Für das Musikvideo zu diesem nächsten Song hat die Band einfach mitten in New York auf der Fifth Avenue aufgenommen. Sie haben sich direkt vor dem legendären Juweliergeschäft Tiffany einen Frühstückstisch auf den Gehweg gestellt. Jetzt wisst ihr vielleicht schon, was kommt. Breakfast at Tiffany's und so richtige 90er-Vibes gibt auch das Video. Die holen wir uns jetzt hier in die Radio Essen Spätschicht. Deep Blue Something hört ihr jetzt hier. Ich bin Nadine Müller. Schönen Nachmittag.
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0: Hits kann der. Phil Collins ist das bei Radio Essen mit Another Day in Paradise. Und jetzt gibt's eine aktuelle Meldung aus dem Radio Essen Verkehrsmelderclub. John hat uns nämlich geschrieben und sagt, es gab einen Verkehrsunfall zwischen zwei Bussen. Das Ganze auf der Gutenbergstraße. An der Haltestelle Kronprinzenstraße ist das passiert. In Richtung Innenstadt, da ist eine Fahrbahn gesperrt. Also stellt euch darauf ein und kommt gut an.
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0: nicht so ganz. Aber das Schlimmste, das ist zumindest schon mal überstanden. Das freut ja jetzt die meisten. Ja. Die Stadtwerke Essen, die haben die Sperrung auf Höhe der Jettankstelle heute erstmal aufgehoben. Da war die Straße ja nach einem Wasserrohrbruch Mitte August kaputt. Mhm. Und ein Stückchen weiter auf Höhe der Hausnummer 211, da bleibt es jetzt erst nochmal einspurig.
1: Okay, warum, was wird da genau noch gemacht?
0: Ja, die Stadtwerke, die arbeiten da immer noch an einem Haus- und Wasseranschluss und erneuern den. Dann wird natürlich noch der Asphalt wieder fertig gemacht. Ende dieser Woche wird dann diese einspurige Verkehrsführung einmal auf die andere Straßenseite verlegt. Also das heißt, auch da bleibt erstmal eine Spur, damit die Arbeiten da weitergemacht werden können. Und Ende nächster Woche, da soll dann alles komplett fertig sein. Na,
1: darauf freuen wir uns. Danke für das Update. Jetzt gucken wir hier bei Radio Essen aufs Wetter und da guckt die Sonne gerade nochmal so richtig schön durch die Wolken. So ein paar Dünne sind am Himmel. Dazu messen wir 24 Grad an unserer Radio Essen Wetterbude in Altenessen. Aber heute Abend kommt noch ordentlich Regen runter. Darauf müssen wir uns einstellen. Morgen dann frischer als heute, maximal 18 Grad. Und da wird es dann auch hier bei uns in Essen so ein bisschen windig. Der Radio Essen Verkehrsservice ist hier mit einem kleinen Stau auf der A40 Duisburg Richtung Essen zwischen Mülheim, Heimaterde und Holsterhausen. Da braucht ihr gerade 5 Minuten länger. Im Essener Stadtverkehr wartet ihr gerade am längsten auf der alten Essener Straße Richtung Hövelstraße und auf der Backwinkelstraße in Richtung Recyclinghof. Da kommen jeweils 5 Minuten obendrauf. Noch eine Meldung, die Schönscheidstraße, die ist weiterhin voll gesperrt. Ich sag euch das, weil ich bin selber reingefahren gestern. Kurz vor dem Steler Bahnhof, da kommt ihr gar nicht mehr durch. Also das müsst ihr umfahren und ein Blitzer habt ihr uns noch durchgegeben. Der steht auf der Müller-Breslau-Straße und blitzt in Richtung A42. Danke fürs Durchgeben. Ich wünsche euch eine gute Fahrt. Ich bin Nadine Müller. Wir kommen hier zusammen entspannt durch den Nachmittag. Und dazu spiele ich euch jetzt Musik von Miles Smith. Nice to meet you. Hört ihr jetzt hier bei Radio Essen.
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0: Musik von Michael Schulte ist das bei Radio Essen Lovesick. Und ich muss sagen, die Teams der Radio Essen Frühschicht, die nehmen immer mehr Form an. 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

0: Fergie war das hier bei Radio Essen. Und vor den Nachrichten hört ihr gleich noch Kim Wilde.
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0: Unsere Nachrichten nach nur einem Spot.
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2: Mit Thorsten Adolfs. Guten Tag. Nach den Sabotageangriffen auf das Stromnetz ist der gesuchte Verdächtige festgenommen worden. Die Polizei fand den 48-Jährigen im Umfeld des Kraftwerks Weißweiler bei Aachen. Das haben Staatsanwaltschaft und Polizei bestätigt. Er soll Anschläge in NRW, Brandenburg und Sachsen verübt oder vorbereitet haben. Laut Polizei hatte der Mann bei der Festnahme Sprengmittel bei sich. Lena Bauer aus dem Newsteam. Was steckt hinter dem Fall?
3: Den Ermittlungen zufolge soll der Mann Abschussvorrichtungen aufgebaut und mit selbstgebauten Raketen einen dünnen Draht über Hochspannungsleitungen geschossen haben. So sollten Kurzschlüsse ausgelöst werden. Mindestens zweimal hat das offenbar funktioniert, in Bergheim bei Köln und in Brandenburg. Einzelne Kraftwerksblöcke waren dadurch lahmgelegt. Stromausfälle wurden nach bisherigen Angaben aber nicht gemeldet.
2: Und warum war jetzt ausgerechnet Weißweiler so wichtig?
3: Das Kraftwerk war Polizeiangaben nach offenbar schon in einem Bekennerbrief erwähnt worden, der von dem 48-Jährigen stammen soll. Am Montag fanden Ermittler demnach dort weitere Abschussvorrichtungen und einen dritten Bekennerbrief. Danach suchten mehrere Hundertschaften das Gelände ab. In der Nähe des Festnahmeorts entdeckten Einsatzkräfte außerdem ein Zelt im Unterholz, laut Polizei mit weiteren Sprengladungen. Die Hintergründe sind noch nicht abschließend geklärt. Sachsens Innenminister Schuster warnt vor Spekulationen über das genaue Motiv.
2: Danke Lena und jetzt weitere Nachrichten in der Zusammenfassung. Das Abschneiden deutscher Schüler in der neuen PISA-Studie ist desaströs. Das hat die Präsidentin der Bildungsministerkonferenz Stolz gesagt. Laut der Studie fehlt jedem dritten Jugendlichen die grundlegende Kompetenz in Lesen und Mathematik und jedem vierten in Naturwissenschaften. Gut, jeder fünfte habe in keinem der drei Felder ausreichende Basiskompetenzen, heißt es. NRW-Ministerpräsident Wüst fordert eine Arbeitsgruppe von Bund und Ländern. Darin soll über den verfassungsrechtlichen Umgang mit der AfD und möglichen Folgen gesprochen werden. Die Prüfung in der Gruppe dürfe nicht automatisch zu einem Verbotsverfahren führen, sagte er. Er warne bei dem Thema vor Schnellschüssen. Israels Ministerpräsident Netanyahu soll kurz vor dem Terrorüberfall vor 3 Jahren Warnungen aus den Vereinigten Arabischen Emiraten ignoriert haben. Nach Medienberichten sei ihm damals mitgeteilt worden, dass die Hamas eine groß angelegte Offensive gegen Israel plane. Netanyahus Büro bestreitet das. Dort ist von einer absoluten Lüge die Rede. Wer morgen eine Reise in die Niederlande plant oder von dort zurückkommt, muss möglicherweise umplanen. Wegen eines landesweiten Streiks steht dann der Bahnverkehr so gut wie still. Mit der Aktion protestieren die Gewerkschaften gegen geplante Kürzungen im Sozialsystem. Von dem Streik sind internationale Fernzüge betroffen und die Regionalbahnen. Alle Verbindungen, zum Beispiel die von Aachen nach Lüttich, von Hamm nach Venlo, von Düsseldorf nach Arnheim oder von Münster nach Enschede, enden morgen an den deutschen Grenzbahnhöfen. Von dort aus werden Ersatzbusse zu den Zielorten eingesetzt. Die Bahn rät vor der Abreise in der App nachzuschauen, ob und wie die Züge fahren. Das waren die Nachrichten mit Thorsten Adolfs.
4: Und jetzt gibt's das Wetter bei Radio Essen und da sind so ein paar kleine Wolken am Himmel, aber die Sonne, die schafft's gerade ganz gut durch. Wir haben's gerade noch trocken und 24 Grad an der Radio Essen Wetterbude in Überruhr. Heute Abend kommen dann aber ordentlich Tropfen runter, da wird's nochmal nass. Morgen dann frischer, maximal 18 Grad und da kriegen wir dann auch deutlich mehr Wind. Der Radio Essen Verkehrsservice ist hier und da gibt es einen kleinen Stau auf der A42, Kamp-Lindfort Richtung Dortmund zwischen Gelsenkirchen-Bismarck und dem Kreuz Herne. Da braucht ihr gerade 5 Minuten länger als sonst. Im Essener Stadtverkehr dauert es gerade am längsten auf der Hans-Böckler-Straße in Richtung Kruppstraße. Da sind es gerade 10 Minuten länger als sonst und die Blitzer, die stehen auf der Müller-Breslau-Straße in Richtung A52 und auf der Lehlei in Richtung Heising. Danke fürs Durchgeben. Ich wünsche euch eine gute Fahrt. Erling Haaland, der Fußballer, der sorgt nicht nur auf dem Platz für Treffer, sondern jetzt auch im Supermarkt. In Norwegen lieben Kinder jetzt plötzlich Karotten. Kein Witz. Wegen Werbespots und Videos, in denen Haaland eben selber Möhren isst. Die Eltern, die freuen sich und ich frage mich, was kommt jetzt als nächstes? Vielleicht Spinat wegen Mbappé oder Brokkoli mit Beckham? Wir werden es sehen. Ich bin Nadine Müller. Schönen Nachmittag.
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0: Musik von Fastboy ist das bei Radio Essen. Und das ist wirklich ein Thema, kommt man gerade nicht drum rum. Nach der Wahl in Sachsen-Anhalt, da gehen nämlich immer mehr Menschen auf die Straße, um zu zeigen, dass sie gegen Recht sind und auch gegen die Politik der AfD sind. Vor allen Dingen auch hier bei uns in NRW. In Essen hat es gestern eine Demo gegeben mit über 1200 Menschen gegen den Rechtsdruck in Deutschland. Und wir haben gesagt, warum seid ihr dabei?
1: Das Ergebnis in Sachsen-Anhalt hat mich echt schockiert. Und man muss einfach Flagge zeigen und zeigen, dass es noch so viele andere Menschen gibt, die anders denken.
2: Aus meiner Familie sind im Dritten Reich über 50 Leute ermordet worden. Und die verharmlosen das.
3: Also ich finde es einfach wichtig, irgendwie den Menschen, die jetzt halt in dem Fall in Sachsen-Anhalt nicht die AfD gewählt haben, zu zeigen, dass wir auch noch da sind, dass wir die antifaschistische Flagge hochhalten und uns wehren, solange es geht. Deswegen bin ich hier.
0: Also eine Menge Proteste gerade hier bei uns in NRW. Gestern in Münster auch über 600 Menschen und heute soll es weitergehen. In Köln, da wird es gleich eine Demo geben ab 17 Uhr. Wir sind auf jeden Fall mit dabei mit unseren NRW-Reportern nach der Wahl in Sachsen-Anhalt. Und den großen Erfolg der AfD formieren sich da immer mehr Proteste. Und ich glaube, er wäre auch einer, der dabei sein würde. Vielleicht sogar seine Musik spielen würde. Positioniert sich auch immer wieder ganz offen gegen rechts. Herbert Grönemeyer spiele ich euch jetzt hier bei Radio Essen mit seinem Song Bochum.

0: DJ Antoine war das bei Radio Essen. Schönen Nachmittag.
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0: Kenya Grace ist das bei Radio Essen. Und jetzt gibt's eine Meldung aus dem Radio Essen Verkehrsmelderclub, und zwar ein Knöllchenkalle. Der steht auf der Müller-Breslau-Straße und blitzt in Richtung A52. Danke fürs Bescheid geben. Ich wünsche euch eine gute Fahrt und spiele euch jetzt hier Musik aus den 90ern.
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0: Nickelback war das bei Radio Essen. Und jetzt schauen wir darauf, was hier bei uns in Essen und in NRW gerade wichtig ist, mit Julia Krüsemann aus den Radio Essen Nachrichten. Hi.
1: Hallo.
0: Ja, es heißt aufatmen für viele besorgte Menschen. Die Polizei, die hat nämlich heute den mutmaßlichen Stromsaboteur festgenommen. Der soll unter anderem im Bergheim westlich von Köln Teile eines Kraftwerks für einige Tage lahmgelegt haben. Wie hat die Polizei den denn jetzt geschnappt?
1: Ja, die Polizei hat den Mann ja jetzt seit mehreren Tagen immer wieder gesucht. 48 Jahre alt ist er, aus Gevelsberg. Und nach dpa-Informationen ist er an einer Autobahntankstelle ganz in der Nähe vom Kraftwerk Weißweiler aufgeflogen. Da hat er sich wohl in einem Zelt versteckt.
0: Okay, und wie ist die Polizei darauf gekommen?
1: Ja, die sind auf die Tankstelle gekommen, weil die ganz in der Nähe noch weitere Abschussvorrichtungen an einer anderen Stromleitung entdeckt haben.
0: Okay, das Wort, das haben wir jetzt die letzten Tage ja schon öfter gehört. Abschussvorrichtungen. Was genau ist das? Erklär mal, wie der vorgegangen ist.
1: Also, der soll selbstgebaute Raketen benutzt haben, um dünne Drähte über diese Hochspannungsleitung zu schießen. Das sorgt dann dafür, dass Kurzschlüsse ausgelöst werden. Hat auch funktioniert am Kraftwerk in Bergheim und in Brandenburg.

0: für die Einordnung. Jetzt gucken wir einmal hier zu uns nach Essen. Heute Abend gibt es da nämlich eine ganz besondere Preisverleihung in unserer Stadt. Der Ehrendoktor wird verliehen. Ja, ich habe erst an Medizin gedacht, aber darum geht's gar nicht.
1: Nee, es geht um einen Comedy-Preis, der heute Abend zum ersten Mal im Stratmannstheater direkt am Kennedy-Platz verliehen wird. Dr. Ludger Stratmann, den kennen viele von uns, der war im Ruhrgebiet immer bekannt als Essen sein Doktor. Mhm. Der stand auf der Bühne, der hat da Witze gebracht aus seinem Leben als Arzt, lebt leider nicht mehr, deswegen ist die Verleihung heute Abend so eine Hommage an ihn.
0: Okay, der Preis, der geht dann an ohnehin schon bekannte Gesichter?
1: Ja, nicht nur. Also neben diesem Hauptpreis gibt es auch noch einen Nachwuchs-Award. Jupspot heißt der. Mhm. Stratmann hatte selbst ja früher immer wieder neue Talente auf die Bühne geholt und die auch gefördert. Und mit dabei sind jetzt Essener Ruhrpottler Raiko. Mhm. Kennt man auch bei uns aus dem Radio Essen Podcast Essen im Ohr. Und auch Kabarettistin Camea De Feo und natürlich viele andere.
0: Tickets für den Comedy-Preis und die Verleihung, die gibt's für 49 Euro. Der Einlass, der ist dann um 19 Uhr. Jetzt gucken wir hier bei Radio Essen mal aufs Wetter. Da sind es immer noch 24 Grad an der Radio Essen Wetterbude in Altendorf. Zwar dünne Wolken, aber die Sonne, die guckt immer wieder durch. Regen gibt es dann wieder heute Abend. Morgen wird es dann viel frischer als heute. Bis zu 18 Grad bekommen wir und auch viel Wind. Der Radio Essen Verkehrsservice ist hier mit Staus von der A40 Duisburg Richtung Essen zwischen Mülheim-Winkhausen und Holsterhausen. Da braucht ihr 5 Minuten länger als sonst. Und die A42 Kamplin-Fort Richtung Dortmund zwischen Gelsenkirchen-Bismarck und dem Kreuz Herne. Da dauert es auch 5 Minuten länger. Im Essener Stadtverkehr, da wartet ihr gerade am längsten. Auf der Gladbecker Straße stadtauswärts, kurz vor der Hövelstraße, da kommen für euch 5 Minuten obendrauf. Und Blitzer habt ihr uns durchgegeben auf der Lehlei in Richtung Heisingen-Mitte. Danke fürs Bescheid sagen. Ich wünsche euch eine gute Fahrt.
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0: Und wir haben gute Nachrichten hier bei Radio Essen. Die Ruhrcharts, die sind nämlich endlich wieder zurück aus der Sommerpause. Ihr wählt immer eure aktuelle Top 30 und da haben wir immer so richtig durchgemischt. Zumindest jetzt nach der Sommerpause haben wir nochmal die neuesten Songs mit in die Charts reingemischt und euch neu vorgestellt. Und mit dabei ist auch mal wieder Miley Cyrus oder Miley, wie auch immer wir sie jetzt gerade ansprechen müssen. Sprechen wir jetzt gleich drüber, was sie da eigentlich Neues gemacht hat. Ich bin Nadine Müller, schönen Nachmittag.
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1: Beides. Gefühl und Power wird jetzt nicht mehr mit Miley Cyrus angesprochen, sondern nur noch mit Miley. Ihr Nachnamen Cyrus hat sie verbannt, zumindest für die neue Musik. Buzz Persuades heißt ihr neuer Song. Also der Buzz, der überzeugt, da gibt's richtig viel Power und das kann ich unterschreiben. Das tut der neue Song auf jeden Fall. Wir sind aber gespannt, wie das ganze Album klingen wird. Das kommt in knapp 2 Wochen raus, also lange müssen wir uns da auch nicht mehr gedulden. Und ich kann sagen, in die Ruhrcharts, zumindest in die Neuvorstellung, hat Miley es damit schon geschafft. Buzz Persuades könnt ihr reinwählen auf radioessen.de. Und dann hören wir jetzt nochmal rein in den neuen Song von Miley, nicht mehr Miley Cyrus, hier bei Radio Essen. Was ganz Neues.

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0: Bon Jovi zusammen mit der Gitarre, legendär. Always war das bei Radio Essen. Und die beiden hier, heute gleich bei Radio Essen, noch vor den Nachrichten um 17 Uhr. Oliver und Apache sind das mit Wunder.
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1: Mit Thorsten Adolfs. Guten Tag. Leistungsmäßig rutschen die Schülerinnen und Schüler in Deutschland weiter ab. In Paris wurde heute die neue PISA-Studie vorgestellt und Deutschland erreicht dabei einen neuen Tiefststand. Jetzt gibt es Forderungen nach Konsequenzen und einem Bildungsgipfel. Die SPD-Bundestagsfraktion fordert, dass Bund, Länder und Kommunen gemeinsam Konsequenzen ziehen. Lena Bauer aus der Nachrichtenredaktion. Das größte Problem liegt bei der Chancengerechtigkeit.
2: Ja, laut den Studienergebnissen hängt der Schulerfolg in Deutschland weiter stark vom Elternhaus ab. Seit 2015 ist diese Kluft demnach sogar wieder größer geworden. Bundesbildungsministerin Prien sagt, das sei nicht hinnehmbar. Sie fordert mehr frühe Förderung und will Geld gezielter an Schulen geben, die besonders große Probleme haben. Auch Grüne, Linke, Lehrerverbände und das Kinderhilfswerk verlangen mehr Einsatz gegen Bildungsungleichheit.
1: Das Ergebnis der PISA-Studie fällt für die Schülerinnen und Schüler in Deutschland insgesamt so schlecht aus wie noch nie. Wie schneiden sie denn im internationalen Vergleich ab?
2: Deutschland liegt international nur noch nahe am Durchschnitt. Teilgenommen haben 15-Jährige in rund 90 Ländern und Volkswirtschaften. Vorn liegen wieder Singapur und 4 chinesische Regionen. Auffällig ist der Abstand beim Lesen. In Deutschland erreichen nur knapp 70% der Schülerinnen und Schüler das Mindestniveau. Zum Vergleich, in China sind es über 90.
1: Dankeschön, Lena. Und jetzt weitere Meldungen in der Zusammenfassung. Die SPD im Düsseldorfer Landtag fordert nach den Sabotageaktionen auf das Stromnetz eine Taskforce für die kritische Infrastruktur. Eine solche Spezialeinheit könne Gefährdungen besser identifizieren, Schutzmaßnahmen koordinieren und für verbindliche Sicherheitsstandards sorgen, sagte Fraktionschef Ott. Er warnt davor, den Schutz der kritischen Infrastruktur privat zu organisieren. Das BSW schlägt für Sachsen-Anhalt einen überparteilichen Ministerpräsidenten vor. Ein unabhängiger Kandidat sei der letzte Strohhalm, wenn man sowohl eine faschistische Regierung als auch eine Blockade im Land verhindern wolle, heißt es. Von den Grünen dort heißt es, man sei offen für diesen Vorschlag. Nach dem Feuer mit 11 Verletzten in einem Mehrfamilienhaus in Moers wird gegen einen 55 Jahre alten Bewohner wegen versuchten Mordes ermittelt. Der Mann soll den Brand in seiner Wohnung im 5. Stock vorsätzlich gelegt haben. Die Feuerwehr musste in der Nacht auf Montag 77 Bewohner retten. Wer seinen Stromverbrauch geschickt plant, könnte bald deutlich weniger bezahlen. Experten sagen, dass wir in Deutschland Milliarden einsparen könnten, wenn wir bei der Technik endlich aufholen würden. In den meisten Haushalten hängen immer noch die alten analogen Zähler. Um sparen zu können, wenn der Strom billig ist, braucht man aber sogenannte Smart Meter, also digitale Stromzähler. Nach Angaben des Energiekonzerns E.ON hinken wir beim Einbau der modernen Geräte im EU-Vergleich aber hinterher. Gespart werden kann über Smart Meter, wenn Geräte wie Waschmaschinen oder Geschirrspüler dann eingeschaltet werden, wenn Strom gerade günstig ist, also zum Beispiel mittags oder nachts. Die Politik hat den Austausch mittlerweile zur Pflicht gemacht. Der Umbau soll bis 2030 größtenteils erledigt sein. Das waren die Nachrichten mit Thorsten Adolfs.
3: Und jetzt gibt's das Wetter bei Radio Essen. Den Regenschirm, den könntet ihr schon mal dabei haben, braucht ihr aber jetzt gerade noch nicht. Die Sonne, die schafft's im Moment noch mal immer wieder durch die Wolken durch. Gleich in so ein paar Stündchen kommt hier aber ordentlich Regen runter bei uns in Essen. Jetzt gerade noch 23 Grad an der Radio Essen Wetterbude in Schönebeck. Morgen dann viel frischer, da bekommen wir maximal 18 Grad und vor allem auch deutlich mehr Wind. Der Radio Essen Verkehrsservice mit einem Stau von der A40 Duisburg Richtung Essen zwischen Mülheim-Heißen und Holsterhausen. Da braucht ihr gerade 10 Minuten länger. Im Essener Stadtverkehr, da ist es an den üblichen Stellen voll. Zum Beispiel gerade auf der Hans-Böckler-Straße in Richtung Friedrichstraße dauert es da 10 Minuten länger als sonst. Und einen frischen Blitzer habt ihr uns noch reingemeldet. Auf der Wüstenhöferstraße in Richtung Borbeck, da wird aus dem Caddy geblitzt. Danke an Melanie fürs Bescheid sagen. Ich wünsche euch allen eine gute Fahrt. Ich bin Nadine Müller und ich muss sagen, die kenne ich schon seit immer. Seit ich denken kann, es geht um die Toten Hosen und die kenne ich bis nächstes Jahr. Dann kenne ich sie weiterhin, dann sind sie aber nicht mehr so da, wie wir sie sonst immer gekannt haben. Da ist nämlich dann erstmal Schluss mit den großen Touren, den neuen Alben. Aber sie gehen nochmal auf Abschiedstour, sind gerade schon unterwegs und spielen auch noch ein Konzert für unsere Aktion Lichtblicke. Ihr könnt da Karten gewinnen und wie das alles geht, darüber sprechen wir hier in ein paar Minuten bei Radio Essen.
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0: Hat die Frau eine Stimme? Pink ist das bei Radio Essen mit Trustfall. Und 5:30 Berufsverkehr in Essen, ne? Das Szenario wieder morgen oder heute Abend. Die vielen Baustellen, die machen die Fahrt nach Hause oft anstrengend. Aber mit einer Baustelle ist jetzt Schluss, zumindest teilweise. Die Vollsperrung auf der Bocholder Straße ist nämlich vorbei. Julia Krüsemann aus den Radio Essen Nachrichten ist da und wir haben da jetzt wieder komplett freie Fahrt, ne?
1: Ja, also ihr könnt da wieder langfahren. Die Stadtwerke Essen, die haben die Sperrung auf Höhe der Jet-Tankstelle heute aufgehoben. Die Straße, die war ja nach einem Wasserrohrbruch Mitte August kaputt. Ein Stückchen weiter auf Höhe von Haus Nummer 211. Bleibt es jetzt allerdings erst noch mal einspurig.
0: Okay, was muss da genau noch gemacht werden?
1: Haus- und Wasseranschlüsse. Und dann muss die Stadt natürlich noch den Asphalt wieder fertig machen, damit man wieder drüber fahren kann. Ende dieser Woche wird die Seite, wo jetzt gerade eine Spur nur befahrbar ist, noch mal auf die andere Straßenseite verlegt, damit auch da die Arbeiten weiter gemacht werden können. Und Ende nächster Woche soll dann alles komplett fertig sein.
0: Okay, das wäre dann eine Baustelle weniger in Essen. Das sind gute Nachrichten. Und was zum Lachen hast du auch noch mit dabei heute Abend. Da wird nämlich ein Comedy-Preis in Essen verliehen.
1: Ja, und zwar ein ganz besonderer, nämlich der Ehrendoktor. Das ist eine Auszeichnung und nein, da geht es jetzt nicht um Doktoren, Ärzte und Co. Das ist ein Preis, der ist quasi in Anlehnung an einen ehemaligen Arzt. Also Dr. Ludger Stratmann, der war ja im Ruhrgebiet hier ein sehr bekannter Comedian und für ihn, also in Gedenken an ihn, wird heute Abend der Comedy-Preis verliehen im Stratmannstheater am Kennedyplatz. Mit dabei ist zum Beispiel Essener Ruhrpottler Raiko, bekannt durch Social Media, und Kabarettistin Camea de Feo.
0: Ja, und ich

0: 22 Uhr im Stratmannstheater. Und jetzt schauen wir hier aufs Wetter bei Radio Essen. Da kommt gleich nochmal ordentlich was runter, auch wenn jetzt noch viel blauer Himmel zu sehen ist. So ab 20 Uhr müsst ihr da nochmal mit Regen rechnen. Jetzt gerade noch 23 Grad an der Radio Essen Wetterbude in Heising. Morgen wird es dann frischer, da kriegen wir nur noch bis zu 18 Grad. Und da ist dann auch ordentlich Wind mit dabei. Der Radio Essen Verkehrsservice ist hier mit einer Warnmeldung von der A44 Essen Richtung Düsseldorf zwischen Langenberg und der Ausfahrt Heiligenhaus. Da sind in beiden Richtungen Personen auf der Fahrbahn. Achtung da. Die Staus sind auf der A40 Duisburg Richtung Essen zwischen Mülheim-Heißen und dem Dreieck Essen-Ost 10 Minuten plus für euch. Und die A52 Düsseldorf Richtung Essen zwischen dem Dreieck Breitscheid und Kettwig, da braucht ihr 5 Minuten länger. Im Essener Stadtverkehr, da gibt es gerade riesige Probleme, und zwar auf der Heiligenhauser Straße in Richtung Ringstraße. Da dauert es eine halbe Stunde länger gerade. Und auch von der Werdener Straße in Richtung Ringstraße kommt gerade schon eine Viertelstunde obendrauf. Also nehmt da am besten einen anderen Weg. Ein Blitzer habt ihr uns noch durchgegeben, der steht auf der Wüstenhöfer Straße. Da wird aus dem Caddy in Richtung Borbeck geblitzt. Danke fürs Bescheid sagen. Ich wünsche euch allen eine gute Fahrt.
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0: Ich bin Nadine Müller und wir kommen hier entspannt in den Feierabend und Julia Krüsemann sitzt mir immer noch gegenüber. Und
2: es ist so schön bei dir.
0: Du kicherst immer noch über deinen Witz, den du gerade gemacht hast. Hast du immer überlegt, ob du da vielleicht mitmachen kannst hier bei dem Ehrendoktor heute Abend?
2: Boah, also ich weiß gar nicht, bin ich lustig? Kann man das über sich selber sagen? Findest du mich lustig?
0: Also ich glaube, Julia, wenn ich ganz ehrlich bin, du würdest dir, glaube ich, selber den Preis verleihen.
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0: Avicii war das bei Radio Essen und es sind nur noch 107 Tage bis Weihnachten. Also endlich wieder Zeit für Lebkuchen und Spekulatius.
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2: Na, jetzt sind Sterne schon eingedeckt? Immerhin ist schon September, ne? Bald gibt's ja nichts mehr. Ja, ich weiß, viele regen sich schon auf. Ey, wieso gibt's die ganzen Weihnachtssüßkram schon zu kaufen? Viel zu früh. Aber ich frage euch, wer legt eigentlich fest, dass man das nur an Weihnachten essen darf? Wir essen doch auch Eis im Winter. Na, wieso dann nicht Spekulatius im Juli oder Marzipankartoffeln an Pfingsten? Oder Lebkuchen im September? Da leben wir doch auch. Gut, der Schoko-Nikolaus, der passt nicht so richtig so mit Mantel im Spätsommer, ne? Aber mit Sonnenbrille, Hand über der Schulter und hey, Badehose gibt's auch in Rot. Ich verstehe auch gar nicht, warum manche da direkt so eine Weihnachtskrawatte kriegen. Das Jahr geht ja nicht schneller um, nur weil das Zeug im Regal steht und das Wetter wird deswegen auch nicht schlechter. Also immer dran denken, esst was ihr wollt, knallt euch den Stollen rein, bis die Jingle bellt.
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Nach Malle Carris spiele ich euch hier bei Radio Essen jetzt noch Musik aus den 80ern. Whitney Houston ist das, I Wanna Dance With Somebody. Ich bin Nadine Müller, mache für heute Feierabend. Hier macht gleich mein Kollege Sebastian Poulier weiter. Ich wünsche euch noch einen schönen Abend.

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1: Mit Thorsten Adolfs. Guten Tag. Rauchen ist ungesund und birgt ein großes Gesundheitsrisiko. Das ist nicht neu. Aber auch das Passivrauchen ist schädlich und die Folgen können gravierend sein. Das steht in einer aktuellen Studie, die in der Fachzeitschrift The Lancet veröffentlicht wurde. Das Passivrauchen hat demnach allein 2023 weltweit zu fast 1,7 Millionen Todesfällen unter Nichtrauchern geführt. Besonders betroffen sind demnach Kinder. Lena Bauer aus der Nachrichtenredaktion. Wie groß ist das Problem?
2: Über 2,7 Milliarden Menschen weltweit waren laut Studie 2023 Passivrauch ausgesetzt. Mehr als jede vierte betroffene Person war ein Kind. Bei Kindern trug die Belastung durch Passivrauch außerdem laut Studie zu rund 5,2 Millionen Atemwegsinfektionen bei. Rechnet man die Menschen, die aktiv rauchen, dazu, kommen die Studienautoren auf insgesamt geschätzt 8 Millionen Menschen, die weltweit an den Folgen von Tabakrauch gestorben sind.
1: Das sind die Zahlen. Was zeigt die Studie darüber hinaus noch?
2: Die Studie macht deutlich, eine sichere Dosis beim Einatmen von Passivrauch gibt es nicht. Frauen sind außerdem überproportional betroffen, besonders in Regionen, in denen nur wenige Frauen selbst rauchen. Die Studienautoren fordern deswegen weltweit mehr Nichtraucherschutzgesetze und insgesamt bessere Schutzmaßnahmen. Und das nicht nur in der Öffentlichkeit, sondern auch in privaten Räumen.
1: Danke, Lena. Und jetzt weitere Meldungen im Überblick. Nach der Festnahme des Tatverdächtigen im Zusammenhang mit den Angriffen auf die Stromversorgung gehen die Ermittlungen weiter. Die Polizei will ausschließen, dass es noch mehr Täter gibt. Der 48-Jährige, der in der Nähe des Umspannwerks in Weißweiler gefasst wurde, hatte bei seiner Festnahme nach Angaben der Ermittler Sprengmittel bei sich. 25 Jahre nach dem ersten PISA-Schock sind Schülerinnen und Schüler laut der aktuellen PISA-Studie noch schlechter als damals. Die SPD-Bundestagsfraktion fordert deshalb ein Krisentreffen auf Bundesebene. Bei einem solchen Treffen müssten konkrete gemeinsame Konsequenzen aus den Ergebnissen gezogen werden. Die Tatsache, dass die Länder für die Bildungspolitik zuständig sind, dürfe keine Ausrede für Stillstand sein, sagte Fraktionsvize Schmidt. Kreml-Chef Putin hat mit US-Präsident Trump telefoniert. Er habe Trump zugesichert, dass Russland keine aggressiven Pläne in Bezug auf Europa habe. Das hat Putins außenpolitischer Berater Uschakow gesagt. Russland hatte die Ukraine vor gut 4,5 Jahren attackiert. Nennenswerte Fortschritte in Richtung einer Friedenslösung gibt es seitdem nicht. Die Preise an den Tankstellen könnten noch weiter steigen, denn der Ölpreis nähert sich wieder der 100-Dollar-Marke. Das liegt daran, dass die Spannungen im Nahen Osten weiter zunehmen. Besonders kritisch ist, dass wichtige Transportwege betroffen sind und durch Angriffe der Houthi-Milizen im Jemen Brände in Ölanlagen ausgebrochen sind. Das befeuert die Sorge, dass die Versorgung schwieriger wird. Beim Erdgas sieht die Preisentwicklung nicht besser aus. Es bleibt also erst einmal ungemütlich, was die Kosten für Energie angeht, weil der Markt extrem nervös auf jede neue Nachricht aus der Region reagiert. Soweit die Meldungen mit Thorsten Adolfs.
3: Das Wetter.
4: Wir tragen den Sommer zu Grabe, eingewickelt in ein schwitziges Leichentuch. Das war es jetzt wirklich. Ab morgen deutlich kühler, da dann nur noch 21 Grad und es bleibt die restliche Woche durch ähnlich. Dazu morgen auch mal eine Ecke wolkiger und Regen und auch Gewitter möglich. Kann jetzt stellenweise auch über den Abend und die Nacht schon mal nass werden, je nachdem, wo ihr seid. Und da dann später auch Tiefstwerte um 10 Grad.
3: NRW Verkehr.
4: Hier und da richtig viel los. Einmal die Staus ab 20 Minuten Wartezeit. A3 Oberhausen-Köln zwischen Kreuz Breitscheid und Mettmann 4 Kilometer, knappe 50 Minuten. A4 Aachen Richtung Köln zwischen Kreuz Köln-West und Köln-Poll 6 Kilometer, 20 Minuten. A44 Düsseldorf-Essen zwischen Auffahrt Reichswaldallee und Kreuz Ratingen-Ost. Da haben wir 2 Kilometer, 25 Minuten. Und A565 Bonn Richtung Meckenheim zwischen Bonn-Hartberg und Meckenheim-Nord 4 Kilometer. Kilometer ist eine knappe Dreiviertelstunde. Haltet durch, kommt gut an. Sebastian Pulli hier, einmal an die Männer bzw. Jungs. Wer von euch hatte noch einen Zauberkasten in der Jugend? Es war fantastisch, konnte man vor allem ganz toll potenzielle Partnerinnen mit verschwinden lassen. Inzwischen ist Zaubern wieder ein bisschen cooler geworden, dank Insta-Magien, TikTok-Magien zum Beispiel, Siegfried und Joy und natürlich den Ehrlich-Brothers. So, und zu denen schicken wir euch ab nächster Woche. Wie das funktioniert, hört ihr gleich. Erstmal zur Einstimmung. Abracadabra, Lady Gaga, einen schönen Feierabend euch.
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0: so, wir hätten hier Tickets für die Ehrlich Brothers und zack, habe ich einfach den Eintrittspreis verschwinden lassen. Naja, gut.
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0: Ja, komm mal nee, für kein Geld der Welt rein. Das ist eine ganz exklusive Veranstaltung. Nur 50 von euch können den Ehrlich Brothers im ganz, ganz kleinen Kreis auf die Finger gucken im House of Magic in Oberhausen. Und wer sagt, ich möchte aber doch lieber die ganz große Nummer haben, zum Auftakt der neuen Tour dürft ihr dann gleich auch noch.
2: Also ich finde ja geil, wir haben was komplett Neues an den Start gebracht, und zwar eine Drohnenshow.
3: Ja, das erste Mal. Zauberei und Drohnen.
2: Dutzende Drohnen in der Arena, die choreografiert mit einer Lichtshow wirklich ganz magische Bilder in die Luft zaubern. Total immersiv, weil die über den Zuschauern dann kreisen. Und das Besondere ist, es ist nicht einfach nur eine Drohnenshow, sondern es wird auch noch mit diesen Drohnen gezaubert. Das hat es noch nie gegeben, ist eine absolute Weltpremiere und definitiv für mich ein Highlight.
3: Ja, und bei dem Trick macht auch jeder von euch mit.
0: Okay, gerne jetzt schon bewerben, wenn ihr mögt. Über unsere Homepage ist ganz einfach. Und ab nächste Woche geht's dann los. Viel Glück, Daumen sind gedrückt.
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0: das Wetter.
1: Einmal durch die Nacht und auf der anderen Seite kommen wir im Herbst wieder raus. Es ist deutlich kühler morgen, 21 Grad noch maximal. Hier und da wird's wolkiger und Regen und Gewitter sind auch möglich. Jetzt über die Nacht auch schon teilweise nass und deutlich frischer. Tiefstwerte später um 10 Grad.
0: NRW Verkehr.
1: Wird langsam besser, ist aber noch einiges los. Einmal die Staus ab einer Viertelstunde. A3 Köln Richtung Oberhausen zwischen Köln-Delbrück und Leverkusen-Zentrum. 4 Kilometer, da eben eine Viertelstunde. A3 Oberhausen-Köln zwischen Kreuz-Breitscheid und Mettmann. 4 Kilometer, 33 Minuten plus. A44 Düsseldorf-Essen zwischen Ratingen-Schwarzbach und Kreuz-Ratingen-Ost. 2 Kilometer, 17 Minuten. Und A565 Bonn Richtung Meckenheim zwischen Bonn-Hartberg und Meckenheim-Nord. 5 Kilometer, knappe 40 Minuten. Kommt gut durch. Sebastian Pulli hier und wir hätten einen 60. Geburtstag zu feiern. Und zwar den von Star Trek. Beziehungsweise wie die es nennen, die früher bei der Erstausstrahlung dabei waren. Raumschiff Enterprise. Sprechen wir noch ausführlicher drüber. Diese halbe Stunde. So, ich würde ja sagen mit Warp 3 in den Feierabend, aber in der 50er-Zone wird das richtig teuer.
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0: Star Trek wird heute 60 Jahre alt. Star Trek kennt ihr. Es ist das mit Darth Vader und Yoda und so.
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0: Spaß, ich wollte nur gucken, ob die Fans wach sind. Star Trek mit Kirk und Spock, wo wir alle schon beim Vorspann genauso aufgeregt waren wie die Frau, die da drin singt. Ja, sie kann kaum erwarten, dass das Abenteuer gleich losgeht. Man merkt vielleicht, dieser Stil überträgt sich dann doch sehr schwer auf heute. Es ist alles so mittelgut gealtert. Die Klingonen, die damals einfach nur aussahen wie Menschen mit buschigeren Augenbrauen, bevor sie dann ja erst in Next Generation in der Nachfolgeserie diese Gesichtsgebirge auf die Stirn geklebt bekommen haben. Ich habe mich als Kind mit Akne immer sehr viel wohler gefühlt, wenn ich Worf gesehen habe. Star Trek, heute vor 60 Jahren, das erste Mal im Fernsehen gelaufen. In diesem Sinne, möge die Macht mit euch sein. Spaß, ich weiß, das sind die anderen. Keine Beschwerdemails bitte. Legendary jetzt, Welshly Arms, schönen Feierabend.

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1: Mit Thorsten Adolfs. Guten Abend. Die Polizei hat in der Nähe von Aachen den mutmaßlichen Stromnetzsaboteur gefasst. NRW-Innenminister Reul sagte, dass der Mann seine gefährlichen Anschläge fortsetzen wollte. Er sei bei einem Großeinsatz von einer aufmerksamen Polizistin gestoppt worden. Mehr zum Thema von Lena Bauer.
2: Der Mann soll Stromleitungen in der Nähe von Kohlekraftwerken in NRW, Brandenburg und Sachsen sabotiert haben. Der 48-Jährige wurde bei Weißweiler festgenommen, als er sich in der Nähe des dortigen Kraftwerks aufhielt. Laut Landesinnenminister Reul sind Spekulationen über psychische Probleme oder eine mögliche Bezahlung durch Dritte zum jetzigen Zeitpunkt reine Kaffeesatzleserei. Bei seiner Festnahme leistete der Tatverdächtige keinen Widerstand. In einem Zelt, das sich im Unterholz in der Nähe des Kraftwerks befand, entdeckten die Beamten noch mehr gefährliche Sprengladungen. Im Moment wird geprüft, ob es weitere Tatverdächtige gibt. Man gehe zurzeit aber von einem Einzeltäter aus, heißt es aus Ermittlerkreisen. Zu den Hintergründen und zum möglichen Motiv wurden noch keine Angaben gemacht. Das alles soll in den anstehenden Vernehmungen geklärt werden.
1: Und jetzt weitere Nachrichten im Überblick. Fachleute haben die PISA-Testergebnisse als Schock bezeichnet. Hintergrund ist die neue PISA-Studie der OECD. Demnach haben 15-jährige Schüler aus Deutschland bei der Untersuchung im vergangenen Jahr so schlecht abgeschnitten wie noch nie. Untersucht wurden Leistungen in Lesen, Mathe und in den Naturwissenschaften. Durch eine technische Störung gibt es gerade an einigen britischen Flughäfen massive Probleme. Nach Angaben des Flugdatenportals Flightradar24 fielen bis zum frühen Abend rund 300 Verbindungen aus. Auch an deutschen Airports machten sich die Probleme bemerkbar. Es wurden unter anderem Flüge von Frankfurt und Düsseldorf nach London gestrichen. Das BSW schlägt für Sachsen-Anhalt einen überparteilichen Ministerpräsidenten vor. Das sei der letzte Strohhalm, wenn man sowohl eine faschistische Regierung als auch eine Blockade im Land verhindern wolle. Von den Grünen dort heißt es, man sei offen für diesen Vorschlag. In der Fußball-Bundesliga rollt schon seit anderthalb Wochen wieder der Ball. Heute Abend geht es dann auch wieder in der Champions League los. Von den vier deutschen Teams muss heute nur der BVB ran. Die Dortmunder empfangen zum Auftakt Villarreal. Danny Hoppe hat den Ausblick.
3: Die letzte Champions-League-Saison möchte man in Dortmund ganz schnell abhaken und vergessen. Da hatte man es nicht mal ins Achtelfinale geschafft und sich dadurch viele eingeplante Millionen durch die Lappen gehen lassen. Jetzt also der neue Anlauf. Der Start in die neue Bundesliga-Saison lief gut aus Dortmunder Sicht. Mit 2 Siegen aus 2 Spielen steht man ganz ungewohnt mal wieder vor den Bayern. Dazu hat man auch die erste DFB-Pokalrunde überstanden. Jetzt will man natürlich auch gegen Villarreal mit einem Erfolg in die Königsklasse starten. Und die Chancen stehen gut. Bei den Spaniern läuft es bisher noch gar nicht. Dazu gab es das Duell schon in der letzten Champions-League-Saison. Das gewann der BVB mit 4:0.
1: Soweit die Meldungen mit Thorsten Adolfs.
4: Das Wetter. Rippsommer, das war es jetzt wirklich. Ab morgen deutlich herbstlicher bei den Temperaturen. Einmal 21 Grad nur noch maximal. Und es bleibt die restliche Woche durch ähnlich. Plus morgen einige Wolken unterwegs und hier und da auch Gewitter möglich und Regen. Der setzt stellenweise jetzt schon über den Abend und die Nacht ein, je nach Ort. Und es wird auch gleich deutlich kühler. Tiefstwerte dann um 10 Grad.
5: NRW Verkehr.
4: Hier und da steht ihr ein Weilchen. Einmal die Staus ab. 15 Minuten Wartezeit. A2 Oberhausen-Dortmund zwischen Kreuz Oberhausen und Bottrop. 3 Kilometer, knappe 40 Minuten. A3 Oberhausen-Köln zwischen Kreuz Breitscheid und Mettmann. 4 Kilometer, auch da knappe 40 Minuten obendrauf. A44 Düsseldorf-Essen zwischen Ratingen-Schwarzbach und Kreuz Ratingen-Ost. 1 Kilometer, eine Viertelstunde. Und A565 Bonn Richtung Meckenheim zwischen Bonn-Hartberg und Meckenheim-Nord. 5 Kilometer, eine halbe Stunde. Kommt gut durch. Sebastian Pouli hier, aktuelle Meldung.
6: 15-Jährige können immer schlechter lesen.
4: Mathematik und Naturwissenschaften auch nicht gut. Es ist ein katastrophales Ergebnis bei der PISA-Studie. Die getesteten Kinder aus Deutschland hätten die, Achtung, niedrigsten Kompetenzwerte seit Beginn der PISA-Erhebungen erzielt. Guck mal, haben Sie den Satz so formuliert, dass die Betroffenen den nicht verstehen.
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6: Was sind Kontipenswerte?
4: Ja, ich weiß auch nicht. Bisschen Nachhilfe jetzt in Musik und Englisch. Kamera.

0: Jetzt absolut perfekter Pop von Phil Collins.
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0: Beziehungsweise nicht so wirklich, denn es ist ein Song, der von ihm gecovert worden ist. Das ganz, ganz wundervolle Can't Stop Loving You, so hier einmal im Original von einem gewissen Leo Sayer von 1978.

Ja, in den 70ern, da hatte man offenbar einfach mehr Zeit. Es ist sehr, sehr viel langsamer als die Phil Collins-Version. Plus eine Textstelle im Refrain, die hat Phil Collins geändert. Im Original nämlich: I can't stop loving you, though I try. Ich kann nicht aufhören, dich zu lieben, obwohl ich es versuche. So, und Phil Collins hat aus Though I try gemacht Why should I? Ich kann nicht aufhören, dich zu lieben. Warum sollte ich auch? Ja, vielleicht, weil sich die Frau im Text von dir trennen will, Phil. Anfang der 2000er war das vielleicht romantisch, heute ist das Stalking. So, Liebeslied versaut, Entschuldigung. Klingt nach wie vor ganz fantastisch, Phil Collins, Can't Stop Loving You. Schönen Feierabend.

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0: Die Temperaturen gehen ja noch nicht in den Keller, aber doch mal ein Geschoss tiefer. Morgen nur noch 21 Grad maximal. Dazu auch einige Wolken unterwegs. Hier und da kann es regnen und teilweise auch gewittern. Kann jetzt auch schon über den Abend und die Nacht mal nass werden, stellenweise hier und da. Und später dann deutlich kühler mit Tiefstwerten um 10 Grad.
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0: Wir sind langsam auf dem Weg der Besserung, hier und da aber noch einiges mehr los. Einmal die Staus ab 10 Minuten Wartezeit. A2 Oberhausen-Dortmund zwischen Kreuz Oberhausen und Bottrop 3 Kilometer, eine Dreiviertelstunde. A3 Oberhausen-Köln zwischen Kreuz Breitscheid und Mettmann 3 Kilometer, 20 Minuten. A44 Düsseldorf-Essen zwischen Ratingen-Schwarzbach und Kreuz Ratingen-Ost ist 1 Kilometer, 13 Minuten plus. Und A565 Bonn Richtung Meckenheim zwischen Bonn-Hartberg und Meckenheim-Nord 2 Kilometer. Da ist eine Viertelstunde obendrauf. Gute Fahrt, kommt gut durch. Ach ja, Sebastian Pulli hier, aktuelle Meldung, ich zitiere: Angela Merkel nutzt Instagram. Ja, das reicht offenbar schon, um eine Schlagzeile zu sein. Gut, man merkt warum, wenn man weiterliest, es ist ganz süß. Es ist wieder so eine liebenswerte Merkeligkeit. Wenn sie sich im Winter damit beschäftigen würde, dass sie auf Schuhen ausrutscht, bekäme sie Empfehlungen für rutschfeste Seniorenschuhe und das fände sie, Zitat, ein bisschen spooky. Ja, für die einen schon lange Alltag, für die anderen noch Neuland, ne?
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0: Shibuzi mit dem Bar-Song. Einen schönen Abend.
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0: Es lässt sich ja der Stand eines Haushalts manchmal ablesen an der Nuss-Nougat-Creme auf dem Frühstückstisch. Ich weiß nicht, wie es euch geht. Nutella war uns damals zu teuer. Ich komme aus einer Nutoka-Familie. Stellt sich raus, das muss nichts Schlechtes sein.
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4: Hier, eine herrliche Schlagzeile in der Bild. Nutella schmiert ab. Ja, das haben vergangene Woche die Mütter auch gedacht, als sie die Schulranzen ihrer Kinder nach den Ferien wieder fit gemacht haben. Es gibt doch nichts Schöneres, als wenn du da noch eine Brotdose findest, in der 6 Wochen lang die Stulle mit dem Nutella eine völlig neue Verbindung eingegangen ist. Aber das ist gar nicht gemeint. Außerdem, die Knifte kann Fatih noch essen. Merkt er doch gar nicht. Aber hier, die Stiftung Warentest hat letztens zum Abteilungsfrühstück eingeladen und festgestellt, dass es einige Haselnusscremes gibt, die besser sind als unsere geliebte Gesundheitscreme von Ferrero. Bäm. Und wir haben jahrelang der deutschen Nationalmannschaft vertraut. Damals in der Nutella-Werbung. Manuel Neuer, Mesut Özil, Mats Hummels, die DFB-Nutella-Boys. Da hast du doch auch gedacht, wenn ich nur jeden Tag 3 Gläser davon esse, ruft spätestens nächste Woche Real Madrid an. Oder wenigstens der SV Meppen. Und jetzt stellt sich raus, selbst die Nuskati-Billig-Variante von Aldi schneidet besser ab im Test. Ja, da braucht sich doch keiner wundern, dass sich Jogi Löw nie gemeldet hat. Wenn sich unsere Jungs den Aldi-Kleister aufs Brötchen geschmiert hätten, dann hätten wir wenigstens um Platz 3 gespielt in den USA. Ist klar.
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1: Ich bin Tine Klimach. In der neuen Bildungsstudie PISA schneiden Schüler in Deutschland so schlecht ab wie noch nie. In Lesen, Mathe und Naturwissenschaften wurden bei den getesteten 15-Jährigen die niedrigsten Kompetenzwerte seit Beginn der PISA-Erhebung erzielt, sagte Studienleiter Samuel Greif in Berlin. Man sehe aber auch ermutigende Entwicklungen.
2: 3 von 4 Schülerinnen und Schülern sagen, dass sie sich in ihrer Schule wohlfühlen, und das ist im Übrigen auch besser als im internationalen Durchschnitt. Auch das Interesse an Naturwissenschaften hat deutlich zugenommen. Viele Jugendliche sehen die Bedeutung naturwissenschaftlicher Themen für ihre persönliche und auch die gesellschaftliche Zukunft. Das heißt, wir verfügen über Potenziale im deutschen Bildungssystem, an die wir anknüpfen können.
1: Trotzdem zeigt die Studie, Bildungserfolg in Deutschland hängt vom sozialen Status ab. Finanzminister Lars Klingbeil hat im Bundestag seine Haushaltspläne für das kommende Jahr verteidigt. Die Koalition habe schmerzhafte Kompromisse machen und bei Finanzhilfen und Subventionen kürzen müssen, sagte er im Bundestag. Jede Veränderung müsse dabei gerecht sein. Es werde deshalb bei denen entlastet, die das am dringendsten brauchten, Familien und Menschen mit niedrigen und mittleren Einkommen. Rauchen schadet der Gesundheit, das steht inzwischen in großen Buchstaben auf jeder Packung Zigaretten. Laut Weltgesundheitsorganisation verursacht Tabakkonsum aber nicht nur Krebs, sondern kann die Chance auf eine Schwangerschaft schmälern.
3: Was viele vielleicht gar nicht wissen, Raucher haben häufiger Erektionsstörungen als Nichtraucher. Zudem kann auch ihre Spermienqualität beeinträchtigt sein. Das kann es für Raucher schwieriger machen, eine Familie zu gründen. Auch Raucherinnen haben ein höheres Risiko auf Unfruchtbarkeit als Nichtraucherinnen, berichtet die WHO. Und rauchende Frauen, die sich einer Fruchtbarkeitsbehandlung unterziehen, die erleben weniger oft eine gewünschte Schwangerschaft als nichtrauchende Frauen. Aus Genf, Christiane Ulrich.
1: Rund 9000 Menschen haben nach Polizeiangaben in Köln unter dem Motto Stopp den Rechtsextremismus in Sachsen-Anhalt und überall demonstriert. Das Bündnis Köln stellt sich quer, hatte nach dem Wahlsieg der AfD in Sachsen-Anhalt dazu aufgerufen. Es wolle den Menschen Raum geben für erste Reaktionen, Protest und Analysen, teilte das Bündnis mit. Man demonstriere für eine stabile Brandmauer gegen die AfD, sowohl in Landesparlamenten als auch in der Zivilgesellschaft. Das waren die Nachrichten mit Tine Klimach.
4: Das Wetter. So langsam können wir die IKEA-Decke mit dem roten Thermometer auf der Packung aus dem Schrank holen. Die Nächte werden frischer. Gleich Tiefstwerte in der Nacht um 10 Grad. Morgen dann auch nur noch maximal 21 Grad. Dazu teilweise wolkig und es kann immer wieder regnen. Und hier und da sind auch Gewitter möglich. Erster Regen auch stellenweise jetzt schon über den Abend und die Nacht möglich.
0: NRW Verkehr.
4: Es wird besser, deutlich besser. Paar Staus noch übrig hier, die ab 5 Minuten Wartezeit. A2 Oberhausen-Dortmund zwischen Kreuz Oberhausen und Bottrop, 3 Kilometer, 17 Minuten. A40 Essen-Dortmund zwischen Gelsenkirchen-Süd und Dreieck-Bochum-West, 2 Kilometer, 5 Minuten. A40 Essen-Dortmund zwischen Dortmund-Barup und Dortmund-Hombruch, 1 Kilometer, 8 Minuten plus. Und A42 Dortmund-Kamp-Lindfort, da haben wir zwischen Oberhausen-Zentrum und Oberhausen-Buschhausen, 1 Kilometer Stau, 6 Minuten obendrauf. Gute Fahrt. Sebastian Pulli hier. Wir haben eine ganz wunderbare, handgeschöpfte Playlist für euch diese Stunde mit Michael Jackson, Man in the Mirror, Robin Schulz, die neue Single haben wir, Sound of Silence, die Disturbed-Version, Wir sind Helden, Nur ein Wort, Eternal Flame, etliches mehr, ganz fantastisch, genug erzählt, Klappe zu, Musik an, schönen Abend.
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0: Von Watermaid mit Ä. Es klingt so rheinländisch oder norddeutsch. Mal kicken, was die Watermaid. Aber es ist der Künstlername eines Franzosen. Bürgerlicher Name Philippe Beaurepaire, auch bekannt als Laurent Ariot. Und er macht aus diesem 5-Sterne-Restaurant-Gericht von einem Namen ein labbriges Fischbrötchen namens Watermaid. Gut, ist dann näher dran an Robin Schulz, klingt ja auch sehr deutsch. Der hat den Song nämlich geremixed. Jetzt hier bei uns.
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0: Das Wetter.
1: So, noch einmal winken mit dem Flipflop. Das war's erstmal mit Sommer. Ab morgen eine ganze Ecke kühler und zwar auch für den ganzen Rest der Woche. Nur noch 21 Grad maximal morgen. Dazu teilweise wolkig und es kann regnen und stellenweise sind auch Gewitter drin. Nass jetzt auch schon teilweise über den Abend und die Nacht und da kühlt's auch später gut runter auf um 10 Grad.
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1: Das sieht doch deutlich entspannter aus inzwischen. Die Staus ab 3 Minuten Wartezeit. A4 Aachen-Köln zwischen Kreuzköln-West und Köln-Eiffeltor 1 Kilometer 3 Minuten. A40 Duisburg-Essen zwischen Essen-Frohnhausen und Essen-Holsterhausen 1 Kilometer 6 Minuten. Und A40 Essen-Dortmund zwischen Dortmund-Barob und Hombruch 1 Kilometer 7 Minuten. Gute Fahrt. Sebastian Pulli hier, Musik jetzt aus der Reihe kontroverse Cover, die einen lieben's, die anderen hassen's. Und zwar Sound of Silence in der Disturbed-Version. Im Simon & Garfunkel Original ja so ein ganz zerbrechliches kleines Gitarrenlied und in der Disturbed-Version eine epische Rockoper, wo sich der Sänger in unfassbare Höhen knödelt. Das muss man ihm lassen. Wir knödeln uns jetzt erstmal gemütlich auf dem Sofa zusammen. Einen schönen Feierabend.
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0: Backstreet Boys hier bei uns.
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0: Fast 44% haben in Sachsen-Anhalt eine rechtsextreme Partei gewählt. Das heißt übrigens auch, dass 56% das nicht getan haben. Und es gab jetzt direkt mehrere Demos in NRW gegen rechts, in Essen, in Münster, in Köln. Menschen, die sagen, bei so einem Ergebnis, bei so einem Signal, da dürfen wir nicht still bleiben.
2: Ich finde es einfach super wichtig, dass wir zeigen, es gibt auch noch sehr, sehr viele Menschen in Deutschland, die das nicht okay finden, was gestern passiert ist. Es gibt eine Mehrheit in Sachsen-Anhalt, die das nicht in Ordnung findet. Und es gibt in Münster eine ganz breite gesellschaftliche Mehrheit, die möchte, dass wir weiter als Gesellschaft zusammenleben.
3: Das Ergebnis gestern in Sachsen-Anhalt hat mich echt schockiert und man muss einfach Flagge zeigen und zeigen, dass es noch so viele andere Menschen gibt, die anders denken.
4: Aus meiner Familie sind im Dritten Reich über 50 Leute ermordet worden und die verharmlosen das.
2: Also ich finde es einfach wichtig, irgendwie den Menschen, die jetzt halt in dem Fall in Sachsen-Anhalt nicht die AfD gewählt haben, zu zeigen, dass wir auch noch da sind, dass wir die antifaschistische Flagge hochhalten und uns wehren, solange es geht. Deswegen bin ich hier.
0: Also trotz der 44% in Sachsen-Anhalt. NRW bleibt soweit stabil.

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1: Ich bin Tine Klimach. Nach einer Serie von Sabotageangriffen auf das deutsche Stromnetz ist der flüchtige Mann festgenommen worden. Der 48-Jährige hat bei seiner Festnahme Sprengmittel bei sich gehabt, teilte die Polizei Köln mit. Außerdem hätten Einsatzkräfte im Unterholz ein Zelt gefunden, das mit weiteren Sprengladungen versehen gewesen sei. Der Mann habe bei seiner Festnahme in der Nähe des Kraftwerks Weißweiler bei Aachen keinen Widerstand geleistet. Sein Motiv ist noch unklar. Bundesbildungsministerin Prien hat die schlechten Ergebnisse der jüngsten PISA-Studie als besorgniserregend bezeichnet. Die Ergebnisse lägen im Trend anderer Bildungsstudien und überraschten nicht, sagte sie. Im neuen PISA-Vergleich schneidet Deutschland so schlecht ab wie noch nie.
2: Im Lesen, in Mathe und den Naturwissenschaften fehlt bei vielen der 15-Jährigen, die getestet wurden, das Grundverständnis. Und Jugendliche aus sozial schwachen Familien schneiden deutlich schlechter ab. Auch das besorgt die Bildungsministerin. Dass die soziale Schere immer weiter aufgehe, sei nicht hinnehmbar. Der Suchtbeauftragte Streeck vermutet, dass soziale Medien eine große Rolle spielen. Ein früher und problematischer Social-Media-Konsum würde die schulische Leistung messbar beeinträchtigen. Thomas Bremser, Redaktion.
1: Der Herbst steht vor der Tür, bald beginnt die Heizsaison. Seit Wochen wird darüber diskutiert, ob das Gas für den Winter reichen wird. Der Gasspeicherverband Ines schätzt, dass die Gasspeicher im schlimmsten Fall schon im Februar leer sein könnten.
3: Der Verband hat verschiedene Szenarien durchgespielt. Wenn die Speicher zum 1. November zu knapp 80% gefüllt sind, reicht das Gas locker aus, allerdings nur, wenn das Wetter mitspielt. Sollte es ein richtig kalter Winter werden, wird's eng und die Speicher wären spätestens Anfang Februar leer. Sollten die Lieferungen über die Flüssiggasterminals oder Pipelines etwa aus Norwegen nicht ausreichen, müssten Extrakapazitäten eingekauft werden. Und das dürfte teuer werden. Diana Kramer, Nachrichtenredaktion.
1: Viele Mütter arbeiten nach der Geburt ihres ersten Kindes weniger. Dadurch verdienen sie auch langfristig weniger. Eine Studie des Nürnberger Instituts für Arbeitsmarktforschung zeigt, was Kinderbetreuung bewirkt. Demnach trägt der Ausbau erheblich dazu bei, dass Frauen nach der Geburt mehr arbeiten und langfristig mehr verdienen. Das könnte das Ungleichgewicht auf dem Arbeitsmarkt mindern. Allerdings fehlen in Deutschland aktuell 300.000 Kita-Plätze für unter Dreijährige.
4: Das waren die Nachrichten mit Tine Klimach.
5: Das Wetter.
6: Wir tragen den Sommer zu Grabe, eingewickelt in ein schwitziges Leichentuch. Das war es jetzt wirklich. Ab morgen deutlich kühler, da dann nur noch 21 Grad und es bleibt die restliche Woche durch ähnlich. Dazu morgen auch mal eine Ecke wolkiger und Regen und auch Gewitter möglich. Kann jetzt stellenweise auch über den Abend und die Nacht schon mal nass werden, je nachdem wo ihr seid. Und da dann später auch Tiefstwerte um 10 Grad.
5: NRW Verkehr.
6: Die Staus ab 3 Minuten A4 Aachen Richtung Köln zwischen Kreuz Köln West und Köln Eiffeltor 1 Kilometer 4 Minuten. A4 Köln Richtung Aachen zwischen Köln Klettenberg und Kreuz Köln West 1 Kilometer, da steht ihr am längsten über 22 Minuten. A42 Dortmund Kamp-Lindfort zwischen Oberhausen Zentrum und Oberhausen Buschhausen 1 Kilometer 5 Minuten. Und dann haben wir noch A46 Hemer Richtung Hagen zwischen Iserlohn Letmathe und Hagen Hohen Limburg dichter Verkehr 3 Minuten. Kommt gut an. Hallo, Sebastian Pulli hier und gleich Musik von Davina Michelle. Klingt ein bisschen, als kämen gleich noch ihre Brüder Justin Marcel und Rambo Ramon Reino um die Ecke. Aber Davina Michelle stammt nicht aus einer RTL-Großfamilie, sondern aus den Niederlanden und macht richtig schön bunten, gürigen Pop. Hört ihr gleich Baby Girl. Aber erstmal Alvaro Soler, euch einen schönen Abend.
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0: of Base, All That She Wants. Ja, was will sie denn eigentlich?
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0: All That She Wants is Another Baby. Ach, nur ein Baby will sie, das ist ja eine Kleinigkeit. Das Baby natürlich in dem Fall Baby im Sinne von Lover für eine Nacht mal ebenso und sich dann nie wiedersehen. Es ist im Prinzip ein Song über sexuelle Befreiung. Die Frau, um die es da geht im Text, die wacht morgens auf, denkt, ach, hab ich Bock drauf? Und dann geht sie praktisch auf die Jagd, so ist es im Text formuliert, und macht einfach mal. Das ist fürs Jahr 1992, wo das Lied rauskam, leider schon sehr fortschrittlich und dreht da klassische Geschlechterrollen dieser Zeit um, beziehungsweise vielleicht auch der aktuellen Zeit, wo ja doch vornehmlich wieder, so zumindest unser Eindruck hier, Jungs auf Bumble und Co. so unterwegs sind und sich nicht binden wollen. Also deshalb bitte umso mehr, you go girl, all that she wants. Schönen Abend.

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0: das Wetter.
1: Einmal durch die Nacht und auf der anderen Seite kommen wir im Herbst wieder raus. Es ist deutlich kühler morgen, 21 Grad noch maximal. Hier und da wird's wolkiger und Regen und Gewitter sind auch möglich. Jetzt über die Nacht auch schon teilweise nass und deutlich frischer. Tiefstwerte später um 10 Grad.
0: NRW Verkehr.
1: Größtenteils entspannt die Staus ab. 2 Minuten Wartezeit, der längste auf der A4 Köln Richtung Aachen zwischen Köln-Klettenberg und Kreuz Köln-West. 1 Kilometer zwar nur, aber 22 Minuten plus. Dann A43 Recklinghausen-Münster zwischen Recklinghausen-Herten und Recklinghausen-Herten. Ah ja, lese nur, was hier steht. 1 Kilometer, 2 Minuten. Und A46 Düsseldorf-Heinsberg zwischen Grevenbroich und Jüchen. 1 Kilometer, 8 Minuten. Gute Fahrt, kommt gut durch. Sebastian Pulli hier. Das englische Wort für Religion ist wahnsinnig schwer auszusprechen, ohne dabei betrunken zu klingen. Wir können es gerne gemeinsam versuchen. Bibi Rexha jetzt mit New Religion. Ja, geht nicht. Religion.
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0: Da haucht er immer mitten im Satz sein Leben aus. Artemas hier bei uns.
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0: Also da können 40 Grad und Sonne sein. Ein guter Dominostein, ne? Den kann man zur Not auch trinken. Provokante These, Weihnachtssüßigkeiten sollten keine Jahreszeit kennen.
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3: Na, jetzt sind Sterne schon eingedeckt. Immerhin ist schon September, ne? Bald gibt's ja nichts mehr. Ja, ich weiß, viele regen sich schon auf.
4: Ey, wieso gibt's die ganzen Weihnachtssüßkram schon zu kaufen? Viel zu früh.
3: Aber ich frage euch, wer legt eigentlich fest, dass man das nur an Weihnachten essen darf? Wir essen doch auch Eis im Winter. Na, wieso dann nicht Spekulatius im Juli oder Marzipankartoffeln an Pfingsten? Oder Lebkuchen im September? Da leben wir doch auch. Gut, der Schoko-Nikolaus, der passt nicht so richtig so mit Mantel im Spätsommer, ne? Aber mit Sonnenbrille, Hand über der Schulter und hey, Badehose gibt's auch in Rot. Ich verstehe auch gar nicht, warum manche da direkt so eine Weihnachtskrawatte kriegen. Das Jahr geht ja nicht schneller um, nur weil das Zeug im Regal steht und das Wetter wird deswegen auch nicht schlechter. Also immer dran denken, esst was ihr wollt, knallt euch den Stollen rein, bis die Jingle bellt.
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1: Ich bin Katrin Müller. Nach den Angriffen auf Stromleitungen in drei Bundesländern ist der mutmaßliche Täter gefasst. Polizisten entdeckten den 48-Jährigen nahe dem Kraftwerk Weißweiler bei Aachen. Laut NRW-Innenminister Reul wollte der Mann wohl weitermachen.
2: Bei seiner Festnahme hatte der Mann Sprengmittel dabei. Weitere fanden die Ermittler in einem Zelt ganz in der Nähe. Reul geht derzeit von einem Einzeltäter aus. Die Ermittler wollen weitere Täter aber nicht ausschließen. In mehreren Bekennerbriefen schreibt der 48-Jährige vom Kampf gegen fossile Energie. Mit selbstgebauten Raketen soll er Drähte auf Hochspannungsleitungen geschossen und so Kurzschlüsse ausgelöst haben. In Brandenburg und Nordrhein-Westfalen fielen dadurch zeitweise einzelne Kraftwerksblöcke aus. Zoe Tassovali, Nachrichtenredaktion.
1: Die EU erlaubt der Ukraine die Nutzung neuer Finanzhilfen für den Kauf von amerikanischen Patriot-Flugabwehrraketen. Wie EU-Kommissionspräsidentin von der Leyen ankündigte, haben die Mitgliedstaaten einer entsprechenden Ausnahmeregelung zugestimmt. Eigentlich sollen mit EU-Rüstungshilfen bevorzugt europäische Rüstungsgüter gekauft werden. Wie es heißt, sollen der Ukraine nun möglichst schnell weitere 3,2 Milliarden Euro ausgezahlt werden. Rauchen schadet der Gesundheit. Das steht inzwischen in großen Buchstaben auf jeder Packung Zigaretten. Laut der Weltgesundheitsorganisation verursacht Tabakkonsum aber nicht nur Krebs, sondern kann die Chance auf eine Schwangerschaft schmälern.
3: Was viele vielleicht gar nicht wissen, Raucher haben häufiger Erektionsstörungen als Nichtraucher. Zudem kann auch ihre Spermienqualität beeinträchtigt sein. Das kann es für Raucher schwieriger machen, eine Familie zu gründen. Auch Raucherinnen haben ein höheres Risiko auf Unfruchtbarkeit als Nichtraucherinnen, berichtet die WHO. Und rauchende Frauen, die sich einer Fruchtbarkeitsbehandlung unterziehen, die erleben weniger oft eine gewünschte Schwangerschaft als nichtrauchende Frauen. Aus Genf, Christiane Ulrich.
1: Eine technische Störung bei der Flugsicherung hat an etlichen britischen Flughäfen für Chaos gesorgt. Berichten zufolge konnten viele Maschinen nicht wie geplant starten. Betroffen waren demnach unter anderem die Londoner Flughäfen Heathrow, Gatwick und Stansted, aber auch die Airports in Manchester und Birmingham. Hunderte Flüge fielen bis zum Abend aus. Und das waren die Nachrichten mit Katrin Müller.
4: Das Wetter. Sommer, das war es jetzt wirklich. Ab morgen deutlich herbstlicher bei den Temperaturen einmal. 21 Grad nur noch maximal. Und es bleibt die restliche Woche durch ähnlich. Plus morgen einige Wolken unterwegs und hier und da auch Gewitter möglich und Regen. Der setzt stellenweise jetzt schon über den Abend und die Nacht ein, je nach Ort. Und es wird auch gleich deutlich kühler. Tiefstwerte dann um 10 Grad.
0: NRW Verkehr.
4: Zwei Staus übrig um die Zeit, beide mittelgroß. Der erste auf der A4 Köln Richtung Aachen zwischen Köln-Klettenberg und Kreuzköln-West. 1 Kilometer, knappe 20 Minuten. Und A46 Düsseldorf-Heinsberg zwischen Jüchen und Kreuzholz. 3 Kilometer, eine Viertelstunde. Gute Fahrt, kommt gut an. Sebastian Bulli hier, jetzt eine Band, deren Name ist einfach überschrieben worden im Laufe der Zeit. Denn seit eine kleine Serie rausgekommen ist in den 90ern mit dem Titel Sex and the City, hat bei Mr. Big niemand mehr zuerst an die Band gedacht, nur noch an die Figur. Wir helfen ein bisschen, jetzt Mr. Big, die Band mit Wild World. Einen schönen Abend.
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0: Sprechen wir übers Scheitern. Ist ja auch manchmal ein bisschen schön, ne?
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0: Vor allem beim Thema Versprecher. Hier beim Radio mein absoluter Favorit in Sachen Versprecher, der eines Kollegen, der statt tote Hosen mal tote Hoden gesagt hat. Er hat die seiner Frau gesammelt. Also Versprecher, nicht Hoden.
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3: Also die Sprache meiner Frau, als sie nach Deutschland kam, sie spricht sehr gut Deutsch, aber sie hadert immer noch manchmal mit ein paar deutschen Begriffen und sie produziert Versprecher, die sind zum Wegschreien. Zum Beispiel hat sie mir letztens völlig überzeugend erzählt, ich bin immer so durcheinander, ich kann mich überhaupt nicht konzentrieren. Ich glaube, ich habe ADAC. Ich sage, Schatz, das wäre aber gut, dann wäre mir wenigstens abgeholt im Notfall. Oder sie hat mir völlig überzeugt erzählt, dass ihre Freunde, als sie Kolumbien verlassen hat, damals alle für sie eine große Abschiebungsparty gegeben haben. Ich habe gesagt, wenn das in deutscher politisch so weitergeht, kriegst du noch eine.
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0: das Wetter.
1: Die Temperaturen gehen ja noch nicht in den Keller, aber doch mal ein Geschoss tiefer. Morgen nur noch 21 Grad maximal. Dazu auch einige Wolken unterwegs. Hier und da kann es regnen und teilweise auch gewittern. Kann jetzt auch schon über den Abend und die Nacht mal nass werden, stellenweise hier und da. Und später dann deutlich kühler mit Tiefstwerten um 10 Grad.
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1: Hier und da noch ein bisschen was los, aber alles Staus, die sich in Grenzen halten. Da haben wir die A30 Bad Oeynhausen-Osnabrück zwischen Dehme und Bad Oeynhausen-Nord. 1 Kilometer, 2 Minuten. A43 Recklinghausen-Wuppertal zwischen Sprockhövel und Kreuz Wuppertal-Nord. Dichter Verkehr, 3 Minuten. A45 Hagen Richtung Gießen. Da haben wir zwischen Siegen und Willensdorf dichten Verkehr über 7 Minuten. Und A516 Oberhausen Richtung Oberhausen-Eisenheim zwischen Sterkrade und Eisenheim. 1 Kilometer, 5 Minuten plus. Kommt gut an. Sebastian Pulli hier und jetzt der Song mit diesem ganz wunderbar eigenen kratzigen Sound. Als hätte das ganze Lied zu viele Zigaretten geraucht. Schön angedreckt, allein das Schlagzeug, viel Wumms und obenrum aber spitz und splitterig. Self-aware ist das. Temper City jetzt. Einen schönen Abend.
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1: Ich bin Katrin Müller. Die SPD-Bundestagsfraktion fordert nach dem weiteren Abrutschen deutscher Schüler beim PISA-Test ein Krisentreffen auf Bundesebene. Deutschland brauche jetzt einen Bildungsgipfel von Bund, Ländern und Kommunen, sagte die stellvertretende Fraktionschefin Dagmar Schmidt der Deutschen Presseagentur.
2: Lesen, Mathe, Naturwissenschaften. Die getesteten 15-Jährigen waren so schlecht wie noch nie. Die Testergebnisse zeigten klar, die Trennlinie laufe zwischen Jugendlichen aus sozial privilegierten und sozial benachteiligten Familien, so die Studienmacher. Deren Vorschläge, schon im Vorschulalter sollten mögliche Lernprobleme entdeckt und angegangen werden. Häufige Tests, nicht für Noten, sondern für ein individualisiertes Gegensteuern, um nicht Rückstände auflaufen zu lassen. Und schlicht mehr Geld, vor allem für Schulen mit vielen Kindern in schwierigen Lebenslagen. Tine Klimach, Nachrichtenredaktion.
1: Der mutmaßliche Saboteur hinter den Angriffen auf Stromleitungen in drei Bundesländern wollte offenbar weitermachen. NRW-Innenminister Reul sagte, im Moment spreche alles für einen Einzeltäter. Festgenommen wurde der 48-Jährige bei Aachen.
3: Als die Polizei den Mann schnappte, hatte er weitere Sprengmittel dabei. Auch in einem Zelt im Unterholz fanden die Beamten Sprengladungen. NRW-Innenminister Reul sagt deshalb ziemlich deutlich, der war immer noch unterwegs und wollte weitermachen. Dieses Spiel ist beendet worden. Die Ermittler prüfen trotzdem weiter, ob noch jemand beteiligt war. In Sachsen zeigt sich inzwischen, was hätte passieren können. Innenminister Schuster sagt, im schlimmsten Fall hätte in der Region der Strom ausfallen können. Dazu kam es aber nicht. Zoe Tassovali, Nachrichtenredaktion.
1: Nach dem Wahlsieg der AfD in Sachsen-Anhalt plädiert der noch amtierende Ministerpräsident Schulze dafür, auf den turnusgemäßen Vorsitz der Ministerpräsidentenkonferenz ab Oktober zu verzichten. Einen entsprechenden Vorschlag habe er seinen Kollegen in einem Brief gemacht zu Schulze. Die Situation in Sachsen-Anhalt sei aktuell nicht ganz einfach, sagte er. In Köln haben nach Polizeiangaben rund 9000 Menschen unter dem Motto Stopp den Rechtsextremismus in Sachsen-Anhalt und überall Demokratie stärken demonstriert. Das Bündnis Köln stellt sich quer, hatte nach dem AfD-Wahlsieg dazu aufgerufen. Es wolle den Menschen Raum geben für erste Reaktionen, Protest und Analysen, teilte das Bündnis mit. Und das waren die Nachrichten mit Katrin Müller.
4: Das Wetter. So langsam können wir die IKEA-Decke mit dem roten Thermometer auf der Packung aus dem Schrank holen. Die Nächte werden frischer. Gleich Tiefstwerte in der Nacht um 10 Grad. Morgen dann auch nur noch maximal 21 Grad. Dazu teilweise wolkig und es kann immer wieder regnen. Und hier und da sind auch Gewitter möglich. Erster Regen auch stellenweise jetzt schon über den Abend und die Nacht möglich.
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4: Ist noch ein bisschen was los. Wir starten auf der A3 Köln-Frankfurt zwischen Kreuzborn-Siegburg und Siebengebirge 2 Kilometer 5 Minuten. A43 Recklinghausen-Wuppertal zwischen Sprockhövel und Kreuz-Wuppertal-Nord, dichter Verkehr 6 Minuten. A46 Hemer Richtung Hagen zwischen Iserlohn-Lethmartel und Hagen-Hohen-Limburg, dichter Verkehr 5 Minuten. Und A46 Wuppertal Richtung Heinsberg zwischen Düsseldorf-Bilk und Neuss-Üdesheim, da steht ihr 2 Minuten länger. Gute Fahrt, kommt gut durch. Sebastian Pulli hier. Nach Moving to the Sun gibt's gleich Oasis, Don't Look Back in Anger. Und wer sich da schon freut, der darf sich noch mehr freuen auf den gleichnamigen Konzertfilm Don't Look Back in Anger zur Reunion-Tour, ja, wo sich die beiden Prügelbrüder wieder zusammengerauft gerauft haben nach Jahren. Soll richtig, richtig gut sein und kommt in die Kinos übermorgen.
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0: jetzt Mensch mit Migrationshintergrund oder Linker in Sachsen-Anhalt sein, sicher ein richtig, richtig gutes Gefühl.
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0: Auch natürlich außerhalb des Bundeslandes ein massiv beunruhigendes Signal. Kollege José Nasjandi aus dem Landtagsstudio. NRW-Ministerpräsident Hendrik Wüst hat jetzt reagiert auf die Wahlergebnisse.
2: Ja, der Ministerpräsident will, dass eine Arbeitsgruppe eingesetzt wird, die sich ganz konkret mit der AfD beschäftigt. Und zwar nicht mit dem Ziel, am Ende unbedingt ein Verbot zu fordern, sondern um zu prüfen, ist die Partei verfassungswidrig und welche rechtlichen Konsequenzen wären möglich. Wüst sagt, diese Prüfung müsse sauber und gründlich sein. Kurz vorher hatte er auf einem Wahlkampftermin in Berlin das hier gesagt.
3: Wir dürfen jetzt nicht naiv sein und glauben, die AfD würde sich schon irgendwie von selbst entzaubern. Die haben einen Plan und es ist kein guter Plan.
2: Wüst macht auch deutlich, wenn diese Prüfung der AfD am Ende ergeben sollte, dass die AfD tatsächlich verboten werden kann, dann müsse daraus auch ein Verbotsverfahren folgen.
0: Kommen wir mal zurück zu den Leuten, die eben wirklich Angst haben. An die hat er sich ja auch gewandt.
2: Ja, er hat sich ausdrücklich an die besorgten Menschen gerichtet und er hat versucht, Mut zu machen.
3: Menschen mit Migrationshintergrund, queere Menschen, Menschen jüdischen Glaubens, Menschen mit Behinderung, die jetzt Angst haben sollen, wissen, der Bund und auch die Länder werden sie nicht aus dem Auge verlieren, werden Acht geben darauf, was in Sachsen-Anhalt vorangeht, was dort jetzt passiert. Auch in Sachsen-Anhalt gilt weiterhin das Grundgesetz und nicht das völkische Programm der AfD.
2: Und er hat sich auch zu einem möglichen Kanzlertausch geäußert. Darüber wird ja im Moment sehr viel diskutiert und seine Person ist da ja auch im Gespräch. Sein Kommentar dazu, ein Kanzlertausch wäre nur eine Scheinlösung.
0: Fast 44% eines deutschen Bundeslandes wählen gesichert rechtsextrem. Immer noch unfassbar, was sagt das aus über uns? Aber NRW wird Gott sei Dank aktiv. Hendrik Wüst, aber auch etliche Leute aktuell auf Demos, ja.
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0: Das Wetter.
1: So, noch einmal winken mit dem Flipflop. Das war es erstmal mit Sommer. Ab morgen eine ganze Ecke kühler und zwar auch für den ganzen Rest der Woche. Nur noch 21 Grad maximal morgen. Dazu teilweise wolkig und es kann regnen und stellenweise sind auch Gewitter drin. Nass jetzt auch schon teilweise über den Abend und die Nacht und da kühlt es auch später gut runter auf um 10 Grad.
0: NRW Verkehr.
1: Einen Stau haben wir noch, sonst entspannt. A46, Hemer Richtung Hagen, zwischen Iserlohn, Litmate und Hagen-Hohen-Limburg. Dichter Verkehr, das sind 6 Minuten obendrauf. Gute Fahrt, kommt gut an. Gleich Klassiker, Rick Astley, Never Gonna Give You Up. So, und wer den Song gehört hat, bevor er das Video gesehen hat, wird möglicherweise überrascht gewesen sein. Denn man hört ja diese raumfüllende, richtig tiefe Stimme, wo so eine große Lebenserfahrung mitschwingt. Und dann sieht man das Video und darin einen schmalen Knaben, einen Buben, der aussieht, als wäre er gestern erst ins Leben gefallen. Ich bin Sebastian Pulli, bei mir ist umgekehrt. Ich klinge wie 16, bin aber schon 104. Schönen Abend.
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0: gerade mal 13 Jahre alt war sie, als sie das Lied aufgenommen hat. Jojo mit Leaf hat entsprechend damals die Schulhöfe dominiert.
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0: Gibt es da noch wen unter euch, dem es so geht? Es ist mir sehr unangenehm. Ich werde wahrscheinlich verurteilt von vielen von euch. Aber ich möchte in einer Gesellschaft leben, wo wir uns für unsere Perversionen nicht schämen müssen. Deshalb mache ich den ersten Schritt. Es hat eine Zeit gegeben in meinem Leben, da fand ich Nusspli leckerer als Nutella. Und stellt sich raus, vielleicht lag ich da gar nicht so falsch.
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3: Ja, nee, ist klar.
4: Hier, eine herrliche Schlagzeile in der Bild. Nutella schmiert ab. Ja, das haben vergangene Woche die Mütter auch gedacht, als sie die Schulranzen ihrer Kinder nach den Ferien wieder fit gemacht haben. Es gibt doch nichts Schöneres, als wenn du da noch eine Brotdose findest, in der 6 Wochen lang die Stulle mit dem Nutella eine völlig neue Verbindung eingegangen ist. Aber das ist gar nicht gemeint. Außerdem, die Knifte kann Fatih noch essen. Merkt er doch gar nicht. Aber hier, die Stiftung Warentest hat letztens zum Abteilungsfrühstück eingeladen und festgestellt, dass es einige Haselnusscremes gibt, die besser sind als unsere geliebte Gesundheitscreme von Ferrero. Bäm. Und wir haben jahrelang der deutschen Nationalmannschaft vertraut. Damals in der Nutella-Werbung. Manuel Neuer, Mesut Özil, Mats Hummels, die DFB-Nutella-Boys. Da hast du doch auch gedacht, wenn ich nur jeden Tag 3 Gläser davon esse, ruft spätestens nächste Woche Real Madrid an. Oder wenigstens der SV Meppen. Und jetzt stellt sich raus, selbst die Nuskati-Billig-Variante von Aldi schneidet besser ab im Test. Ja, da braucht sich doch keiner wundern, dass sich Jogi Löw nie gemeldet hat. Wenn sich unsere Jungs den Aldi-Kleister aufs Brötchen geschmiert hätten, dann hätten wir wenigstens um Platz 3 gespielt in den USA. Ist klar.
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1: Ich bin Katrin Müller. Nach den Angriffen auf Stromleitungen in drei Bundesländern ist der mutmaßliche Täter gefasst. Polizisten entdeckten den 48-Jährigen nahe dem Kraftwerk Weißweiler bei Aachen. Laut NRW-Innenminister Reul wollte der Mann wohl weitermachen.
2: Bei seiner Festnahme hatte der Mann Sprengmittel dabei. Weitere fanden die Ermittler in einem Zelt ganz in der Nähe. Reul geht derzeit von einem Einzeltäter aus. Die Ermittler wollen weitere Täter aber nicht ausschließen. In mehreren Bekennerbriefen schreibt der 48-Jährige vom Kampf gegen fossile Energie. Mit selbstgebauten Raketen soll er Drähte auf Hochspannungsleitungen geschossen und so Kurzschlüsse ausgelöst haben. In Brandenburg und Nordrhein-Westfalen fielen dadurch zeitweise einzelne Kraftwerksblöcke aus. Zoe Tassovali, Nachrichtenredaktion.
1: Rauchen schadet der Gesundheit. Das steht inzwischen in großen Buchstaben auf jeder Packung Zigaretten. Laut der Weltgesundheitsorganisation verursacht Tabakkonsum aber nicht nur Krebs, sondern kann die Chance auf eine Schwangerschaft schmälern.
3: Was viele vielleicht gar nicht wissen, Raucher haben häufiger Erektionsstörungen als Nichtraucher. Zudem kann auch ihre Spermienqualität beeinträchtigt sein. Das kann es für Raucher schwieriger machen, eine Familie zu gründen. Auch Raucherinnen haben ein höheres Risiko auf Unfruchtbarkeit als Nichtraucherinnen, berichtet die WHO. Aus Genf, Christiane Ulrich.
1: Die SPD-Bundestagsfraktion fordert nach dem weiteren Abrutschen deutscher Schülerinnen und Schüler beim PISA-Test ein Krisentreffen auf Bundesebene. Nach diesen Ergebnissen könne man nicht einfach zur Tagesordnung übergehen, sagte die stellvertretende Fraktionschefin Dagmar Schmidt der dpa. Sie fordert einen Bildungsgipfel von Bund, Ländern und Kommunen. Zum Sport. Borussia Dortmund hat zum Auftakt der Ligaphase der Fußball Champions League mit viel Mühe gewonnen. Im Duell mit dem spanischen Erstligisten FC Villarreal siegte der BVB mit 3:2. Überschattet wurde die Partie von der Auswechslung des Neuzugangs Konstantinos Karezas, der in der ersten Hälfte nach Kreislaufproblemen mit einer Trage vom Feld und ins Krankenhaus gebracht werden musste. Und Deutschlands Basketballerinnen haben erstmals in ihrer Geschichte das Viertelfinale bei der WM erreicht. Das Team besiegte Außenseiter Südkorea bei dem Heimturnier in Berlin ungefährdet mit 94:56 und trifft am Donnerstag auf Europameister Belgien.
4: Das Wetter.
5: Ihr habt da viele Wolken über euch. Es kann immer mal wieder regnen. Zum Morgen hin ist es dann aber trocken. 13 bis 9 Grad nur noch in der Nacht. Tagsüber heute dann wechselhaft. Ab und an Schauer bis 21 Grad. Und morgen auch bis 21 Grad. Dazu einige Wolken, aber meist trocken.
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6: A40 Dortmund-Essen zwischen Dortmund-Dorstfeld und Dortmund-Klei. 1 Kilometer Stau. Wir wünschen allen unterwegs gute Fahrt.
5: Inzwischen guckst du dir ja so ein Video online an und denkst dir direkt, okay, ist das jetzt echt oder ist das KI? Kannst du ja kaum noch unterscheiden, ne? Wo du es noch richtig schön sehen kannst, ob jemand mit dem KI-Baukasten gespielt hat, ist zum Beispiel bei so LinkedIn-Posts. Ich finde, da siehst du es sofort. Oder auch hier bei so Speisekarten von Restaurants oder so Flyern von Restaurants, die wir alle im Briefkasten haben. Die werden ja jetzt gefühlt alle mit KI generiert. Und das ist unser Thema, gleich hier.
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5: Und ich habe jetzt die Imagine Dragons für euch. On top of the world. Hört ihr jetzt? Eine schöne Nacht mit uns.

0: Sie sind bunt, oft überladen, mit so ganz vielen Effekten. Kriegt ihr auch in letzter Zeit immer häufiger so Flyer in den Briefkasten geworfen von so Restaurants in der Nähe und du siehst direkt KI generiert. Siehst du auch immer häufiger bei Speisekarten in Restaurants oder bei so Plakaten von Events. Die sehen alle irgendwie gleich aus. Gleicher Aufbau, gleiche Schriftart. Ich finde das urschlimm. Wo sind die guten alten Poster, die Uwe unten im Keller mit Paint gestaltet hat? Das war noch Klassiker. Stören euch diese KI-generierten Sachen denn eigentlich auch so oder bin ich da alleine?
1: Nicht gut. Also man kann das schon mit KI machen, aber man sollte sich vielleicht Mühe geben, dass das nicht aussieht wie jedes andere Werbeblatt, das man überall jetzt sieht.
2: Vor allem ist ja nicht so, als wenn es komplette Berufszweige geben würde, die genau das gelernt haben, denen jetzt da die komplette Butter vom Brot genommen wird.
3: Weil KI ist das, finde ich, eigentlich immer, wenn man jetzt ChatGPT benutzt, dann ist das ja meistens ziemlich gleich.
4: Ich meine, man muss mit der Zeit gehen und alles wird mit ChatGPT gemacht, KI gemacht. Und ich kann die nicht dafür blamen, dass sie das mit KI machen.
0: Also Meinungen geteilt. Kollege Stefan Rehek ist da. Hallo.
5: Moin.
0: Aber erzähl mal, warum sind denn so KI-Designs bei manchen Leuten so unbeliebt?
5: Ja, das sind sie nicht überall, muss man sagen. Also bei eher trockenen Inhalten wie Anleitungen oder Produkttexten, da stört es uns tatsächlich gar nicht mal so sehr, wenn es KI ist. Mhm. Aber sobald es um subjektive Bereiche wie Kunst oder eben Essen geht, dann legen wir immer noch sehr viel Wert darauf, dass das Ganze authentisch und von Menschenhand gemacht ist. Okay. Und sobald wir erkennen, dass die KI am Werk war, dann nehmen wir das automatisch schon nicht mehr als authentisch wahr, weil jetzt mal ehrlich, was will uns so eine KI schon über den Geschmack von zum Beispiel einem Burger erzählen? Da lassen wir uns, platt gesagt, nicht von einem KI-Essensbild verarschen.
0: Ja, vor allem auch diese Speisekarten, die auch noch alle gleich aussehen, das ist ja nicht wirklich authentisch, ne?
5: Nee, überhaupt nicht authentisch. Aber man muss ja auch zugeben, dass die Essensbilder auf den Speisekarten fast fotorealistisch aussehen. Das macht die KI schon nicht schlecht. Trotzdem, viele von uns wollen es dann doch lieber authentisch.
0: Wobei ja so Essensbilder vor KI, ne? Also es KI noch nicht gab oder noch nicht so oft benutzt wurde, da wurden die ja auch oft mit so besonderen Licht und Deko und schön drapiert, wurde das Essen da auch fotografiert. Also früher war es ja auch nicht so, als hätte man da so eine angeschlotzte Pommes auf dem Fliesentisch fotografiert. Aber ich sehe den Punkt und fühle das auch. Danke, Stefan.
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0: Das Wetter.
1: Es kann jetzt in der Nacht noch stellenweise regnen. Zum Morgen hin nimmt das aber ab. 13 bis 9 Grad nur. Tagsüber werden es dann 21 Grad maximal, dazu wechselhaft. Einzelne Schauer sind möglich. Und der Donnerstag ist dann meist trocken, mal Sonne, mal bewölkt, bis 21 Grad.
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2: Hier die aktuelle Verkehrslage. A1 Dortmund-Münster zwischen Kamener Kreuz und Hamm-Bockum-Werne. 1 Kilometer Stau, 8 Minuten Zeitverlust. Weiterhin auf der A40 Dortmund-Essen zwischen Dortmund-Dorstfeld und Dortmund-Lütgendortmund. 2 Kilometer stockender Verkehr. Zusätzlich auf der A43 Recklinghausen-Wuppertal zwischen Sprockhövel und Kreuz-Wuppertal-Nord. 2 Kilometer zähfließender Verkehr, 8 Minuten längere Fahrzeit. Und darüber hinaus auf der A44 Dortmund-Kassel zwischen Büren und Kreuz-Wünnenberg-Haaren. 1 Kilometer Stau, 13 Minuten Zeitverlust. Wir wünschen allen unterwegs gute Fahrt.
1: Jetzt, wo es so langsam kühler und nasser wird, krabbeln ja auch immer mehr Spinnen in unsere Häuser, ne, und Wohnungen. Was ich mich ja frage, wenn ihr die Spinne dann liebevoll und gewaltfrei aus eurem Zimmer entfernt habt, was macht ihr dann mit dem Flammenwerfer?
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1: Einen schönen frühen guten Morgen wünsche ich euch. Ich habe jetzt Musik für euch von Atomic Kitten.

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0: habe ich letztens schon jemanden an der Supermarktkasse gesehen. Mit zwei Packungen Spekulatius auf dem Band. Leute, es ist wieder soweit.
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2: Na, jetzt sind Sterne schon eingedeckt. Immerhin ist schon September, ne? Bald gibt's ja nichts mehr. Ja, ich weiß, viele regen sich schon auf. Ey, wieso gibt's die ganzen Weihnachtssüßkram schon zu kaufen? Viel zu früh. Aber ich frage euch, wer legt eigentlich fest, dass man das nur an Weihnachten essen darf? Wir essen doch auch Eis im Winter. Na, wieso dann nicht Spekulatius im Juli oder Marzipankartoffeln an Pfingsten? Oder Lebkuchen im September? Da leben wir doch auch. Gut, der Schoko-Nikolaus, der passt nicht so richtig so mit Mantel im Spätsommer, ne? Aber mit Sonnenbrille, Hand über der Schulter und hey, Badehose gibt's auch in Rot. Ich verstehe auch gar nicht, warum manche da direkt so eine Weihnachtskrawatte kriegen. Das Jahr geht ja nicht schneller um, nur weil das Zeug im Regal steht und das Wetter wird deswegen auch nicht schlechter. Also immer dran denken, esst was ihr wollt, knallt euch den Stollen rein, bis die Jingle bellt.
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1: Ich bin Katrin Müller. Die SPD-Bundestagsfraktion fordert nach dem weiteren Abrutschen deutscher Schüler beim PISA-Test ein Krisentreffen auf Bundesebene. Deutschland brauche jetzt einen Bildungsgipfel von Bund, Ländern und Kommunen, sagte die stellvertretende Fraktionschefin Dagmar Schmidt der Deutschen Presseagentur.
2: Lesen, Mathe, Naturwissenschaften. Die getesteten 15-Jährigen waren so schlecht wie noch nie. Die Testergebnisse zeigten klar, die Trennlinie laufe zwischen Jugendlichen aus sozial privilegierten und sozial benachteiligten Familien, so die Studienmacher. Deren Vorschläge, schon im Vorschulalter sollten mögliche Lernprobleme entdeckt und angegangen werden. Häufige Tests, nicht für Noten, sondern für ein individualisiertes Gegensteuern, um nicht Rückstände auflaufen zu lassen. Und schlicht mehr Geld, vor allem für Schulen mit vielen Kindern in schwierigen Lebenslagen. Tine Klimach, Nachrichtenredaktion.
1: Der mutmaßliche Saboteur hinter den Angriffen auf Stromleitungen in drei Bundesländern wollte offenbar weitermachen. NRW-Innenminister Reul sagte, im Moment spreche alles für einen Einzeltäter. Festgenommen wurde der 48-Jährige bei Aachen.
3: Als die Polizei den Mann schnappte, hatte er weitere Sprengmittel dabei. Auch in einem Zelt im Unterholz fanden die Beamten Sprengladungen. NRW-Innenminister Reul sagt deshalb ziemlich deutlich, der war immer noch unterwegs und wollte weitermachen. Dieses Spiel ist beendet worden. Die Ermittler prüfen trotzdem weiter, ob noch jemand beteiligt war. In Sachsen zeigt sich inzwischen, was hätte passieren können. Innenminister Schuster sagt, im schlimmsten Fall hätte in der Region der Strom ausfallen können. Zoe Tassovali, Nachrichtenredaktion.
1: In Köln haben nach Polizeiangaben rund 9000 Menschen unter dem Motto Stopp den Rechtsextremismus in Sachsen-Anhalt und überall Demokratie stärken demonstriert. Das Bündnis Köln stellt sich quer, hatte nach dem AfD-Wahlsieg dazu aufgerufen. Es wolle den Menschen Raum geben für erste Reaktionen, Protest und Analysen, teilte das Bündnis mit. Zum Sport. Borussia Dortmund hat zum Auftakt der Ligaphase der Fußball Champions League mit viel Mühe gewonnen. Im Duell mit dem spanischen Erstligisten FC Villarreal siegte der BVB mit 3:2. Überschattet wurde die Partie von der Auswechslung des Neuzugangs Konstantinos Karezas, der in der ersten Hälfte nach Kreislaufproblemen mit einer Trage vom Feld und ins Krankenhaus gebracht werden musste.
4: Das Wetter.
5: 13 bis 9 Grad sind es jetzt in der Nacht. Dazu kann es noch regnen. Das lässt aber zum Morgen hin nach. Tagsüber heute dann einige Wolken, ab und an Regen bis 21 Grad. Am Donnerstag dann ähnlich warm, dazu weiter bewölkt, aber meist kein Regen.
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6: Hier die aktuelle Verkehrslage. A1 Dortmund-Münster zwischen Kamener Kreuz und Hamm-Berg-Kamen. 2 Kilometer Stau, 16 Minuten Zeitverlust. Weiterhin auf der A43 Recklinghausen-Wuppertal zwischen Sprockhövel und Kreuz-Wuppertal-Nord. 2 Kilometer stockender Verkehr, 11 Minuten Verzögerung. Und zusätzlich auf der A44 Dortmund-Kassel zwischen Büren und Kreuz-Wünnenberg-Haaren. 1 Kilometer zähfließender Verkehr, 24 Minuten längere Fahrzeit. Wir wünschen allen unterwegs gute Fahrt.
5: Das ist mega herzig. In Sydney geht gerade ein Video steil, auf dem zwei Vögel zu sehen sind. Die fahren Bahn. Und das Video ist auch tatsächlich echt. Eine Zugbegleiterin hat bestätigt, ja, die zwei Vögel, also ne, die Tiere, ja, die fahren häufiger mit dem Zug mit. Die sitzen dann an einer Sitzstange ganz entspannt und steigen dann nach ein paar Stationen aus. Und das machen sie eben regelmäßig, immer die gleiche Strecke. Was ich mich frage, haben die dann eigentlich auch ein Ticket gezogen? Und wenn ja, welches nimmt man denn da? Flatterstrecke, Schnabelticket oder Flügelcard 25?
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5: Hallo zusammen, einen schönen frühen Mittwoch. Ich habe jetzt Musik für euch von Teddy Swims. Das ist Mr. Know-It-All. Kommt gut durch die Nacht mit uns.

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2: Ja, riesengroß, man kann nicht glauben.
0: Wie war das? Also erzähl mir nochmal von dem Moment. Also wie war, also du hast das Codewort gehört, bist du dann völlig panisch geworden oder was passiert?
2: Nee, ich war eigentlich entspannt, weil ich gedacht habe, klappt wieder nicht und ich konnte es gar nicht glauben, als ich dann durchgerutscht bin und dann ja die Eingabe quasi, die Maske da war.
0: Ich frag mich ja, was passiert, wenn du gerade auf dem Klo bist und dann kommt ja, das Code, hast du dann...
2: Da nehme ich das Telefon nicht mit.
0: Gott sei Dank warst du doch nicht auf dem Klo, du hast es also geschafft. Was ist denn so deine Geschichte mit den Hosen?
2: Ja, also die Hosen, ich meine, das ist natürlich Musikkultur, ne? Ich bin jetzt dieses Jahr 50 geworden, mit den Hosen ist man groß geworden. Aber noch nie live gesehen.
0: Echt?
2: Und weil es immer dann Chaos ist mit den Tickets und hat es nie geklappt in der Warteschleife. Und jetzt so ist ja eine so der letzten Chancen, nochmal die Hosen live zu sehen und umso größer ist natürlich die Freude.
0: Boah, krass, das heißt, wir haben dir quasi jetzt dein allererstes Konzert mit den Toten Hosen ermöglicht.
2: So ist das, ja.
0: Crazy.
2: Genau.
0: Und wen nimmst du mit?
2: Ich nehme einen Arbeitskollegen von mir mit, einen Studienfreund, langjähriger Freund, der ja Hosenfan durch und durch ist, der sogar schon mal Karten für Argentinien hatte, das aber aufgrund von einem Schicksalsschlag leider nicht wahrnehmen konnte.
0: Oh,
2: und der ist gerade auch völlig ausgerastet, als ich ihm gesagt habe, dass ich gerne mit ihm hängen würde.
0: Okay, also was bist du denn für ein krasser Arbeitskollege, bitte? Alter.
2: Ja, er ist ein sehr guter Freund und ich wusste, dass ich den damit eine riesen Freude machen kann.
0: Ja, aber ich finde, da ist jetzt schon mindestens für die nächsten 45.000 Jahre drin, dass er dir irgendwie Kaffee ins Büro bringt.
2: Das will er machen.
0: Ja, das will ich auch hoffen. Hör mal, Michael, ich wünsche dir richtig viel Spaß. Cool, dass du dabei bist.
2: Danke, danke und vielen, vielen Dank nochmal.
0: Ja, sehr gerne.
2: Ciao, ciao.
0: Ciao.
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0: Wetter.
1: Ihr habt da viele Wolken über euch. Es kann immer mal wieder regnen. Zum Morgen hin ist es dann aber trocken. 13 bis 9 Grad nur noch in der Nacht. Tagsüber heute dann wechselhaft. Ab und an Schauer bis 21 Grad. Und morgen auch bis 21 Grad. Dazu einige Wolken, aber meist trocken.
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2: A44 Dortmund-Kassel. Zwischen Büren und Kreuz Wünnenberg-Haaren. 2 Kilometer Stau, 42 Minuten Zeitverlust. Wir wünschen allen unterwegs gute Fahrt.
1: So, einmal kurz strecken, damit wir auch wach bleiben, oder? Der Mittwoch ist immerhin noch schweinefrüh. Wir sind auf jeden Fall akustisch bei euch. Schön, dass ihr zuhört und kommt gut in diesen Tag mit uns.
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1: Ja, und das hier ist Musik von Amy McDonald. This is the life.

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1: Ich bin Katrin Müller. In der Haushaltswoche im Bundestag steht heute Vormittag der Etat des Kanzleramts auf der Tagesordnung. Die Debatte wird von der Opposition traditionell für eine Abrechnung mit der Politik der Regierung insgesamt genutzt.
2: Finanzminister Klingbeil plant fürs kommende Jahr Ausgaben von über 555 Milliarden Euro. Gleichzeitig soll die Neuverschuldung deutlich steigen. Insgesamt sind mehr als 200 Milliarden Euro neue Schulden vorgesehen. Ein großer Teil des Geldes soll in die Verteidigung fließen. Mehrere Milliarden Euro sind auch für die Unterstützung der Ukraine vorgesehen. Finanziert werden soll ein Teil der Mehrausgaben unter anderem durch höhere Steuern auf Tabak, Alkohol, Sekt und eine neue Plastikabgabe. Ab 2028 drohen allerdings Milliardenlücken im Haushalt. Aus Berlin, David Riemer.
1: Die SPD-Bundestagsfraktion fordert nach dem weiteren Abrutschen deutscher Schülerinnen und Schüler beim PISA-Test ein Krisentreffen auf Bundesebene. Nach diesen Ergebnissen könne man nicht einfach zur Tagesordnung übergehen, sagte Fraktionsvizechefin Dagmar Schmidt der dpa. Bundesbildungsministerin Prien müsse jetzt die Initiative ergreifen. Deutschland brauche einen Bildungsgipfel von Bund, Ländern und Kommunen, so Schmidt. In Oslo wird heute der norwegische König Harald beigesetzt. Es werden Gäste aus verschiedenen europäischen Königshäusern und aus der Politik erwartet. Harald war Ende August im Alter von 89 Jahren gestorben.
3: Der norwegische König war im Volk sehr beliebt. Deshalb rechnet man damit, dass bis zu 200.000 Menschen in die Osloer Innenstadt strömen werden. Das gesamte Zentrum ist abgesperrt und die Polizei spricht von einem der größten Einsätze ihrer Geschichte. Um 12 Uhr wird der Sarg des Königs in einer Prozession vom Schloss bis zur Domkirche gebracht, wo mit einem Gottesdienst Abschied von ihm genommen wird. Beigesetzt wird er im Mausoleum in der Akershus Festung. Erst dann werden die Fahnen wieder voll gehisst und der neue König Håkon gefeiert. Aus Oslo, Sigrid Harms.
1: Zum Fußball. Ein hart erkämpfter Sieg, aber auch Sorgen beim BVB. Borussia Dortmund ist mit einem Erfolg gegen den FC Villarreal in die Champions League gestartet. Überschattet wurde das 3:2 allerdings von gesundheitlichen Problemen.